0: am Vorgehen der israelischen Regierung gegen Palästinenser auch Grenzen überschritten worden.
1: Die Unternehmen in Deutschland bauen in diesem Monat nach eigener Einschätzung nicht mehr so viele Stellen ab wie noch zuletzt. Das geht aus einer Umfrage des Münchner IFO-Instituts unter 9000 Unternehmen hervor. Der Abwärtstrend am Arbeitsmarkt sei demnach vorerst gestoppt, so ein IFO-Sprecher. Allerdings blieben die Unternehmen bei Neueinstellungen noch vorsichtig. Für einen Stellenaufbau müsse sich der wirtschaftliche Aufschwung in Länge und Breite fortsetzen. Die Honigernte in Deutschland ist in diesem Sommer trotz der extremen Hitze sehr gut ausgefallen. Wie der Deutsche Imkerbund mitteilte, lag die Ernte bei 39,4 Kilogramm Honig pro Bienenvolk und damit so hoch wie noch nie. Besonders im Norden und im Osten waren die Erträge hoch, vor allem in den Rapsregionen. Für die Bienen selbst war der Sommer allerdings schwierig. Vielerorts trockneten Wiesen aus, Nektar und Pollen wurden knapp. Der Deutsche Imkerbund fordert die Politik deshalb auf, sich stärker gegen den Klimawandel einzusetzen, damit die Bedingungen für Bienen und Imker auch in Zukunft stimmen. Das Wetter für Deutschland: in der Nacht kühlt es ab auf bis zu 0 Grad. Es bleibt sternenklar. Tagsüber scheint im Süden und in der Mitte des Landes die Sonne. Vom Niederrhein bis zu den Küsten oft bewölkt, vereinzelt Regen bei 17 bis 30 Grad. Und noch die Zeit, gleich ist es 2.03 Uhr.
2: Schönen Dank für die aktuellen Nachrichten. Von mir jetzt der Blick auf die Straßen im Lande. Hier ist der Verkehrsservice in der ARD-Hitnacht und es geht los mit 3 Meldungen von der Autobahn 7. Erstmal Kassel Richtung Hannover. Hier ist zwischen Dreieck Salzgitter und Derneburg Salzgitter wegen einer Nachtbaustelle gesperrt. Dann A7 Hannover Richtung Kassel. Hier ist zwischen Hedemünden und Lutherberg immer noch bis auf Weiteres wegen Löscharbeiten gesperrt. Die A7 Fulda Richtung Würzburg ist zwischen Bad Brückenau-Wildflecken und Bad Kissingen-Obertulba wegen einer Nachtbaustelle bis 7 Uhr gesperrt. Diese Autobahnen hier sind in beiden Richtungen wegen Bauarbeiten gesperrt, weil das Geld da ist und man einfach fleißig ist. A1 zwischen Bramschau und Rieste, der Elbtunnel auf der A7 zwischen Hamburg-Stellingen und Heimfeld, A8 zwischen Perl und Merzig-Wellingen, A40 zwischen den Kreuzen Duisburg und Kaiserberg, A40 zwischen Mülheim-Winkhausen und Heißen, A42 zwischen Herne-Baukau und Krange, A45 zwischen Lüdenscheid-Nord und Lüdenscheid, die A48 zwischen Dreieck-Dernbach und Höhr-Grenzhausen und die A671 zwischen Gustavsburg und Hochheim-Süd. So, dann noch die Autobahn 52 Mönchengladbach Richtung Düsseldorf gesperrt zwischen Kreuz-Nersen und Kreuz-Karst. Die A215 Neumünster Richtung Kiel zwischen Kreuz-Kiel-West und Kiel-Mitte. Und dann noch die B54 Siegen Richtung Lüdenscheid und zwar zwischen Siegen-Stadtmitte und Sieghütte. Ihnen unterwegs eine gute Fahrt. Und kommen Sie mir munter ans Ziel.
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2: Mit Hanna Bauer in Erfurt. Schönes Wochenende.

0: Little in the Middle, Milo hat hier gesungen. In der ARD-Hitnacht, 2:10 ist es schon wieder. Und ja, ganz viele sind auch noch wach und rufen an auf unseren Anrufbeantworter 0800 80 80 110 mit ihren schönen Erlebnissen des Tages oder vielleicht auch des Vortages.
1: Hallo, guten Abend, hier Brigitte Kurus aus Buxtehude. Ich möchte berichten, dass ich heute Nachmittag mit meiner Freundin am Mühleanleger war, an der Elbe, habe tolle Schiffe aufgenommen und haben es uns gemütlich gemacht. Wir hatten jeder einen Klappstuhl mit und haben direkt am Wasser gesessen. War sehr schön.
0: Das kann ich mir vorstellen, dass das sehr schön war. Ach ja, am Wasser sitzen, den Schiffen hinterher schauen und dann auch noch den Fotoapparat raus, beziehungsweise das Handy wahrscheinlich, und dann ein paar Fotos schießen und versenden, oder? Und wir gucken jetzt auch, und zwar am Fenster. City hören wir jetzt hier in der ARD-Nacht. Tolle Musik. Ganz liebe Grüße zurück nach Buxtehude.

0: Hier ist die ARD-Hitnacht und ab geht's in den Urlaub, schreibt Tobias aus der Nähe von Nürnberg, Mittelfranken jedenfalls. Er hat geschrieben, hallo liebes Team, hallo Hanno, ich höre euch auch. Ich fahre gerade mit dem ICE in den Urlaub nach Niedersachsen von Nürnberg aus. Danke, dass ihr mich begleitet und dass meine 8,5 Stunden gut rumgehen. Schönes Wochenende, viele Grüße, schreibt Tobias noch. Ja. Ab geht's in den Urlaub und wer mit der Bahn fährt, Tobias, der braucht dann auch den Urlaub. 8,5 Stunden mit dem ICE, der bekommt wohl zwischendurch dann immer mal neue Pferde vorgespannt oder was?
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0: Naja, hoffentlich klappen alle Anschlüsse, da wird's wahrscheinlich dran liegen, ja. Und ich wünsche dann auf jeden Fall ein paar schaukelig sonnige Sonnentage in Niedersachsen im Urlaub. Und da hören wir doch jetzt gleich Laidback und den Sunshine Reggae um 2:20 Uhr.

Jetzt machen wir aber mal die Entspannung. Mitten in der Nacht perfekt mit einem Gruß an alle, die auf Nachtwache sind, die die Nachtschicht bei Feuerwehr, bei der Polizei und bei der Bundeswehr haben und dabei das Radio genießen. Hier sind die Dire Straits mit Brothers in Arms.

0: Gänsehautmusik in der ARD-Hitnacht von den Dire Straits. Jetzt ist es 2.30 Uhr Zeit für den Verkehrsservice der ARD-Hitnacht. Wollen Sie alle Baustellen oder nur die ganz aktuellen Meldungen? Ich glaube, wir nehmen jetzt nur die ganz aktuellen. Die A7 Hannover Richtung Kassel ist zwischen Hedemünden und Lutherberg bis auf Weiteres wegen Löscharbeiten gesperrt. Das weiß Ihr Navigationsgerät nämlich nicht. Und dass vielleicht die Bundesstraße 54 Siegen Richtung Lüdenscheid gesperrt ist zwischen Siegen Stadtmitte und Sieghütte nach einem Unfall, das dürfte Ihr Navi auch noch nicht wissen. Also deswegen gute Fahrt dort, wo es geht. Und die ganzen Baustellen, die hören wir dann wieder zur vollen Stunde, okay?
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0: Hanne Bauer ist hier in Erfurt.

Tobias, der mit dem ICE durch die Nacht unterwegs ist, hat nochmal geschrieben: Hallo Hanno, ich bin um 3.30 Uhr in Göttingen und muss in Hannover und Osnabrück umsteigen, jeweils eine knappe Stunde Zeit. An meinen Zielort im Landkreis Osnabrück bin ich dann gegen 9 Uhr, 40 Kilometer nördlich der Stadt Osnabrück. Tobias, toi toi toi, dass dann am Vormittag alles geklappt hat und die Reise dann auch wirklich ein glückliches Ende im Urlaub findet. Und dann natürlich eine sehr schöne Zeit dort, ja? Wir hören jetzt Michael Zambrello.

0: Tobias aus Nürnberg ist also unterwegs in den Norden und Thomas aus Fürth war unterwegs, ja, beim schwedischen Möbelhaus, dem Nordischen, und das ist, was er erlebt hat.
1: Ja, ja, Thomas aus Fürth. Ich habe heute ein positives Erlebnis gehabt, indem ich einen Gutschein geschenkt bekommen habe in der IKEA, wo ein Einkauf für 50 Euro, 20 Euro erlassen wird. Und da es kurz vor Ladenschluss war, habe ich den einer anderen Familie geschenkt und die haben sich sehr darüber gefreut. Und ich habe mich gefreut, dass ich denen eine Freude tun konnte. Ich wünsche euch noch einen schönen Abend und danke für die Musik und eure Bemühungen. Macht weiter so. Es macht richtig Freude. Ciao.
0: Ciao. Das war ja ein Glücksmoment dann für den, der den Gutschein bekommen hat. Ich hatte das Vergnügen auch diese Woche übrigens, als wir mal eben so im Möbelhaus vorbeigeschaut haben. Ja, da gab es den Wert dessen, was man im Restaurant gegessen hat, im Schweden-Restaurant, maximal 20 Euro als Gutschein, den man dann gleich am selben Tag ausgeben musste. Ja, bei mir war es dann ein nickelnagelneues Kissen und das habe ich sogar mit hier in Erfurt und ich werde das Kissen in ungefähr 3 Stunden dann auch direkt ausprobieren. Ach, das wird schön, ich freue mich drauf.

heißt die ARD-Nacht. 10 Minuten vor um 3 ist es. Und Alex und Mark haben geschrieben, hallo ihr Lieben. Aus unserer Heimat in Delray Beach, Südflorida, senden wir viele Grüße. Ha, da werden wir auch gehört. Mhm. Eure Sendung ist jeden Abend spitze und sehr entspannend. Im Gegensatz zu amerikanischem Radio. Wir essen gerade zu Abend und haben Steak und Salat bei heißen Temperaturen. We love ARD-Hitnacht. Schöne Grüße.

0: Amanda Marshall. Möchte, dass es mal wieder regnet. Na schön. Gut, Regen brauchen wir natürlich alle. Aber jetzt muss es doch nicht unbedingt sein in der Nacht, oder? Naja, wir nehmen es, wie es kommt. Aber ich glaube, wenn, dann ist es ganz im Norden, dass dann vielleicht ein paar Tropfen runterkommen. Unseren AB habe ich gerade abgehört und ich habe dann gleich noch in der E-Mail das passende Bild dazu gefunden. Krass, oder?
1: Hallo Hanno Bauer und hallo ARD-Team. Hier ist Jenny aus Sieben. Ich habe jetzt meinen zweiten Apfelkuchen ganz normal in die Röhre geschoben. Ich hoffe, dass der auch gelingt, wie gerade mein Pflaumenkuchen. Vielen Dank für die tolle Musik. Macht Spaß zu backen mit der Begleitung. Ja, schöne Grüße auch an die Hitnacht-Familienteam. Vielleicht kann man es ja so sagen.
0: Natürlich kann man das so sagen. Das Familienteam der ARD-Hitnacht ist neidisch drauf auf diesen schönen Apfelkuchen, den ich jetzt sogar noch per Foto vor mir habe. Dankeschön, liebe Jenny. Sieht echt toll aus. Also sie hat geschrieben, sieht recht wild aus, nicht besonders sortiert, aber mir gefällt's. Und ich muss mal sagen, wenn dann später reingebissen wird, muss einfach nur gesagt werden, mir schmeckt's.

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1: Um 3 Uhr mit Marc Geißler. Am Nachmittag entscheidet der Deutsche Olympische Sportbund in Baden-Baden, welche Stadt und Region sich um Olympische Spiele bewerben darf. München oder Köln-Rhein-Ruhr. Fußball-Bundestrainer Jürgen Klopp war als kleiner Junge bei den Spielen in München 1972 und ist seither ein großer Olympia-Fan. Dass sich Deutschland gerade jetzt wieder bewerben sollte, unterstützt Klopp, weil es für ihn um mehr geht als nur um Sport.
2: Man kann darüber reden, was das alles kostet und so weiter. Es geht in diesem Moment geht es nicht um Geld. Es geht um den emotionalen Ertrag, der da drin steckt. Die Stimmung, die wir erzeugen, dadurch, dass wir gemeinsam auf so ein Ziel hinarbeiten, wird dabei helfen, die anderen Probleme auch gemeinsam anzugehen.
1: Am Abend trafen beim Empfang in Baden-Baden noch Bayerns Ministerpräsident Söder und NRW-Ministerpräsident Wüst aufeinander. Beide warben ein letztes Mal um die Stimmen des Deutschen Olympischen Sportbundes. Söder betonte die internationale Strahlkraft Münchens. Wüst verwies auf das Konzept für die gesamte Region. Der DOSB hat beide Konzepte mit sehr gut bewertet. Es wird ein knappes Ergebnis erwartet. Kurz vor dem geplanten Kabinettstermin in der kommenden Woche hat sich die SPD gegen Kürzungen in der Pflege ausgesprochen. Generalsekretär Klüssendorf machte am Abend dabei klar, Leistungskürzungen für Pflegebedürftige werde die SPD nicht mittragen. Weil der Pflegeversicherung im kommenden Jahr voraussichtlich rund 8 Milliarden Euro fehlen, will Gesundheitsminister Linnemann nächste Woche ein Sparpaket vorlegen. Die SPD fordert stattdessen unter anderem den Eigenanteil für einen Pflegeheimplatz zu begrenzen. Ob Linnemanns Entwurf, so wie bisher geplant, ins Kabinett kommt, ist deshalb noch offen. Der Iran hat den USA erneut einen Plan zur Öffnung der Straße von Hormus innerhalb von 7 Tagen angeboten. Außenminister Araghchi bekräftigte den Vorschlag am Abend noch einmal bei den Vereinten Nationen. Teheran verlangt unter anderem ein Ende der Kämpfe, die Freigabe eingefrorener iranischer Gelder und Lockerung bei den Ölsanktionen. Papst Leo XIV. Hat am Abend in Paris bei einem Gottesdienst im Stade de France zu mehr Miteinander aufgerufen. Egoismus führe dazu, dass man Beziehungen konsumiere, ohne etwas zurückzugeben, sagte Leo vor 80.000 Zuschauern, darunter hauptsächlich junge Menschen. Eine solche Lebensweise führe dazu, dass man am Ende eine Menge Likes erhalte, aber mit sich selbst allein sei. Zuvor hatte Leo unter anderem die wiederaufgebaute Kathedrale Notre-Dame und den Hauptsitz der UN-Kultur- und Bildungsorganisation UNESCO besucht. Das Wetter für Deutschland: in der Nacht kühlt es ab auf bis zu 0 Grad. Es bleibt sternenklar. Tagsüber im Süden und in der Mitte des Landes Sonne bei bis zu 30 Grad. Die Zeit 3.03 Uhr.
3: Schönen Dank fürs 3-Minuten Nachrichten-Update. 3 nach 3 kommt jetzt hier der Verkehrsservice der ARD-Hitnacht. Die A7 Kassel Richtung Hannover ist zwischen Dreieck Salzgitter und Derneburg Salzgitter wegen einer Nachtbaustelle gesperrt. Umleitung ist die U23. Die A7 Hannover Richtung Kassel ist zwischen Hedemünden und Lutherberg bis auf Weiteres wegen Löscharbeiten gesperrt. Die Autobahn 7 Fulda Richtung Würzburg ist zwischen Bad Brückenau, Wildflecken und Bad Kissingen-Obert-Hulber wegen einer Nachtbaustelle bis 7 Uhr gesperrt. Und dann ist die Autobahn 8 Neunkirchen Richtung Saarlouis. Hier ist die Sulzbachbrücke gesperrt. Grund ist nicht angegeben, aber müssen Sie wissen, von der Autobahn 8. Folgende Autobahnen sind in beiden Richtungen wegen Bauarbeiten gesperrt. Die A1 zwischen Bramsche und Rieste. Der Elbtunnel, also A7 zwischen Hamburg-Stellingen und Heimfeld. A8 zwischen Perl und Merzig-Wellingen. A40 zwischen den Kreuzen Duisburg und Kaiserberg. A40 zwischen Mülheim-Winkhausen und Heißen. A42 zwischen Herne-Baukau und Krange. Die A45 zwischen Lüdenscheid-Nord und Lüdenscheid, die A48 zwischen Dreieck-Dernbach und Höher-Grenzhausen und die Autobahn 671 zwischen Gustavsburg und Hochheim-Süd. Dann ist die Autobahn 52 Mönchengladbach Richtung Düsseldorf gesperrt zwischen Kreuz Nersen und Kreuz Karst. Die Autobahn 215 Neumünster Richtung Kiel ist zwischen Kreuz Kiel-West und Kiel-Mitte wegen Bauarbeiten gesperrt. Und dann noch die Bundesstraße 54 Siegen Richtung Lüdenscheid ist gesperrt zwischen Siegen-Stadt-Mitte und Sieghütte. Und zwar nach einem Unfall. Soweit die Meldungen. Ich wünsche eine gute Fahrt.
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3: Für alle Munteren. Hanno Bauer hier in Erfurt. Hey, und das hier, das ist doch voll mein Lied. Roxette, Sleeping in My Car. Ja, der Camper, der steht schon vor dem Funkhaus, damit ich morgen Nacht dann wieder fit und ausgeschlafen bin. Los geht's!

Die Thompson Twins, Hold Me Now. Also halt mich, und zwar jetzt. Ist doch passend zu Pascals Mail, ja, die aus Bayern hier nach Erfurt reingeschwirrt ist. Pascal hat einfach geschrieben, ich möchte meine Mama ganz herzlich grüßen. Sie ist die Beste, die es gibt auf der Welt. Pascal, tut mir leid, aber meine ist die Beste der Welt. Okay, Muttis sind die Besten der Welt. Muss eben mal gesagt werden. Und Mama Tröger bestimmt ganz besonders. Ich glaub's schon.

Wunder geschehen. Und zwar geschehen sie in Breitbild XXL, schreibt mir Rainer aus dem Südwesten Deutschlands. Hallo liebe Hannostädter, apropos Freude, die Woche ist ja noch nicht vorbei. Mein besonderes Erlebnis kommt noch. Am Sonntag nämlich. Ich freue mich auf einen Kinoabend mit unseren Kindern. Avengers Endgame Extended in einer speziellen Breitbildfassung, dem sogenannten Premium Large Format. Aha, wusste gar nicht, dass es sowas gibt. Wie macht man das? Da stellt man noch einen Fernseher daneben oder wie geht das? Ja, wir werden nochmal mitfiebern, wenn die Marvel-Superhelden versuchen, sich gegen den übermächtigen Bösewicht Thanos zu behaupten. Ein 3 Stunden Science-Fiction- und Fantasy-Epos, dessen Mammutlaufzeit laut Filmkritik auf kinozeit.de schneller vergeht, als man denken würde. Herzliche Grüße an das Hitnacht-Team und die gesamte Radiofamilie. Liebe Grüße vom Rainer. Rainer, genialer.

0: Das Lied passend zum Monat, also noch jedenfalls. Der 26. September ist ja heute. Earth, Wind & Fire, September. Gerne gehört hier in der ARD Hitnacht. So, und mitten in der Nacht jetzt mal gucken, ob wir noch durchzählen können. Also so, zumindest bis vier.
1: One, two, three, four.
0: Naja, auf Englisch geht's doch schon mal. Billy Joel ist das hier, A Matter of Trust.

0: 3.30 Uhr ist es. Zeit für einen kurzen Verkehrsservice der ARD-Hitnacht. Die Baustellen lassen wir jetzt mal weg, weil die ja sowieso schon in ihrem Navigationsgerät bekannt sind, wenn sie unterwegs sind. Die Autobahn 7 Hannover Richtung Kassel ist zwischen Hedemünden und Lutherberg gesperrt, weil es dort vorhin einen Brand gab und es laufen hier bis auf Weiteres noch die Löscharbeiten. Und die Bundesstraße 54 Siegen Richtung Lüdenscheid ist zwischen Siegen Stadtmitte und Sieghütte nach einem Unfall gesperrt. Soweit die Verkehrsmeldungen. Wir wünschen eine gute Fahrt.
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0: Für alle munter im Studio ist Hanno Bauer.

Ding. If I ever lose my faith in you. 3.40 Uhr wird's gleich. Und wach ist auch noch Marianne mit Kopfhörern auf. Hat geschrieben, hallo Herr Bauer, heute mal wieder liebe Grüße aus Schwerin. Tolle Musik und vielseitige Beiträge, die einen schmunzeln lassen. Die Radiofamilie macht Freude. Auch ich habe so mein Ritual, also um 23 Uhr das Radio einschalten und dann ab in die Waagerechte mit Kopfhörern. Hier wird dann ganz in Ruhe entspannt und zugehört, was es Neues und auch Lustiges gibt. Manchmal schlummer ich etwas, aber dann geht's weiter. Mir geht es wie vielen Hörern, man freut sich einfach über das Programm und sagt, macht weiter so. Es sind wirklich Lichtblicke im täglichen Allerlei. Ein Gruß auch an Ihr Team. Weihen Sie Ihr neues Kissen gut ein und schlafen Sie besonders gut. Dies wünscht Ihnen Marianne. Genau, das mit dem Kissen, das musste noch erwähnt werden. Sehr schön, ich freue mich. Danke herzlich, liebe Marianne. Schön, wenn es gefällt. Und für uns alle jetzt weiter Entspannungsmusik in der ARD-Hitnacht von Otis Redding. Sit.

0: Want to Make Her Happy. Und Claudia aus der Oberpfalz braucht heute auch jede Menge Musik, damit sie wieder ein wenig fröhlicher ums Herzen wird.
1: Hallo, da ist nochmal Claudia aus Magdeburg aus der Oberpfalz. Ich grüße Hanno, das ganze Team. Heute ist eine super Musik dabei. Ich grüße auch die Damenfußballmannschaft des FC Magdeburg, wo ich selber 20 Jahre gespielt habe. Die treffen sich heute, aber ich bin gestern in der Rettung runtergefallen, hat mir das Steißbein gebrochen, muss leider 3 Wochen im Bett liegen. Ich hoffe, ich komme auch mal durch. Danke.
0: Oh, Steißbein gebrochen und deswegen nicht zum schönen Treffen der Frauenfußballmannschaft. Mai, oh Mai.
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0: Mai, oh Mai hören wir jetzt im Radio. Da hat aber das Pech übel mitgespielt bei Claudia. Ich wünsche ganz schnelle Besserung und ganz liebe Grüße in die Oberpfalz zurück.

Zeit. Let the music play. Und ja, wir lassen die Musik noch weiter spielen, auch die nächsten 2 Stunden. Nach den 4 Uhr Nachrichten geht's weiter. Bis dahin noch Mel C. Nee, Quatsch, nicht Mel C. Was haben wir jetzt hier? You are the Sunshine of My Life. Genau, Stevie Wonder haben wir bis dahin noch.

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1: 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Um 4 Uhr mit Marc Geißler. München oder Köln-Rhein-Ruhr. Am Nachmittag entscheidet sich, wer Deutschland bei der Bewerbung um die Olympischen Spiele vertreten soll. Der Deutsche Olympische Sportbund wählt in Baden-Baden den deutschen Bewerber für die Sommerspiele 2036, 40 oder 44. Die Entscheidung zwischen den beiden Konzepten wird als knapp erwartet. Beide Bewerbungen haben im Prüfbericht des DOSB Bestnoten bekommen. Bayerns Ministerpräsident Söder sagt:
2: Das liegt jetzt allein bei den Sportverbänden und die sollen jetzt entscheiden. Alle Argumente sind eigentlich ausgetauscht worden. Wir haben das Beste gegeben und jetzt schauen wir mal, was rauskommt. Wir haben schon ein paar Mal danach entschieden, was innerdeutsch das Beste wäre. Die Ergebnisse sind bekannt. Wir sollten entscheiden, was für Deutschland nach außen den meisten Vertrag bringt.
1: München setzt bei seiner Bewerbung auf den Olympiapark von 1972 und sein internationales Flair. Köln-Rhein-Ruhr wirbt mit einem Konzept, bei dem die Wettbewerbe über die gesamte Region und auch darüber hinaus verteilt werden. Der Streit um die Pflegereform spitzt sich zu. Die SPD droht, den geplanten Kabinettsbeschluss am Mittwoch zu blockieren. SPD-Generalsekretär Klüssendorf machte am Abend in einer Mitteilung klar, Leistungskürzungen in der Pflege werde seine Partei nicht mittragen. Stattdessen fordert die SPD unter anderem einen Deckel für die Eigenanteile von Pflegeheimbewohnern. Gesundheitsminister Linnemann will seinen Gesetzentwurf am Mittwoch mit Einsparungen von bis zu 8 Milliarden Euro durchs Kabinett bringen. Doch vorher soll weiter verhandelt werden. Nach Informationen des ARD-Hauptstadtstudios sind für Montag neue Gespräche geplant. Die Social-Media-Plattform TikTok muss sich in den USA vorerst nicht vor Gericht verantworten. Einen für Montag geplanten Prozess in Alabama hat das Unternehmen mit einem Vergleich abgewendet. TikTok zahlt dafür mindestens 100 Millionen Dollar. Außerdem soll die tägliche Nutzungszeit für junge Nutzer künftig auf 2 Stunden begrenzt werden. Hintergrund waren Vorwürfe, TikTok schütze Minderjährige nicht ausreichend vor Social-Media-Sucht. Deutschland hat eine neue Weinmajestät. Das ist Paula Löber aus dem Anbaugebiet Saale-Unstrut. Die 29-Jährige hat sich im Finale in Neustadt an der Weinstraße durchgesetzt. Sie wird jetzt ein Jahr lang rund 15.000 deutsche Winzerinnen und Winzer repräsentieren. Bei der Wahl kam es unter anderem auf Spontanität, Sprachkenntnisse und jede Menge Weinwissen an. Und auch Männer dürfen bei der Wahl zur Majestät mitmachen. Das Finale war aber rein in Frauenhand. Das Wetter für Deutschland: tagsüber scheint im Süden und in der Mitte des Landes die Sonne. Vom Niederrhein bis zu den Küsten oft bewölkt, vereinzelt regnet es. Die Temperaturen erreichen 17 bis 30 Grad, am Sonntag ganz ähnlich. Im Süden sonnig, ansonsten ein Mix aus Wolken und Regen bei bis zu 31 Grad. Die Zeit 4.03 Uhr.
3: Dankeschön in unseren Nachrichten in Hamburg, in Köln, in Baden-Baden. Hier ist der Verkehrsservice jetzt der ARD-Hitnacht. Die Autobahn 5 Kassel Richtung Frankfurt ist zwischen Grünberg und Reiskirchener Dreieck nach einem Unfall gesperrt. Die A7 Hannover Richtung Kassel ist zwischen Hedemünden und Lotterberg bis auf Weiteres wegen Löscharbeiten gesperrt. Und dann noch die Autobahn 24, gerade frisch reingekommen, Berlin Richtung Hamburg. Hier ist zwischen Mayenburg und Putlitz nach einem Unfall gesperrt. Dadurch staut es sich. Das waren die Verkehrsmeldungen. Wir wünschen eine gute Fahrt.
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3: Für alle, die schon oder noch munter sind, ist hier Hanno Bauer in Erfurt. Ich wünsche ein schönes Wochenende.

Isolde schreibt auch an ihre liebe Ma einen besonderen Gruß in die Sendung. An meine Mama liebe Grüße, die heute halbrunden Geburtstag feiert. Das wird was bei Spätsommerwetter und einer Feier, die sich gewaschen hat für die ganze Family in Mittelfranken. Unser besonderes Erlebnis, Isolde. Oder einfach sonnig wird's. Nicht gewaschen, Isolde. Sogar jetzt schon mit Rosenstolz. Um 4:15 Uhr.

0: ist jetzt bereits aufgehoben und der Brand gelöscht. Hier berichtet ihr aber immer noch von andauernden Löscharbeiten und der Vollsperrung. Ich empfehle einen kürzeren Draht zur Polizei, damit eure Verkehrsnachrichten aktueller werden. Okay, Gersam, ich nehme es auf und ruf mal an in Hamburg in unserem Verkehrszentrum, denn dort werden alle Verkehrsnachrichten zusammengestellt und wahrscheinlich ist denen das durchgerutscht. Okay, wird dann also gleich erledigt. Danke.
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0: Ah ja, und eine gute Fahrt natürlich. Und viel Spaß mit der Musik.

Aktuelle Sperrung kam gerade rein von der Autobahn 8 Luxemburg Richtung Saarlouis zwischen Rehlingen und Dillingen-Mitte. Ist die Autobahn gesperrt? Es gab da einen Bildunfall. Das dauert noch ein bisschen, dort aufzuräumen. Und die aktuellen Verkehrsmeldungen für ganz Deutschland und alle Baustellen dann gleich zur halben Stunde nach Kingston Town.

0: 4.30 Uhr ist es. Und damit Zeit für den Verkehrsservice in der ARD-Hitnacht. Los geht's mit dem Umblick auf der Autobahn 7 Kassel Richtung Hannover. Hier ist zwischen Dreieck Salzgitter und Derneburg Salzgitter wegen einer Nachtbaustelle bis 6 Uhr gesperrt. Die Umleitung führt über die U23. Die A7 Fulda Richtung Würzburg ist zwischen Bad Brückenau Wildflecken und Bad Kissingen Olbert-Hulber wegen einer Nachtbaustelle gesperrt. Bis um 7 wird's dauern. Die A8 Luxemburg Richtung Saarlouis ist zwischen Rehlingen und Dillingen-Mitte nach einem Wildunfall gesperrt. Und die Autobahn 24 Berlin Richtung Hamburg ist zwischen Mayenburg und Putlitz nach einem Unfall gesperrt. Dadurch staut es sich hier auch. Folgende Autobahnen sind in beiden Richtungen wegen Bauarbeiten gesperrt. Die A1 zwischen Bramsche und Rieste. Der Elbtunnel, also die A7 zwischen Hamburg-Stellingen und Heimfeld. A8 zwischen Perl und Merzig-Wellingen. Die A40 zwischen Kreuz Duisburg und Kaiserberg und die A40 auch zwischen Mülheim-Winkhausen und Heißen. Die A42 zwischen Herne-Baukau und Krange. Die A45 zwischen Lüdenscheid-Nord und Lüdenscheid. Die A48 zwischen Dreieck-Dernbach und Höher-Grenzhausen und die Autobahn 671 zwischen Gustavsburg und Hochheim-Süd. Die Autobahn 52 Mönchengladbach Richtung Düsseldorf ist zwischen Kreuz Nersen und Kreuz Karst gesperrt wegen Bauarbeiten und dann noch Bauarbeiten auf der Autobahn 215 Neumünster Richtung Kiel ist deswegen gesperrt zwischen Kreuz Kiel West und Kiel Mitte. Das waren die Verkehrsmeldungen. Wir wünschen Ihnen eine gute Fahrt.
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0: Für alle zum munter sein und munter bleiben. Mark Arment, The Days of Pearly Spencer. Hanne Bauer ist hier in Erfurt. Ich wünsche ein schönes Wochenende.

0: Na, da geht's doch flott in Richtung Morgen. Mit Musik von Marc Arment und jetzt hier von Jennifer Rush in der ARD-Hitnacht. Und ganz gemütlich unterwegs in der Nacht ist dieser LKW-Fahrer, der sich gemeldet hat bei uns auf dem Anrufbeantworter.
1: Guten Morgen, Hanno. Hier ist LKW-Fahrer Sven. Ich befinde mich von Bretzfeld wieder zurück in die schöne Eifel. Ich biete dir an, von Erfurt bis nach Bremen in meinem LKW mitzufahren, nach 9 Stunden plus 45 Minuten Pause. Ich wünsche dir trotzdem einen wunderschönen Tag noch. Und alle LKW-Fahrer, haltet die Räder auf der Straße. Servus.
0: Ja, Sven, dankeschön fürs schöne Angebot. Genau, der Peter aus Bremen, also mit seiner Bäckerei Büser, ja, der hat ja angeboten, dass ich dort leckeres Backwerk bekommen könnte. Und er hat gesagt, bis Erfurt ist es ihm zu weit. Und ich habe gesagt, na, vielleicht komme ich ja nach Bremen vorbei. Ja, jetzt hätte ich sogar eine Mitfahrgelegenheit. So. Mal sehen, wie das dann aussieht. Nach wie vielen Stunden waren es? 9,5 Stunden, ja. Also dann die Zeit mal, die Ruhezeit gut genießen. Und liebe Grüße von mir zurück und eine schöne Restfahrt noch.

0: Jo, Together Forever und das flott in den Samstagmorgen hinein. 4.43 Uhr ist es, gleich 45. Also schon eine Viertelstunde vor um 5. Wow, wie schnell die Zeit vergeht. Und manche werden ja jetzt auch gerade erst wach.
1: Guten Morgen, hier ist Roland aus Kreuzheim. Hallo. Bin gerade aufgestanden, hab Kaffee gekocht, trinke gemütlich Kaffee. Ja, jede Nacht. Finde ich immer echt super, die coole Musik zu hören und ja, dann richte ich mich, geht statt und erledige meine Sachen. Danke, ciao.
0: Roland in Kreisheim, das klingt noch so ein bisschen verschlafen, muss ich mal sagen. Und das ist ja auch völlig okay zu dieser Uhrzeit. Und von uns jetzt auch noch ganz sanfte Musik zum Aufwachen dazu. Van Aert, Garfunkel, Bright Eyes. Na dann, guten Tagesstart.

4.51 Uhr ist es. Und Jenny hatte uns ja vorhin schon gesteckt, ja, dass sie heute Nacht schon einen Pflaumen- und einen Apfelkuchen gebacken hat. Fleißig mitten in der Nacht. Ja, und das hat auch Elke, unsere ungekrönte Tortenkönigin, gehört, die ja in der Nacht so oft ihr Backwerk gestaltet, ja, und hat geschrieben: Hallo lieber Hanno, liebe Radiofamilie, also heute backe ich nicht, schön, dass Jenny übernommen hat, habe die Woche schon dreimal gebacken, der Kater und ich, wir genießen noch das schöne Wetter auf der fertigen Dachterrasse, wünschen euch allen ein tolles Wochenende, liebe Grüße von Elke, und wie Jenny richtig gesagt hat, die Musik ist die schönste Backbegleitung. Na, sehr schön, durch die

Ha. Mit Reggae-Musik schwanken wir hier durch die Nacht in Richtung Morgen hinein. Ja, genau. Ja. Warum schwanken? Klar, weil es ja Reggae-Musik ist. Nicht aus irgendwelchen anderen Gründen. Oder wir hüpfen. Wir könnten jetzt auch hüpfen. Bis zu den 5 Uhr Nachrichten noch mit Van Halen und Jump.

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1: Um 5 Uhr mit Marc Geißler. Die SPD droht, die geplante Pflegereform im Bundeskabinett zu blockieren. SPD-Generalsekretär Klüssendorf teilte am Abend mit, die SPD werde Kürzungen für Pflegebedürftige, Pflegende und Angehörige nicht akzeptieren. Stattdessen fordert sie mehr Entlastung für Menschen im Pflegeheim und eine Begrenzung ihrer Eigenanteile. Eigentlich soll die Reform am Mittwoch im Kabinett beschlossen werden. Sie soll die Finanzen der gesetzlichen Pflegeversicherung stabilisieren. Nach Informationen des ARD-Hauptstadtstudios sind für Montag weitere Gespräche zwischen SPD und der Union geplant. Bundesdigitalminister Wildberger will weltweit mehr gemeinsame Regeln für künstliche Intelligenz. Den Zeitungen der Funke Mediengruppe sagte Wildberger, er sehe gute Chancen für eine internationale Vereinbarung. Konkret schlägt er einen Sicherheitskatalog für KI vor. Programme könnten damit regelmäßig überprüft werden, ähnlich wie bei der Internationalen Atomenergiebehörde. Außerdem sollen KI-Unternehmen stärker zur Verantwortung gezogen werden können, wenn ihre Technologie für Straftaten wie Hackerangriffe genutzt werden, so der Digitalminister. Am Nachmittag entscheidet sich, wer Deutschland bei der Bewerbung um die Olympischen Spiele vertreten soll. München oder die Region Köln-Rhein-Ruhr. Der Deutsche Olympische Sportbund wählt in Baden-Baden den deutschen Bewerber für die Sommerspiele 2036, 40 oder 44. Die Entscheidung zwischen den beiden Konzepten wird als knapp erwartet. Beide Bewerbungen haben im Prüfbericht des DOSB Bestnoten bekommen. NRW-Ministerpräsident Wüst sagt:
2: Am Ende geht es darum, dass Deutschland gewinnt. Wir haben ein gutes Konzept vorgelegt, Köln-Rhein-Ruhr, jetzt auch die einzige gesamtdeutsche Bewerbung mit Segeln in Warnemünde und mit Wildwasserslalom in Markkleeberg im Kanupark dort in Sachsen. Das mag am Ende für den einen oder anderen noch mal ein Punkt mehr sein. Das würde mich sehr freuen, weil ich einfach überzeugt davon bin, dass wir großartige Spiele veranstalten können. Aber noch mal, das Wichtigste ist, wir holen die Spiele nach Deutschland.
1: Bayerns Ministerpräsident Söder betonte die internationale Strahlkraft Münchens. Wüst verwies auf das Konzept für die gesamte Region. Heute werden 141 Stimmen vergeben. Für die Mehrheit braucht es mindestens 71. Wer sie bekommt, darf Deutschland dann anschließend im Rennen um die Olympischen Spiele vertreten. Das waren die Nachrichten mit Marc Geißler.
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4: Guten Morgen und Vorsicht bitte auf der A61 Mönchengladbach Richtung Koblenz. Zwischen Rastplatz Goldene Meile und Dreiquart Neuner Ahrweiler liegen Gegenstände auf der Straße. Die A48 Dernbach-Koblenz ist zwischen Dreieck Dernbach und Hörgrenzhausen wegen Brückenarbeiten in beiden Richtungen gesperrt bis Montag 5 Uhr. Umleitungen sind eingerichtet. A60 Mainz Richtung Rüsselsheim. Die Abfahrt Rüsselsheim-Königsstetten ist wegen einer Baustelle bis 24. November gesperrt. Die Umleitung ist eingerichtet. Und die A671 Mainz-Wiesbaden ist zwischen Gustavsburg und Hochheim-Süd wegen einer Baustelle in beiden Richtungen gesperrt bis Montag 4 Uhr. Umleitungen sind da auch eingerichtet. Gute Fahrt unterwegs.
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4: Zunächst ist es ziemlich klar, ziemlich frisch, örtlich sogar Bodenfrost, das ist ja der Hammer. Reif, vereinzelt hält sich Herbstnebel, aber das löst sich dann alles schnell auf, die Nebelfelder schnell weg. In der Pfalz scheint heute am meisten die Sonne, also im Moment haben wir 4 Grad in Dietz an der Lahn zum Beispiel, 4 Grad Cochem, 7 Grad Idar-Oberstein, das ist echt ganz schön frisch. Es geht aber heute noch hoch, nämlich die Temperaturen steigen auf 22 bis 28 Grad und der S1-Wetter trennt. Es wird noch wärmer jetzt morgen, haben wir 23 bis 29 Grad, am Montag dann 25 bis 31.
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4: Mit Michael Luk. Einen schönen guten Morgen wieder aus Mainz von SWR 1 Rheinland-Pfalz. Die großartige Hitparade mit euch in Frankenthal ist leider schon zu Ende. Es war ein mega Abschiedsfest, eine mega Party gestern Abend noch. Wir hatten alle total viel Spaß. Und als ich da von der Bühne bin nach dem Auflegen, habe ich ja gesagt, ich bin um 5 Uhr wieder am Start. Wer eigentlich noch? Ja, ist auch noch jemand wach? Einfach mal mailen bitte über swr1.de oder eine WhatsApp schicken 06131 92 93 94 95. Starten wir gemeinsam ins Wochenende.
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0: Es ist Viertel nach fünf.
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3: gib mir mal die Fernbedienung.
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3: 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Ein Klopfsalat.
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6: Oh, Papa. 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

Die wunderbare Donna Summer und Hot Stuff. So klingt euer Start ins Wochenende. Schönen guten Morgen mit SWR1 Rheinland-Pfalz. 19 Minuten nach 5.

Aktuell aus der S1 Verkehrsredaktion. Vorsicht bitte auf der A3 Frankfurt Richtung Köln. Zwischen Mönchhofdreieck und Raunheim liegen Gegenstände auf der Straße.

0: Laura Branigan, Gloria. Guten Morgen, es ist 5.30 Uhr.
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0: Und Vorsicht bitte auf der A3 Frankfurt-Köln zwischen Mönchhofdreieck und Raunheim, da liegen Gegenstände. Die A48 Dernbach-Koblenz ist zwischen Dreieck Dernbach und Hörgrenzhausen wegen Brückenarbeiten in beiden Richtungen bis Montag ca. 5 gesperrt. Umleitung ist eingerichtet. Die A60 Mainz Richtung Rüsselsheim. Die Abfahrt Rüsselsheim-Königstetten ist wegen einer Baustelle bis 24. November gesperrt. Auch hier gibt's eine Umleitung. Und die A671 Mainz-Wiesbaden ist zwischen Gustavsburg und Hochheim Süd wegen einer Baustelle in beiden Richtungen gesperrt bis 4 Uhr Montag. Auch hier Umleitungen eingerichtet. Gute Fahrt unterwegs.
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0: Es ist ein frischer Morgen, ja, klar und frisch, teilweise Bodenfrost und Reif draußen. Ich habe auch gesehen auf dem Autothermometer, als ich in Biebelnheim da durch die Senke gefahren bin, 3 Grad, ja, das glaubst du nicht. Tagsüber verzieht sich das alles, der Nebel, alles geht weg und dann kommt schön die Sonne raus, am meisten in der Pfalz. Und die Temperaturen steigen dann auf Werte zwischen 22 und 28 Grad. Und der SWR1-Wettertrend, es wird noch wärmer, morgen 23 bis 29 und am Montag sogar teilweise bis 31 Grad.
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0: Mit Michael Lug. Hallo, guten Morgen. So, ich hatte ja vorhin gesagt, wer ist nach der langen Hitparade und der Hitparadenparty heute Morgen auch schon so früh am Start? Da hat SWR1-Hörerin Gabi geschrieben, guten Morgen, ich bin auch schon wach, ich muss zur Dialyse, da bin ich früh dran. Dankeschön, Gabi, alles Gute für dich. Und SWR1-Hörer Michael Laux aus Herxheim hat geschrieben, guten Morgen, Michael, ich bin auch nach einer kurzen Nacht wieder wach. Seit circa 4 Uhr und bin mit dem Zuckerrüben-LKW unterwegs. Ihr habt eine großartige Hitparade gemacht, schreibt er, war bis zum Schluss dabei. Großes Kompliment und guten Start in den Samstag. Dankeschön, Michael. Es hat auch riesen Spaß gemacht mit euch allen und ich wünsche dir gute Fahrt mit den Zuckerrüben.
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0: 20 vor 6 und wir denken jetzt mal an so ein knackiges Frühstücksbrötchen mit Honig, ne? Und was steckt so alles hinter dem Honig? Das ist ein interessantes Thema und wer sich dafür interessiert, kann am Wochenende zum Honigbienenlandfestival nach Neustadt an der Weinstraße kommen. Gibt es zum ersten Mal heute von 10 bis 21 Uhr, morgen von 10 bis 17 Uhr im Dienstleistungszentrum Ländlicher Raum. Und da wird der Honig gefeiert, die Menschen dahinter, die Imkereien als lebendige Kultur unserer Region, ne? Und die Vereine, die dann auch ihr Wissen weitergeben. Das klingt echt interessant. Eckhard Richter vom Imkerverband Rheinland-Pfalz hat das Festival mit organisiert und hat uns erzählt, was er selbst so toll an den Bienen findet.
1: Also an den Bienen fasziniert mich die Solidargemeinschaft, wenn man sich vorstellt, dass in der Hauptzeit 40.000 Bienen in einem kleinen Kasten drin sind und die vertragen sich alle. Probieren Sie das mal mit 4 Familien in einem Haus.
0: Ja, stimmt. Und bei diesem Festival bekommt ihr ganz viele Infos über Bienen, über Honig und es gibt Mitmachaktionen.
1: Man kann Honig schmecken, man kann ihn riechen. Man erfährt den Unterschied zwischen Fake-Honig und Imker-Honig aus meiner direkten Umgebung. Wir haben Kochen mit Honig, wir stellen Mikroskope auf, wo Interessierte einfach mal in eine Wabe reinschauen können. Wir haben über 40 Stände da, die die Produkte zeigen, die entweder mit Bienen gemacht werden oder von Bienen kommen. Also Apfel und Birnen zählen beispielsweise dazu. Aber es gibt auch eine Honigwaffel, es gibt ein Honigbier, was extra für uns gebraut worden ist für dieses Festival. Und wir haben einen Bienenwettflug sogar geplant.
0: Wow, wie sieht denn so ein Bienenwettflug aus?
1: Ich kennzeichne eine Biene, wie ich es mit der Königin auch mache, und lasse sie zum Stock zurückfliegen. Und die Biene, die am schnellsten ist, da gewinnt der Teilnehmer einen kleinen Preis.
0: Und bei diesem Honigbienenlandfestival, da könnt ihr sogar Bienen anfassen. Wie geht denn das? Also kuscheln kann man mit Bienen ja eher nicht so, ne?
1: Direkt mit den Mädels zu kuscheln, das ist nicht immer angenehm. Und die Drohnenzeit ist ja schon vorbei. Also mit Drohnen kann man noch kuscheln, weil die können nicht stechen. Aber wir haben uns da einiges einfallen lassen, wie ich Bienen ganz, ganz nah auch mal über die Hand klettern lassen darf. Denn wir haben vom Bieneninstitut Mayen Völker bekommen, die sehr, sehr friedlich sind.
0: Also ich finde, das klingt toll. Mag ja Bienen total. Eckhard Richter war das über das Honigbienenlandfestival in Neustadt an der Weinstraße. Heute 10 bis 21 Uhr, morgen 10 bis 17 Uhr. Alles im Dienstleistungszentrum Ländlicher Raum.
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Die Pet Shop Boys, 5.46 Uhr, aktuell aus der Verkehrsredaktion. Vorsicht bitte auf der A3 Frankfurt-Köln zwischen Mönchhof-Dreieck und Raunheim liegen Gegenstände auf der Fahrbahn.

0: Aktuell aus der SWR1 Verkehrsredaktion. Vorsicht bitte auf der A6 Heilbronn-Mannheim zwischen Schwetzingen-Hockenheim und Mannheim-Schwetzingen liegt ein Reifen auf der linken Spur genau im Baustellenbereich. 10 vor 6.
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0: Schon wieder rum. Schade, schade. Eine Woche, eine Mega-Woche haben wir mit euch in Frankenthal verbracht. Auf dem Rathausplatz war das gläserne Studio, beziehungsweise steht noch, muss ja noch abgebaut werden. Und SWR1-Hörer Hans Wagner schreibt ja schon ins Studio, guten Morgen aus Frankenthal von den Schorle-Schubsern. Wir stehen jetzt auch so langsam auf und fahren nach Dribstril. Wir möchten uns nochmal bei euch bedanken für eine ganz tolle Woche mit euch hier in Frankenthal. Wir vermissen euch jetzt schon und hoffen, dass ihr vielleicht nächstes Jahr zum Strohfest kommt. Hans, ganz herzlichen Dank. Liebe Grüße zu euch nach Frankenthal. Kai Becker hat geschrieben, danke für die vielen Stunden guter Musik bei der Hitparade an alle. Immer wieder ein Highlight im Jahr. Und dann haben wir den Hans Wagner. Der schreibt nochmal Dankeschön von den Schorle-Schubsern. Helga Wüst hat auch geschrieben, guten Morgen, ich höre nach dem Wachwerden SWR1 und freue mich gestern noch in Frankenthal, heute schon wieder auf Sendung, Michael. Ja, macht Spaß. Super Woche, ich war jeden Tag bei euch, auch in der Nacht auf Donnerstag im Studio, schreibt die Helga, und habe fleißig gepuzzelt. Helga, da haben sich die Kollegen, glaube ich, sehr gefreut, dass du geholfen hast bei dem Puzzle. Ach, war das eine schöne Woche.
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0: Es ist 5.56 Uhr, SWR1 Rheinland-Pfalz, am Tag nach dem Hitparaden-Finale. Und SWR1-Hörer Sven Hildesheim meldet sich bei uns aus Pirmasens. Jetzt heute Morgen, ey, ihr seid ja auch schon so richtig früh am Start hier und schreibt: Hallo Michael, die Hitparadenwoche war wieder absolut genial. Ich vermisse sie jetzt schon. Gestern bei euch im Studio in Frankenthal war mega. Leider konnte ich nicht bis zum Finale da bleiben. Mein schönster Moment gestern, das gemeinsame Singen vom Pianoman im Studio. Ja, war viel Stimmung bei den größten Hits aller Zeiten im gläsernen Studio gestern. Toll, dass ihr auch so schön mitgemacht habt. Und dann schreibt er uns weiter, der Sven, danke und hat richtig viel Spaß gemacht. Viele Grüße auch von meiner Partnerin Sarah für das Autogramm, das sie bekommen hat. Sehr schön. Liebe Grüße aus Pirmasens. Sven, wir sagen Dankeschön und sagen liebe Grüße an euch und sagen nochmal Danke, dass ihr vor allen Dingen bei uns wart.
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2: Mit Inga Kreusch, guten Morgen. Langsam öffne ich die Kirchentür der Christuskirche in Mainz und bleibe staunend stehen. Denn vor mir, mitten in der Kirche, hängt eine riesige, leuchtende Weltkugel. Diese Weltkugel Gaia ist eine Kunstinstallation des britischen Künstlers Luke Jerram. Im Durchmesser misst die Kugel 7 Meter, sie ist also nicht zu übersehen. Entstanden ist sie aus hoch aufgelösten Fotos aus dem Weltall und so fühlt es sich auch an, als ob ich aus dem Weltall einen Blick auf unseren leuchtenden, blauen Planeten werfen darf. Schaue ich mir die Kugel genauer an, dann sehe ich Wolken und Meere, ich erkenne, wo Wüsten und Wälder sind. Damit verändert sich meine Perspektive. Ich sehe keine Länder und Städte, sondern vor allem einen leuchtenden, blauen Planeten. Diese Weltkugel lässt mich staunen. Mir fällt ein Lied des Sängers Materia ein. Er singt: Wir leben auf einem blauen Planet, der sich um einen Feuerball dreht, mit einem Mond, der die Meere bewegt, und du glaubst nicht an Wunder? Nein, eigentlich habe ich mit Wundern so meine Schwierigkeiten. Aber mit diesem riesigen blauen Planeten vor meinen Augen wird mir bewusst, dass es diese Erde gibt und alles so zusammenspielt, dass Leben möglich ist, das ist doch ein Wunder. Ich weiß, für all das gibt es naturwissenschaftliche Erklärungen, wie den Urknall und die Evolution. Aber je mehr ich weiß, desto unglaublicher finde ich es, dass es diese Erde gibt. Die Bibel erzählt, dass Gott diese Erde geschaffen hat. Und als Gott fertig war, sieht er sich die Erde an und alles Leben auf ihr und auch Gott staunt und sagt: Es ist alles sehr gut. Ich freue mich, dass ich diesen Blick noch bis zum 4. Oktober hier in der Mainzer Christuskirche genießen kann. Denn jedes Mal verändert das meinen Blick auf die Welt und unser Leben. Mir wird wieder bewusst, ja, diese Erde, sie ist wirklich sehr gut. Diese wunderbare, zerbrechliche Erde, dieser eine Planet, auf dem wir alle leben. Und ich merke, ich glaube ja doch an Wunder. Inga Kreusch, Mainz, Evangelische Kirche.
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3: Um 6 Uhr mit Lisa Kupper. Guten Morgen. Die neue deutsche Weinmajestät kommt aus Sachsen-Anhalt. In Baden-Baden fällt die Entscheidung für den deutschen Olympiabewerber. Das Wetter: nach kühlem Morgen viel Sonne, nur Richtung Norden ein paar Wolken, maximal 22 bis 30 Grad. Paula Löber ist die 78. deutsche Weinmajestät. Die 29-Jährige ist am Abend in Neustadt an der Weinstraße gewählt worden. Sie kommt aus dem Anbaugebiet Saale-Unstrut und setzt sich gegen 4 Konkurrentinnen durch. Aus Neustadt Martin Gärtner.
4: Saale-Unstrut hatte erst einmal die deutsche Weinkönigin gestellt, und zwar vor 33 Jahren. Ihre Wahl habe enorme Bedeutung für ganz Mitteldeutschland, sagte Paula Löber, nachdem ihr die Krone aufgesetzt worden war. Die neue deutsche Weinmajestät wird im kommenden Jahr von ihren Prinzessinnen Katrin Knierim aus dem Anbaugebiet Rheinhessen und Nathalie Schäfter aus Württemberg unterstützt. Sie waren im Finale knapp hinter der Siegerin gelandet. Das Trio wird ein Jahr lang in aller Welt Werbung für den deutschen Wein machen.
3: Der Deutsche Gewerkschaftsbund hat für heute zu einem bundesweiten Aktionstag gegen Sozialkürzungen aufgerufen. Geplant sind Proteste in 15 Großstädten, darunter in Hamburg, Frankfurt und Stuttgart. Die Gewerkschaften kritisieren die Reformpläne der Bundesregierung. Der DGB fordert einen starken Sozialstaat, sichere Arbeitsplätze, gute Arbeitsbedingungen und den Schutz von Arbeitnehmerrechten. Digitalminister Wildberger will weltweit mehr gemeinsame Regeln für künstliche Intelligenz. Den Zeitungen der Funke Mediengruppe sagte der CDU-Politiker, er sehe gute Chancen für eine internationale Vereinbarung. Konkret schlägt er einen Sicherheitskatalog vor. Programme könnten damit regelmäßig geprüft werden, ähnlich wie bei der Internationalen Atomenergiebehörde. Außerdem sollen KI-Unternehmen stärker zur Verantwortung gezogen werden können, wenn ihre Technologie für Straftaten wie Hackerangriffe genutzt wird. Am Nachmittag entscheidet sich, wer Deutschland bei der Bewerbung um die Olympischen Spiele vertreten soll. München oder die Region Köln-Rhein-Ruhr. Der Deutsche Olympische Sportbund wählt in Baden-Baden den deutschen Bewerber für die Sommerspiele 2036, 40 oder 44. Es wird eine knappe Entscheidung erwartet, da beide Konzepte Bestnoten bekommen hatten. NRW-Ministerpräsident Wüst sieht für seine Region gute Chancen.
5: Am Ende geht es darum, dass Deutschland gewinnt. Wir haben ein gutes Konzept vorgelegt, Köln-Rhein-Ruhr. Jetzt auch die einzige gesamtdeutsche Bewerbung mit Segeln in Warnemünde und mit Wildwasserslalom in Markkleeberg im Kanupark dort in Sachsen. Das mag am Ende für den einen oder anderen noch mal ein Punkt mehr sein. Das würde mich sehr freuen, weil ich einfach überzeugt davon bin, dass wir großartige Spiele veranstalten können. Aber noch mal, das Wichtigste ist, wir holen die Spiele nach Deutschland.
3: Die Entscheidung, wer Deutschland im internationalen Rennen um die Olympischen Spiele vertreten darf, wird am Nachmittag verkündet. Die Zeit 6.03 Uhr.
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0: Vorsicht auf der A6 Heilbronn-Mannheim zwischen Schwetzingen-Hockenheim und Mannheim-Schwetzingen liegt ein Reifen auf der linken Spur in der Baustelle. Die A48 Dernbach-Koblenz ist zwischen Dreieck Dernbach und Hörgrenzhausen wegen Brückenarbeiten in beiden Richtungen gesperrt. Bis Montag 5 Umleitungen sind eingerichtet. Und die A671 Mainz-Wiesbaden ist zwischen Gustavsburg und Hochheim-Süd wegen einer Baustelle in beiden Richtungen bis Montag 4 Uhr gesperrt. Umleitungen sind auch hier eingerichtet.
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0: Zunächst ist es echt klar, echt frisch hier, einstellige Temperaturen in Diez an der Lahn. 4 Grad im Moment, Kochem an der Mosel, 4,7 in Idar-Oberstein. Ganz schön kalt, ne? Das verzieht sich nachher aber alles, genauso wie der Herbstfrühnebel, den wir heute Morgen teilweise haben. In der Pfalz scheint dann am meisten die Sonne heute und die Temperaturen gehen hoch bis auf 28 Grad, 22 bis 28 heute. Und der S1-Wetter-Trend. Morgen wird es noch wärmer, da geht es bis 29 und am Montag sogar zwischen 25 und 31 Grad.
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0: Mit Michael Luk. Kommt gut ins Wochenende.
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0: Yvonne Elliman. 17:45. Es gibt was Neues aus unserer Verkehrsredaktion. Vorsicht auf der A5 Karlsruhe-Frankfurt. Zwischen Karlsruhe-Nord und Bruchsal liegen Fahrzeugteile auf der Straße. SWR1 Rheinland-Pfalz, Samstagmorgen, 17:45. In Rheinland-Pfalz gibt's was megamäßig Neues. Da fahren nämlich seit dieser Woche die ersten Akkuzüge überhaupt. Ja, das ist schon eine tolle Sache für uns hier im Land. Die elektrischen Triebwagen sind auf der Strecke Neustadt-Landau unterwegs und die haben wiederaufladbare Batterien an Bord und machen so klimafreundliches Zugfahren möglich. Und langfristig sollen so 6 Millionen Liter Dieseltreibstoff pro Jahr gespart werden. SWR1 Rheinland-Pfalz-Reporter Martin Gärtner ist mit so einem Akkuzug mitgefahren und hat auch mit Leuten gesprochen, die diese Bahn genutzt haben. Gabriele Martin zum Beispiel aus Landau hat erzählt, wie luxuriös die Ausstattung für Sie ist.
1: Es ist ein Lounge-Abteil, in dem ich hier gelandet bin. Das habe ich nicht für möglich gehalten. Ich dachte, ich sei in der ersten Klasse. Habe mich überzeugen lassen, dass ich hier das Recht habe zu sitzen.
2: Ganz viel Platz und neben breiten Sitzen mit viel Beinfreiheit bietet der Akkuzug auch sofaähnliche Sitzgruppen. Der Elektromotor des Batterietriebwagens beschleunigt stark. Auf den 19 Kilometern von Landau nach Neustadt ist der Zug deshalb rund 2 Minuten schneller als die bisher eingesetzten Dieseltriebwagen. Er kann also den Fahrplan besser einhalten. Und ruhig ist es im Zug. Man hört nur ein leises Summen der Motoren und ab und zu die Haltestellenansagen und das Piepsen der Türen.
3: Nächste Station, Neustadt Süd.
2: Auch für die Anwohner an der Strecke bricht jetzt eine Ära der Stille an, freut sich Maiko Stuber aus Edenkoben.
4: Sehr ruhig. Ich wohne direkt am Bahnhof in Edenkoben und das habe ich aus der Wohnung her schon gehört, dass sehr ruhig ist. Das ist natürlich zugunsten von mir. Ne?
2: In den kommenden Tagen und Wochen gehen weitere Fahrzeuge in Dienst. Das ist gut, sagt Gabriele Martin aus Landau.
1: Dass man hier so komfortabel per Akku fährt, kann ich bloß unterstützen. Ich fahre regelmäßig mit der Bahn und wenn die sich optimiert, klimaschutzbezogen, dann bin ich begeistert.
2: Weitere Akkuzüge gehen demnächst im Raum Pirmasens und Zweibrücken an den Start, sowie in der Südpfalz auf der Strecke von Landau über Kandel und Wörth nach Karlsruhe.
0: Rheinland-Pfalz ganz vorne. Bei uns fahren seit dieser Woche die ersten Akkuzüge überhaupt.
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Bruno Mars, es ist 6.24 Uhr. Hallo Rammstein, bei euch sind es 4 Grad im Moment. Oh, kalt, oder? In Bingen haben wir 5 Grad. Bad Marienberg ist bei 9 Grad. Und Trier auf dem Kornmarkt, kalte 4 Grad im Moment.

aus den 80ern, Black und Wonderful Life. Schönen guten Morgen, SWR1 Rheinland-Pfalz hier, 6:27 Uhr, Rockset.

0: Es ist 6.31 Uhr.
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0: Die A48 Dernbach-Koblenz ist zwischen Dreieck-Dernbach und Hörgrenzhausen wegen Brückenarbeiten in beiden Richtungen bis Montag 5 Uhr gesperrt. Umleitungen eingerichtet. Und die A671 Mainz-Wiesbaden ist zwischen Gustavsburg und Hochheim-Süd wegen einer Baustelle in beiden Richtungen bis Montag 4 Uhr gesperrt. Auch da sind die Umleitungen eingerichtet.
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0: Zunächst ist es klar und frisch. Örtlich haben wir sogar Bodenfrost und Reif, vereinzelt so ein bisschen Frühnebel, aber das verzieht sich alles. Die Nebelfelder gehen meistens schnell weg und die meiste Sonne in der Pfalz, ja, zum Beispiel in Frankenthal oder in Bad Dürkheim oder in Landau oder in Herxheim. Sonst ziehen auch mal ein paar kleine Wolken durch, aber im Grunde haben wir schönen blauen Himmel. Temperaturen heute noch bis 28 Grad und der SW1-Wettertrend. Morgen wird es noch ein Ticken wärmer, bis 29 Grad am Sonntag und am Montag sogar bis 31.
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0: Mit Michael Luk. So, und dann haben wir hier eine Sprachnachricht bekommen zu diesen Temperaturen.
2: Morgen an das Frühteam SWR 1. Temperaturen hier bei uns, Hitscherhof, Maßweiler, 2 Grad heute früh. Es war bis jetzt der kälteste Wert in der Frühe. Liebe Grüße, Daniel. Bis dann, ciao.
0: Dankeschön, Daniel. Und zieht euch warm an, also nachher wird's ja warm.
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0: Immer wieder cool. Share, save up all your tears. Es ist 20 vor 7.
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0: Die größten Hits aller Zeiten und die Geschichten darum von SWR1 Musikchef Bernd Rosinus erzählt. Jetzt geht's mal um You Spin Me Round. Der erste und auch wirklich einzige große internationale Hit von Dead or Alive. Gesungen von Pete Burns, das ist dieser Typ mit diesem legendären Style, also gigantische Föhnfrisur, Augenklappe, schrille Schminke. So, und jetzt hören wir die Geschichte von Bernd Rosinus über diesen exzentrischen Frontmann und seinen Hit.
3: Pete Burns ist ein Kind aus Liverpool. Schon als Teenager musikalisch aktiv. Schrille Outfits, wilder Make-up-Mix, androgynes Auftreten. Pete Burns ist eine schillernde Figur. In den 80ern bringt er damit so manchen TV-Moderator ins Schwitzen. Keiner weiß so recht, ob man ihn jetzt nach seiner Stimme, seinem Kleid oder seinem Lippenstift fragen soll. 1984 will er mit seiner Band Dead or Alive durchstarten und dafür unbedingt mit den Produzenten Stock, Apkin, Waterman arbeiten. Damals sind die noch ein Geheimtipp in der Szene und werden erst später zur Hitmaschine.

0: Plattenfirma hat keine Lust, sie zu engagieren. Also macht Burns das, was man heute keinem Musiker mehr raten würde. Er verpfändet seine Möbel und sogar seine Kleidung, nur damit der Song aufgenommen werden kann. Später sagt er trocken, ich war ruiniert, aber wenigstens klang ich gut dabei. Im Nachhinein war es eine gute Investition. You Spin Me Round wurde 1985 die erste Nummer 1 für Stock Aitken Waterman und der größte Hit von Dead or Alive. Damit öffnete Pete Burns, der Produzentenschmiede, die Tür zum ganz großen Geschäft. Ohne ihn hätte es vielleicht nie die Riesenhits von Kylie Minogue oder Rick Astley gegeben. Für Burns selbst bleibt You Spin Me Round der große Höhepunkt. Weitere Songs hatten Achtungserfolge, aber an seinen Welterfolg kommt er nie mehr heran. Trotzdem, als schriller Paradiesvogel der 80er und als Stimme von Dead or Alive bleibt er unvergessen.
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0: Super Tramp, A Long Way Home. 6.50 Uhr gleich. SW1 Rheinland-Pfalz, morgen in Kaiserslautern. Zwei Events heute, die stehen für Vielfalt und Gleichberechtigung. Am Mittag der Christopher Street Day Lautre, der CSD Lautre her. Also quasi Christopher Street auf Pelsisch. Mit Demo, großen queeren Kulturprogrammen auf dem Schillerplatz, Musik, Dragshow, Theater, Poetry, Filme und, alles, was man so gerne hat. Und parallel dazu zum ersten Mal in der Fruchthalle das sogenannte unerhörte Literaturfest der Pfalz, also Lesungen und anderen Literaturveranstaltungen. Da geht es vor allen Dingen um Themen wie Demokratie, queeres Leben und Gleichberechtigung. Viel Spaß in Lautre.
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1: Mit Inga Kreusch, guten Morgen. Langsam öffne ich die Kirchentür der Christuskirche in Mainz und bleibe staunend stehen. Denn vor mir, mitten in der Kirche, hängt eine riesige, leuchtende Weltkugel. Diese Weltkugel Gaia ist eine Kunstinstallation des britischen Künstlers Luke Jerram. Im Durchmesser misst die Kugel 7 Meter, sie ist also nicht zu übersehen. Entstanden ist sie aus hoch aufgelösten Fotos aus dem Weltall und so fühlt es sich auch an, als ob ich aus dem Weltall einen Blick auf unseren leuchtenden blauen Planeten werfen darf. Schaue ich mir die Kugel genauer an, dann sehe ich Wolken und Meere, ich erkenne, wo Wüsten und Wälder sind. Damit verändert sich meine Perspektive. Ich sehe keine Länder und Städte, sondern vor allem einen leuchtenden blauen Planeten. Diese Weltkugel lässt mich staunen. Mir fällt ein Lied des Sängers Materia ein. Er singt: Wir leben auf einem blauen Planet, der sich um einen Feuerball dreht, mit einem Mond, der die Meere bewegt, und du glaubst nicht an Wunder? Nein, eigentlich habe ich mit Wundern so meine Schwierigkeiten. Aber mit diesem riesigen blauen Planeten vor meinen Augen wird mir bewusst, dass es diese Erde gibt und alles so zusammenspielt, dass Leben möglich ist, das ist doch ein Wunder. Ich weiß, für all das gibt es naturwissenschaftliche Erklärungen, wie den Urknall und die Evolution. Aber je mehr ich weiß, desto unglaublicher finde ich es, dass es diese Erde gibt. Die Bibel erzählt, dass Gott diese Erde geschaffen hat. Und als Gott fertig war, sieht er sich die Erde an und alles Leben auf ihr, und auch Gott staunt und sagt: Es ist alles sehr gut. Ich freue mich, dass ich diesen Blick noch bis zum 4. Oktober hier in der Mainzer Christuskirche genießen kann. Denn jedes Mal verändert das meinen Blick auf die Welt und unser Leben. Mir wird wieder bewusst, ja, diese Erde, sie ist wirklich sehr gut. Diese wunderbare, zerbrechliche Erde, dieser eine Planet, auf dem wir alle leben. Und ich merke, ich glaube ja doch an Wunder. Inga Kreusch, Mainz, Evangelische Kirche.
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3: Um 7 Uhr mit Lisa Kupper. Guten Morgen. Die SPD ist gegen Leistungskürzungen bei der Pflegereform. In Baden-Baden fällt die Entscheidung für den deutschen Olympiabewerber. Das Wetter: nach kühlem Morgen viel Sonne, nur Richtung Norden ein paar Wolken, maximal 22 bis 30 Grad. Die SPD droht damit, die geplante Pflegereform im Bundeskabinett zu blockieren. Laut Generalsekretär Klüssendorf werden keine Leistungskürzungen akzeptiert. Vorher solle weiter verhandelt werden. Aus der Nachrichtenredaktion berichtet Lukas Kram.
4: Bei der Pflege drohten vor allen Dingen Kürzungen für Pflegende, für Pflegebedürftige, aber auch ihren Angehörigen, so Klüssendorf. Das wolle die SPD nicht akzeptieren. Klüssendorf forderte mehr Entlastungen für Pflegeheimbewohner und eine weitergehende Neuordnung der Finanzierung. Damit Menschen und ihre Familien von den Kosten nicht finanziell überfordert werden, wolle die SPD die Eigenanteile von Pflegebedürftigen begrenzen. Eigentlich sollte die Pflegereform am kommenden Mittwoch im Bundeskabinett beschlossen werden. Nach ARD-Informationen sind für Montag weitere Gespräche zwischen SPD und CDU geplant.
3: Die Berliner Linkspartei will ab nächster Woche Sondierungsgespräche mit Grünen und SPD über eine mögliche Regierungsbildung führen. Dafür stimmten die Delegierten am Abend bei einem Landesparteitag mehrheitlich. Spitzenkandidatin Ehralp wies erneut den Vorwurf zurück, ihre Partei sei im Kern antisemitisch. Sie versprach, Berlins jüdische Gemeinschaft zu stärken und gegen den Judenhass vorzugehen. Neue deutsche Weinmajestät ist Paula Löber aus dem Anbaugebiet Saale-Unstrut in Sachsen-Anhalt. Die Entscheidung fiel im Finale in Neustadt an der Weinstraße. Neben einer Jury konnten auch die Zuschauer bei der vom SWR-Fernsehen übertragenen Live-Show abstimmen. Paula Löber löst Anna Zenz vom Anbaugebiet Mosel ab und wird nun ein Jahr lang die rund 15.000 deutschen Winzerinnen und Winzer vertreten. In Baden-Baden fällt heute die Entscheidung über die deutsche Bewerbung für die Olympischen Spiele 2036, 40 oder 44. Gestern haben die beiden Bewerber München und die Region Köln-Rhein-Ruhr noch einmal ihre Konzepte präsentiert und um Stimmen geworben. Sportreporter Holger Kühner fasst zusammen.
5: Es wird eine knappe Entscheidung erwartet zwischen den beiden Kandidatenstädten und Regionen. Köln-Rhein-Ruhr steht für ein modernes Konzept mit Wettbewerben in einer ganzen Region. München punktet mit dem internationalen Flair und dem Olympiapark von 1972. Viel Prominenz aus Sport und Politik ist bereits seit gestern in Baden-Baden beim Empfang der Stadt. Am Abend zeigten sich auch die beiden Ministerpräsidenten Söder und Wüst. Das Ergebnis wird Bundespräsident Frank-Walter Steinmeier am frühen Nachmittag bekannt geben.
3: Und zum Abschluss noch die Zeit. Es ist 7.03 Uhr.
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6: Hallo, guten Morgen und Vorsicht auf der A62 Landstuhl Pirmasens. Zwischen Landstuhl Atzel und Bann, da ist ein langsames Fahrzeug unterwegs. Dann die A48 Dernbach-Koblenz, die ist zwischen Dreieck Dernbach und Hörgrenzhausen wegen Brückenarbeiten in beiden Richtungen gesperrt. Bis Montag ca. 5 Uhr, Umleitungen sind eingerichtet. Und die A671 Mainz-Wiesbaden ist zwischen Gustavsburg und Hochheim-Süd wegen einer Baustelle in beiden Richtungen bis Montag 4 Uhr gesperrt. Auch hier gibt's Umleitungen.
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6: Andreas Maranitzer im Wetterstudio, guten Morgen.
7: Guten Morgen, hallo.
6: Also ich bin heute Morgen durch eine Talsenke bei Biebelnheim gefahren, Richtung Autobahn, 3 Grad auf dem Thermometer.
7: Ja.
6: Und wir kriegen voll Sommer noch heute, ne?
7: Ja, es geht kräftig nach oben mit den Temperaturen. Über 20 Grad Temperaturunterschied zum Teil von heute früh, von diesen sehr frischen Werten zum Nachmittag, wo es dann tatsächlich nochmal sommerlich warm wird. Mit Temperaturen verbreitet um die 25 Grad, die höchsten Werte in Richtung Weinstraße und Saar, 28 Grad dort. Auf den Bergen um die 22 Grad, viel Sonnenschein. Im Norden des Landes ziehen im Laufe des Tages mal einige Wolken vorüber. Der SWR1-Wettertrend, diese ungewöhnliche Septemberwärme, steigert sich noch. Morgen 29 und am Montag sogar 30 Grad mit Sonne und zwischendurch mit einigen Wolken.
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6: Mit Michael Luk. Einen schönen Samstagmorgen wünsche ich euch. Sehr schön, dass ihr mit uns ins Wochenende startet und so langsam munter werdet jetzt, oder?
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0: Cooler Start ins Wochenende hier, oder? Mit Boston, More Than a Feeling. Es war eins Rheinland-Pfalz hier, 16 Minuten nach 7. Das Weindorf Dernau im Ahrtal ist eine einzige Partymeile dieses Wochenende. Da ist Musik, die Ahrweine, die Tradition. Im Dorfkern sind die Höfe offen und auch an den Weinständen trefft ihr einfach viele Leute aus dem Dorf und Gäste von auswärts. Also das wird ein richtig cooles Ambiente dort. Ingrid Nägel-Surkes ist die Vorsitzende des Verkehrsvereins Dernau. Das Fest ist ja eine gelebte Dorfgemeinschaft, sagen Sie. Was heißt denn das genau?
1: Also gelebte Dorfgemeinschaft heißt ganz besondere, nachdem wir vor 5 Jahren bei uns die Ahrflut war, dass jetzt unsere Einwohner, unsere Bürger eng zusammengewachsen sind und auch alle mithelfen, dass das Winzerfest ein Erfolg wird. Unser Festplatz ist noch nicht fertig, den wir seit 77 Jahren eigentlich haben, sondern wir müssen auf einen anderen Platz zurückgreifen, wo keine Infrastruktur besteht, kein Wasser, kein Strom. Und das mussten wir alles schaffen und da sind viele Bürger gekommen und haben uns geholfen, auch die nicht im Vorstand des Verkehrsvereins sind. Und das ist gelebte Dorfgemeinschaft und es ist eine tolle Stimmung, dass wir alle mitarbeiten.
0: Ja, und ein Höhepunkt heute Mittag um 15 Uhr schon auf dem Weinfest wird nämlich die neue Weinkönigin Nadine gekrönt. Was macht die Frau aus?
1: Nadine ist 21 Jahre alt, studiert Medizin. Und ihre Großeltern hatten bis Anfang 2000 noch ein eigenes Weingut mit Straußwirtschaft. Sie war im Kindergarten Weinprinzessin der Zukunft und hatte dann aber wenig mit Wein zu tun. Und dann kam die Flut und sie mussten Dernau verlassen und 5 Jahre erst wieder nach Dernau ziehen. Und da hat sie nach ihren eigenen Aussagen gemerkt, wie wichtig ihr die Heimat ist, wie wichtig ihr die Verbindung zu Wein ist. Und sie wird dieses Weinkönigin-Jahr mit ihrer Schwester und ihrer Cousine wunderbar gestalten und auch erleben.
0: Das klingt total schön. Und ein Highlight ist morgen der Winzerumzug um 14 Uhr. Wie sieht denn der aus?
1: Also der Winzerfestzug ist wirklich der größte im ganzen Ahrtal. Er hat 37 verschiedene Gruppen und das sind alles Vereine, die dieses Winzerfest gestalten und selber bauen und Kostüme aussuchen, selber Wein ausschenken und für diesen Winzerfestzug leben. Und insgesamt haben ja über 30 Straußwirtschaften, Gaststätten und vor allem ganz viele Winzerhöfe geöffnet und da ist überall noch Musik.
0: Ingrid Nägel-Surkes, die Vorsitzende vom Verkehrsverein Dernau. Das Weinfest dort, heute und morgen mit viel Musik und viel Wein.
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0: Roy Orbison, es ist 7:30.
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0: Die A48 Dernbach-Koblenz ist zwischen Dreieck-Dernbach und Hörgrenzhausen wegen Brückenarbeiten in beiden Richtungen gesperrt. Bis Montag ca. 5 Uhr. Umleitung ist eingerichtet. Und die A671 Mainz-Wiesbaden ist zwischen Gustavsburg und Hochheim-Süd wegen einer Baustelle in beiden Richtungen bis Montag 4 Uhr gesperrt. Auch hier sind die Umleitungen da.
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0: Andreas Machalitzer im Wetterstudio ist dran. Guten Morgen.
2: Einen schönen Samstag, Mauden. Auch heute geht es erstmal herbstlich frisch los und dann wird's schnell wärmer. Und am Nachmittag haben wir Temperaturen wie im Sommer mit maximal 22 Grad im Hohen Westerwald und bis zu 28 Grad an der Weinstraße und an der Saar. Dazu gibt's reichlich Sonne, vor allem in der Pfalz und in Rheinhessen oftmals ungestört. Im Norden des Landes ziehen mal ein paar etwas dichtere Wolken durch. Der SWR1-Wetter-Trend: morgen und am Montag häufig Sonne, zwischendurch einige Wolken und ungewöhnlich warm für September. Montag bis zu rund 30 Grad.
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0: Mit Michael Luke. Einen schönen Start in den Samstag.
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0: Es ist 20 Minuten vor 8 gleich. SWR1 Rheinland-Pfalz hier. So, wer gerade am Frühstückstisch sitzt, ja, und dann ist wahrscheinlich einiges auch dabei, wo man sagt, nee, komm, das esse ich nicht mehr oder das haben wir zu viel, wird's weggeworfen. Das ist genau das Problem. In Deutschland werden zu viele Lebensmittel weggeworfen. Ist auch ein Thema, mit dem wir uns immer wieder beschäftigen. Heute ist nämlich Tag der Lebensmittelrettung und da machen Menschen bundesweit auf das Thema aufmerksam mit Aktionen. Auch bei uns hier im Land, in Mainz zum Beispiel, auf dem Laichhof, 10 bis 16 Uhr. In ganz Rheinland-Pfalz wurden in den letzten 30 Tagen 274 Tonnen Lebensmittel gerettet. Das ist eine gute Sache. Konrad Hagen vom Verein Foodsharing in Mainz rettet ehrenamtlich Lebensmittel und zwar auf dem Wochenmarkt. Wie viel da immer übrig bleibt, ist ganz unterschiedlich, sagt er.
1: Je nachdem, was dann beim nächsten Markt nicht verkauft werden kann, das wird dann von den Marktständen aussortiert und uns angeboten. Das kann manchmal sehr viel sein, manchmal kann es auch sehr wenig sein. Ich bin da auch schon einmal drüber gelaufen, habe die komplette Abholung gar nichts mitgenommen. Das ist dann auch wunderbar, das ist ja auch das Ziel. Manchmal kann es auch sehr viel sein, wir sind länger damit beschäftigt. Auch in der Nachbereitung, wenn wir dann die ganzen Obst- und Gemüsesachen noch zu Hause nachsortieren, was denn genießbar ist.
0: Wenn er alles sortiert hat, dann gibt er in einer WhatsApp-Gruppe Bescheid, dass sich interessierte Obst oder Gemüse einfach abholen können. Das macht er schon seit 2 Jahren. Er schätzt, dass er so um die 1000 Kilo gerettet hat in dieser Zeit.
1: Ich leide ein bisschen, wenn Lebensmittel weggeworfen werden. Ich habe auch immer so ein Problem, wenn ich im Restaurant sitze und sehe, wie die vollen Teller wieder zurückgehen und in der Mülltonne landen. Und das hat mich so ein bisschen dazu getrieben, da auch mitzumachen. Und es ist für uns ja auch nicht nur die Arbeit, dass wir die Lebensmittel retten und abholen, sondern was dem Verein auch sehr wichtig ist, die Aufklärungsarbeit, um generell das Verständnis zu erzeugen, wie wichtig Lebensmittel sind, wie wertvoll sie sind und wie man damit umgehen könnte, sollte.
0: Ja, finde ich auch. Also ich habe früher gelernt, Lebensmittel werden nicht weggeworfen, ne? Lebensmittelretter und Retterinnen wie Konrad Hagen dürfen in Mainz übrigens bei rund 100 Betrieben Essen abholen. Und die machen alle mit beim Foodsharing.
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0: Shawn Mendes. So, es gibt was Neues aus der Verkehrsredaktion. Vorsicht auf der A61 Koblenz-Ludwigshafen zwischen Bad Kreuznach und der Überleitung zur B41. Eine ungesicherte Unfallstelle, da bitte vorsichtig fahren.
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0: Ach, war das schön. Eine Woche Frankenthal, eine Woche Pals, eine Woche Rathausplatz, eine Woche Sommerwetter, eine Woche total freundliche Menschen, die zu uns ins Studio gekommen sind, und eine Woche totaler Wahnsinn, ne? Irgendwie auch. Richtig gute Musik natürlich. Also so eine Hitparade bietet ja eigentlich alles, was ein Mensch so braucht, ehrlich gesagt. Wir hatten totalen Spaß mit euch. Es ging nach dem Finale noch weiter mit einer Party. Pop-History, danach habe ich noch aufgelegt. Wir hatten richtig viel Spaß. Und wie war es bei euch so? Habt ihr auch?
2: Die Stimmung hier ist ja bombastisch, dass so viele hier zusammenkommen und dass es hier so abgeht. Klasse.
3: Das Radio einfach hautnah mal miterleben, so über die Schultern schauen, das ist echt aufregend und spannend, ja.
4: Es war sehr gut, ja. 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Ich fand eigentlich alles gut.
3: Wie immer super. Die Abwechslung macht es einfach. Das ist was Besonderes einmal im Jahr. Pflicht.
5: Was wollen wir noch mehr haben? Mehr geht ja nicht. Man sieht es an den Leuten, die sind dabei, sie machen mit, sie freuen sich. Es kommt, ist auch mit dem Satz mit dabei. Was merkt man auch bei den Leuten? Spitze.
0: Absolut, das hat man gemerkt, dass die Menschen mit dem Herzen dabei waren, genauso wie wir. So, und jetzt machen wir Flashback, ja, am Sonntag vor einer Woche, also morgen vor einer Woche haben wir angefangen, einen Tag früher. Deswegen haben wir auch mehr Musik für euch gespielt. Und an diesem Sonntag ging es los mit Platz 1140. Und das war Everywhere von Fleetwood Mac.

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8: Wie fühlt sich Rheinland-Pfalz an? Samstagmorgen kurz vor 8. Rennerod, sonnig, 8 Grad. Frankenthal, sonnig, 5 Grad. Dietz an der Lahn scheint die Sonne bei 3 Grad. Und St. Goarshausen, Sonne und 3 Grad. Ganz schön frisch, oder?
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9: Um 8 Uhr mit Eva Zofko. Guten Morgen. Die neue deutsche Weinkönigin kommt aus dem Saale-Unstrut-Gebiet. Der DGB ruft zu Protestaktionen gegen Sozialkürzungen auf. Das Wetter in Rheinland-Pfalz nach frischem Morgen. Viel Sonne bis 28 Grad. Paula Löber ist die 78. deutsche Weinmajestät. Die 29-Jährige ist am Abend in Neustadt an der Weinstraße gewählt worden. Sie kommt aus dem Anbaugebiet Saale-Unstrut. Martin Gärtner mit den Einzelheiten.
10: Saale-Unstrut hatte erst einmal die deutsche Weinkönigin gestellt, und zwar vor 33 Jahren. Ihre Wahl habe enorme Bedeutung für ganz Mitteldeutschland, sagte Paula Löber, nachdem ihr die Krone aufgesetzt worden war. Die neue deutsche Weinmajestät wird im kommenden Jahr von ihren Prinzessinnen Katrin Knierim aus dem Anbaugebiet Rheinhessen und Nathalie Schäfter aus Württemberg unterstützt. Sie waren im Finale knapp hinter der Siegerin gelandet. Das Trio wird ein Jahr lang in aller Welt Werbung für den deutschen Wein machen.
9: Der Deutsche Gewerkschaftsbund hat für heute zu bundesweiten Protesten gegen Sozialkürzungen aufgerufen. Damit soll ein Zeichen gesetzt werden für einen starken Sozialstaat und den Schutz von Arbeitnehmerrechten, heißt es. Der DGB-Bezirk Rheinland-Pfalz-Saarland bündelt die Proteste vor Ort mit einer zentralen Kundgebung in Saarbrücken. Start ist um 11. Die SPD droht, die geplante Pflegereform im Bundeskabinett zu blockieren. Kürzungen für Pflegebedürftige, Pflegende und Angehörige würde die SPD nicht akzeptieren, hat Generalsekretär Klüssendorf am Abend erklärt. Stattdessen fordern die Sozialdemokraten mehr Entlastung für Menschen im Pflegeheim und eine Begrenzung ihrer Eigenanteile. Nach ARD-Informationen soll es am Montag weitere Gespräche geben. Papst Leo XIV. Wird am zweiten Tag seines Frankreich-Besuchs ein Zentrum für Migranten und Geflüchtete im Norden von Paris besuchen. Damit will er Beobachtern zufolge ein Zeichen gegen die immer härter werdende Migrationspolitik in Frankreich setzen. Aus Paris berichtet Anna Giordano.
11: Anschließend fährt der Papst zum Institut Catholique, zur traditionsreichsten katholischen Universität von Paris. Dort trifft er unter anderem erwachsene Taufbewerber oder Neugetaufte. In Frankreich lassen sich seit einigen Jahren zunehmend mehr Erwachsene taufen. Diesen Trend will der Papst durch seinen Besuch unterstützen und sichtbar machen. Am Nachmittag findet dann die größte Messe seines Frankreich-Besuches statt. Auf der Place de la Concorde werden rund 600.000 Gläubige erwartet. Der Gottesdienst bildet den Abschluss des Paris-Besuches. Am Abend reist Leo XIV. Weiter in den französischen Marienwallfahrtsort Lourdes.
9: Mehrere tausend Einsatzkräfte proben beim zweiten landesweiten Übungstag heute den Ernstfall, das Szenario Unwetter mit Starkregen. 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
8: Guten Morgen und Vorsicht auf der A61 Koblenz-Ludwigshafen zwischen Bad Kreuznach und der Überleitung zur B41 eine ungesicherte Unfallstelle. Die A48 Dernbach-Koblenz ist zwischen Dreieck Dernbach und Hörgrenzhausen wegen Brückenarbeiten in beiden Richtungen bis Montag ca. 5 Uhr gesperrt. Umleitungen sind eingerichtet. Und die A671 Mainz-Wiesbaden ist zwischen Gustavsburg und Hochheim Süd wegen einer Baustelle in beiden Richtungen bis Montag 4 Uhr gesperrt. Auch da gibt's Umleitungen. Gute Fahrt!
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8: Andreas Machalitzer im Wetterstudio, guten Morgen.
12: Guten Morgen.
8: Also wir kriegen ja wieder ein tolles Sommerwochenende, Temperaturen bis 29 Grad, dann einen Tag später bis 31. Aber ehrlich gesagt, eigentlich bräuchten wir mal ein bisschen Wasser. Über den niedrigen Pegelstand im Rhein redet im Grunde kaum noch jemand. Das ist ja schon arg im Moment.
12: Ja, zumal die Pegelstände schon wieder in Richtung rekordniedrig unterwegs sind. Und es hat ja auch gerade in der Pfalz in diesem September bisher kaum geregnet. Und da wird auch nichts mehr kommen bis Ende des Monats. Die ersten wieder etwas deutlicheren Regenfälle wahrscheinlich Donnerstag, Freitag nächster Woche. Bis dahin bleibt es einfach viel zu trocken. Und wir haben auch heute sehr viel Sonnenschein im Land. Ein paar Wolken ziehen über die nördlichen Landesteile hinweg. Und der SWR1-Wettertrend zeigt, dass es genauso dann auch weitergeht. Also auch morgen und Anfang der kommenden Woche Sonne. Einige Wolken, allerdings kaum Regen und dabei eben diese ungewöhnlich hohen Temperaturen bis rund 30 Grad.
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8: Mit Michael Lug. Ich wünsche euch ein schönes Munterwerden mit uns und guten Start in den Samstag.
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Die Weather Girls, It's Raining Men. So, ganz kurz zwischendurch. SWR1-Hörerin Marianne aus Manderscheid schreibt hier gerade ins Studio. 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

0: So schön, Ozzy Osbourne und Dreamer. So, und jetzt ein bisschen Stimmung hier mit Patrick Hernandez und Born to be Alive.
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der wunderbare Patrick Hernandez. So, es ist 16 Minuten nach 8, SWR1 Rheinland-Pfalz, nach einer Woche Hitparade im schönen Frankenthal in der Vorderpfalz auf dem Rathausplatz steht noch das gläserne Studio, ganz alleine, wird jetzt demnächst abgebaut. Und jetzt sind wir wieder in Mainz und ihr seid wieder zu Hause. Aber es war toll, dass wir uns alle mal getroffen haben, dass wir uns gesehen haben und diese Musik gefeiert haben, die ihr da zusammengestellt habt. Ja, das war schon ziemlich perfekt. Und dementsprechend haben wir auch alle zusammen Bohemian Rhapsody gestern gesungen. Das muss ich mal anhören, die Nummer 1 hier. Ne? So klang das. Der große Chor. Von SWR1 Rheinland-Pfalz und Frankenthal und allen, die zu uns gefahren sind.

0: oder? Da spürt man doch so ein richtiges Gemeinschaftsgefühl. Wir alle zusammen gestern Nachmittag, ja, und danach ging es dann weiter. Pop History hat noch gespielt auf der SWR1-Bühne, die große Abschlussparty danach. Und ich habe dann noch aufgelegt und hatte auch Riesenfreude dabei. Und SWR1-Reporter John Segert fasst jetzt einfach alles nochmal schnell zusammen.
1: Also dieser Abend war der perfekte, der würdige Abschluss für diese phänomenale Hitparade 2026. Man hört im Hintergrund noch DJ Michael Luke auf der Bühne. Wir haben ganz, ganz viele von euch, die da vor der Bühne stehen, diese Tausende von Menschen persönlich kennenlernen dürfen. Und da wurden auch einige Opfer gebracht.
2: Ich war auf Mallorca, bin heute Nacht nach Hause gekommen und habe am Strand die ganze Woche gehört.
1: Frankenthal hat uns gezeigt, wie man gemeinsam ganz Großes bewirken kann. Ob Strohhüte, Spielzeugtraktoren, Bundesjugendspielurkunden oder Tassen. Jeden Abend standen hier hunderte Menschen auf dem Rathausplatz, haben mit uns gelacht, getanzt, gefeiert. Und es gab auch das ein oder andere Tränchen, das verdrückt wurde. Zum Beispiel, als allesamt die alte und neue Nummer 1 unserer Hitparade gesungen haben. Bohemian Rhapsody im Original von Queen, hier in Frankenthal, aber vom wunderschönen SWR 1 Hitparadenchor. Also ich bin ehrlich, ich hatte Gänsehaut.
0: Ach, sehr schön. SWR 1 Reporter John Segert. Ganz am Schluss hat er das gestern Abend eingesprochen, hat man gehört, Sailing war der letzte Titel, den ich gespielt hatte.
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4: 8.31 Uhr.
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4: Die A48 Dernbach-Koblenz ist zwischen Dreieck Dernbach und Hörgrenzhausen wegen Brückenarbeiten in beiden Richtungen bis Montag ca. 5 Uhr gesperrt. Umleitungen sind eingerichtet. A5 Karlsruhe Richtung Frankfurt zwischen Kronau und Waldorf-Wiesloch Baustelle 2 Kilometer Stau. Die A671 Mainz-Wiesbaden ist zwischen Gustavsburg und Hochheim Süd wegen einer Baustelle in beiden Richtungen bis Montag 4 Uhr gesperrt. Umleitungen sind da auch. Und im Kreis Merzig-Wadern ist die Landesstraße zwischen Oberleuken und der B406 nach einem Unfall in beiden Richtungen gesperrt. Gute Fahrt unterwegs.
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4: Und hier ist Andreas Machalitzer im Wetterstudio. Guten Morgen.
6: Einen schönen Samstagmorgen. Auch heute geht es erstmal herbstlich frisch los und dann wird's schnell wärmer. Und am Nachmittag haben wir Temperaturen wie im Sommer mit maximal 22 Grad im hohen Westerwald und bis zu 28 Grad an der Weinstraße und an der Saar. Dazu gibt's reichlich Sonne, vor allem in der Pfalz und in Rheinhessen oftmals ungestört. Im Norden des Landes ziehen mal ein paar etwas dichtere Wolken durch. Der SWR1-Wetter-Trend. Morgen und am Montag häufig Sonne, zwischendurch einige Wolken und ungewöhnlich warm für September. Montag bis zu rund 30 Grad.
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4: Mit Michael Lug. Einen schönen Start in dieses Wochenende. Toll, dass ihr mit uns hier munter werdet am Samstag.
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0: Blue Night Shadow, The Two of Us. So, es ist 20 vor 9 gleich. Ja, die Science-Fiction-Fans freuen sich jetzt alle. Und die treffen sich auch morgen, zum Beispiel die Star-Wars-Fans mit Kostümen und vielem mehr. Es gibt ein großes Programm, und zwar im Technikmuseum in Speyer. Corinna Siegenthaler vom Technikmuseum. Wie ist denn immer so die Stimmung bei diesen Science-Fiction-Treffen?
1: Also beim Science-Fiction-Treffen haben wir eine außergewöhnlich gute Stimmung. Die Leute haben Spaß, die sind gut gelaunt, die sind voller Freude. Mhm. Es ist sehr entspannt und zählt bei uns zu einem der beliebtesten Events, da die Besucher so nett und freundlich sind. Und das ist praktisch bei dem ganzen Event überall zu finden, dass wir einfach nur Good Vibes haben.
0: Sie haben ja auch viel Programm. Was sind die Highlights jetzt am Wochenende?
1: Also unter anderem Vorführungen von der Lichtschwertgruppe Saber Project, die große Cosplay-Parade, Cosplay-Modenschau, alles wo Kostüme so ein bisschen vorgeführt werden. Und wir haben in diesem Jahr seit langer Zeit wieder Ehrengäste vor Ort, und zwar Synchronsprecher aus dem Star-Wars-Universum, zum Beispiel der Hans-Georg Panschak, den kennt man vor allen Dingen als Luke Skywalker. Wir bieten an für unsere Besucher Bastelworkshops, da können Kinder sich Lichtschwerter basteln. Mhm. Wir haben Lichtschwertkampftrainings, da können die Besucher, Kinder und Erwachsene, es wird unterteilt, so ganz einfache Bewegungsabläufe lernen, wie man mit einem Lichtschwert umgeht. Wir haben Bastelaktionen im Bereich Modellbau und Lego. Es gibt Fotopoints, wo man sich fotografieren lassen kann, oder irgendwelche kleineren Aktionen wie ein Quiz und so weiter.
0: Sie haben ja gerade eben auch von der Cosplay-Modenschau gesprochen. Wie sieht denn die aus?
1: Die sind zum ersten Mal bei uns. Das sind die Queens of Naboo. Die kümmern sich vor allen Dingen um Kostüme von der Padme Amidala aus dem Star-Wars-Universum. Und die haben ganz viele Kostüme zu diesem einen Charakter. Und die ist ja sehr bekannt, dass sie sehr aufwendige Kostüme hat. Und die Kostüme werden dann präsentiert. Und es wird auch ein bisschen was dazu erklärt, wie ist so ein Kostüm hergestellt worden, aus welchen Bestandteilen besteht es. Weil das ist ja alles Material, was die Leute selbst basteln und bauen. Das kriegt man ja so nicht von der Stange. Die werden ja meistens, wenn es schon mal vorab so grob gibt, nochmal entsprechend aufgewertet, damit sie so detail- und originalgetreu wie möglich sind.
0: Mhm, das klingt toll. Das Science-Fiction-Treffen im Technikmuseum in Speyer. Heute und morgen von 9 bis 19 Uhr. Und der Eintritt für Erwachsene 30 Euro, für Kinder 25. Und da ist der Eintritt ins Technikmuseum dann inklusive.
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0: Bob Marley and the Wailers.
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0: Hallo nach Neuwied, guten Morgen, bei euch scheint die Sonne, obwohl wir eigentlich mal Regen bräuchten und ein bisschen Wasser in den Flüssen, ne? 4 Grad noch, Altenkirchen ist sonnig bei 6 Grad, Oberwesel 6 Grad und Sonne und Germersheim, der Südpfalz, Sonne und 4 Grad. Und bis 28 Grad kriegen wir heute noch.

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10: Es war eins, guten Morgen Rheinland-Pfalz mit Michael Lug. Ich wünsche euch ein super schönes Wochenende und gleich nach den 9 Uhr Nachrichten Hans Lohmann im SWR 1 Studio.
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11: Um 9 Uhr mit Eva Zofko. Guten Morgen. Ministerpräsident Schnieder ist zufrieden mit der Wahl der Deutschen Weinmajestät. Die SPD will die geplante Pflegereform so nicht akzeptieren. Das Wetter in Rheinland-Pfalz, Sonne und ein paar Wolken am Nachmittag. Bis 28 Grad. Paula Löber aus Sachsen-Anhalt ist die neue deutsche Weinmajestät. Die 29-Jährige aus dem Anbaugebiet Saale-Unstrut wird ein Jahr lang unterstützt von zwei Weinprinzessinnen. Nathalie Schäfter aus dem Anbaugebiet Württemberg und Katrin Knierim aus Rheinhessen, was den rheinland-pfälzischen Ministerpräsidenten Schnieder gefreut hat.
12: Es gibt eine Königin, es gibt zwei Majestätinnen. Und da ist Rheinhessen mit dabei, Rheinland-Pfalz ist vertreten, das ist großartig. Deswegen freue ich mich. Insgesamt ist das doch die Botschaft auch nach draußen. Lebensfreude, Genuss, das gehört alles zusammen. Das ist auch Rheinland-Pfalz.
11: Die Entscheidung fiel am Abend im Finale in Neustadt an der Weinstraße. Paula Löber löst Anna Zenz vom Anbaugebiet Mosel ab. Die SPD droht damit, die geplante Pflegereform im Bundeskabinett zu blockieren. Laut Generalsekretär Klüssendorf werden keine Kürzungen akzeptiert. Die Partei will vor einer Zustimmung weiterverhandeln. Aus der Nachrichtenredaktion Lukas Kram.
13: Bei der Pflege drohten vor allen Dingen Kürzungen für Pflegende, für Pflegebedürftige, aber auch ihren Angehörigen, so Klüssendorf. Das wolle die SPD nicht akzeptieren. Klüssendorf forderte mehr Entlastungen für Pflegeheimbewohner und eine weitergehende Neuordnung der Finanzierung. Damit Menschen und ihre Familien von den Kosten nicht finanziell überfordert werden, wolle die SPD die Eigenanteile von Pflegebedürftigen begrenzen. Eigentlich sollte die Pflegereform am kommenden Mittwoch im Bundeskabinett beschlossen werden. Nach ARD-Informationen sind für Montag weitere Gespräche zwischen SPD und CDU geplant.
11: In Rheinland-Pfalz proben Einsatzkräfte heute den ganzen Tag den Ernstfall bei Starkregen. Dabei testen Feuerwehren, Leitstellen und Katastrophenschutzbehörden, ob sie gut zusammenarbeiten. SWR-Redakteur Dirk Rodenkirch.
14: Besonders im Blickpunkt, wie werden Meldungen bei einer solchen Unwetterlage weitergeleitet? Wie kommunizieren Einsatzstellen, Städte, Landkreise und die Landesebene miteinander? Kommunen können auch eigene Übungsschwerpunkte setzen. In Mainz etwa wird der Umgang mit einem länger andauernden Stromausfall geprobt. Durch die Übungen heute können in Rheinland-Pfalz mehr Einsatzkräfte und Fahrzeuge als üblich unterwegs sein. Beeinträchtigungen sollen aber nicht entstehen, so das Landesamt für Katastrophenschutz. Am ersten Landesübungstag vor einem Jahr waren mehr als 5000 Menschen beteiligt.
11: Die Polizei in Bingen hat in der Nacht einen ungewöhnlichen Einsatz gehabt. Sie musste eine Frau aus dem Bett klingeln, weil für sie ein passendes Spenderorgan gefunden worden war. Da die Klinik die Frau nicht telefonisch erreichen konnte, musste die Polizei ausrücken, denn bei Organtransplantationen muss es schnell gehen. Mehr Nachrichten auf swraktuell.de.
10: Aha, was haben wir jetzt? Jetzt fährt hier gar nichts ab. Doch!
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15: Die A48 Dernbach-Koblenz ist zwischen Dreieck-Dernbach und Höhr-Grenzhausen wegen Brückenarbeiten in beiden Richtungen gesperrt bis Montag früh 5 Uhr. Umleitungen sind für euch eingerichtet. A5 Karlsruhe Richtung Frankfurt zwischen Kronau und Waldorf-Wiesloch, Baustelle 2 Kilometer Stau. Die A671 Mainz-Wiesbaden ist zwischen Gustavsburg und Hochheim Süd wegen einer Baustelle in beiden Richtungen gesperrt bis Montag 4 Uhr. Umleitungen sind auch hier eingerichtet. Ich wünsche euch gute Fahrt. Kommt gut an.
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15: Mit Andreas Machalitz am Wetterstudio. Guten Morgen, Andreas.
16: Guten Morgen, Hans.
15: Und das sagt man ja Ende September selten, aber in dem Fall passend. Hallo Hochsommer.
16: Ja, tatsächlich, es wird noch mal sommerlich warm und auffällig vor allem auch die großen Temperaturunterschiede. Morgens frisch und nachmittags richtig warm und so geht es heute wieder rauf auf 22 bis 28 Grad. Wobei es an der Weinstraße und an der Saar am wärmsten wird. Weiterhin scheint die Sonne, ein paar Schleierwolken ziehen durch und die Wolken können ganz im Norden von Rheinland-Pfalz Richtung NRW mal ein bisschen dichter werden. Der SWR1-Wetter-Trend, auch morgen und Anfang nächster Woche bleibt es weiter trocken mit Sonne und einigen Wolken und es wird noch etwas wärmer, ungewöhnliche Temperaturen für die Jahreszeit, bis zu 30 Grad am Montag.
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15: Mit Hans Lohmann. Und mit der Hitparade 2026. Die ist vorbei, die war klasse, die ist gestern großartig zu Ende gegangen. In Frankenthal auf dem Rathausplatz. Und was machen wir heute Vormittag? Wir gönnen uns die Top 10 einfach nochmal. Genießen diese wunderbare Musik. Ich spiele diese tollen Songs, die ihr ganz nach oben gewählt habt. Es geht los mit City am Fenster in der langen Version von euch platziert. Auf 10.
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0: Wie hat es der Kollege Christian Balser so schön formuliert gestern? Das war der einzige hochdeutsche Song in den Top 10 der SWR1 Rheinland-Pfalz Hitparade live aus Frankenthal. Und bei City am Fenster haben natürlich, wie bei den anderen Songs auch, gestern Nachmittag eine Menge Menschen mitgefeiert auf dem proppenvollen Rathausplatz in Frankenthal in der Vorderpfalz. Was für eine Hitparadenwoche. Es war wunderbar. Es gibt eine Menge Eindrücke von euch auch nochmal nachzuerleben bei swr1.de oder in der ARD Sounds App. Und ja, wir lassen diese 6 Tage von Frankenthal kurz mal Revue passieren. Los ging's Sonntagnachmittag mit einem Countdown zum Beginn.
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3: Hans Lohmann in Ekstase.
0: Geht doch nicht anders.
3: Hast du deine Medizin heute Morgen nicht genommen,
0: geht
3: oder was?
0: Nicht anders. Die Medizin heißt Deep Purple. Yeah.
4: Ich musste 5-mal den Staubsauger wieder anmachen, weil jedes Mal kam dann dieses Lied und das musste ich noch hören. Ich habe noch nie so lange gebraucht zum Staubsaugen wie heute. Hallo.
5: Hättest du das gedacht, Claudia?
6: Ja, Frankenthal schläft nie.
5: Ich glaube auch.
7: Schönen guten Morgen.
8: Und mit einem 500-Teile-Hitcat-Puzzle. Ich sag mal so, ich muss gar nichts mehr machen. Clara aus Ludwigshafen ist unsere Chefpuzzlerin.
9: Und wenn man eine Sache angefangen hat, dann muss man es auch zu Ende bringen.
8: Ihr seid so süß, ey.
9: Also ich gehe nicht, bevor dieses Puzzle hier fertig ist.
0: Das klingt gut.
5: Also das Hitparaden-Baby ist da.
10: Meine Schwester, die hat schon ein bisschen den Countdown gehört und dann auch tatsächlich im Kreissaal während der Geburt.
5: Das ist ja perfekt, der Hitparaden-Countdown und schwupps kommt's Baby raus.
0: Wer ist bereit für Metal?
5: Ja! Ja, ich glaube, es gibt einige Menschen, die ganz gerne so ein bisschen die Haare fliegen lassen würden.
3: Wenn man noch welche hätte, Thorsten.
5: Wenn man welche hätte, ja.
0: So. Partystufe 11. Das sind alle textsicher.
5: So. Hat der Start klar? Wollt ihr singen, Frankenthal?
0: Frankenthal, Hut ab! Es ist eine Gänsehautgeschichte. Hitparade in Frankenthal. Heute Vormittag spiele ich für euch nochmal alle 10 top-platzierten Songs. Metallica auf 9 gelandet mit Nothing Else Matters.

Metallica, Nothing Else Matters von euch platziert auf 9. Dieser Samstagvormittag zwischen 9 und ungefähr 10:30 ist nochmal ein gewisser Hitparaden-Vormittag.

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7: Kurz vor 21:30, die A48 Dernbach-Koblenz ist gesperrt zwischen Dreieck-Dernbach und Höhe-Grenzhausen wegen Brückenarbeiten bis Montag 5 Uhr. Ihr werdet umgeleitet. A5 Karlsruhe Richtung Frankfurt zwischen Kronau und Waldorf-Wiesloch Baustelle 2 Kilometer Stau. Und die A671 Mainz-Wiesbaden ist zwischen Gustavsburg und Hochheim Süd wegen einer Baustelle gesperrt. Hier bis Montag 4 Uhr. Auch da werdet ihr umgeleitet. Gute Fahrt kommt gut an.
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7: Mit viel Sonne, mit ein paar harmlosen Wölkchen, die vielleicht auch mal dichter werden können, vor allem im nördlichen Rheinland-Pfalz. Und mit Wärme 22 bis 28 Grad. Morgen bis 29 und am Montag sogar dann noch ein bisschen heißer. Dann ist die 30 durchaus möglich. Selten genug Ende September. Ist noch ein bisschen Hitparadenzeit heute. Die Top 10 spiele ich alle noch mal für euch heute Vormittag. Hans Lohmann im Studio. Und Deep Purple Child in Time auf 7 platziert. War gestern gehört und heute einfach noch mal.
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Oh, dieser Song ist gleich in mehreren Dimensionen Wahnsinn. Die Purple Child in Time von euch platziert auf Top 7, auf Platz 7 der SWR1 Rheinland-Pfalz-Hitparade. Heute Vormittag gibt es alle 10 Siegertitel nochmal für euch zum vollständigen und ruhigen und entspannten Genuss am Samstagvormittag. Zum Beispiel auch jetzt Platz 6, John Miles Music.

Gestern zu hören als Platz 6 John Miles Music und heute auch hier in SWR1 Rheinland-Pfalz. Spiele euch alle 10 Siegertitel heute Vormittag einfach nochmal zum Nachgenuss der Hitparade in Frankenthal. Und das war ein rappelvoller Rathausplatz in Frankenthal gestern Nachmittag, gestern Abend. Da waren sicher an die 2000 feiernden Menschen dort. Großartige Stimmung natürlich auch und vor allem als Platz 5 kam. Anmoderiert von den beiden echten Pfälzern im Moderationsteam, Veit Berthold und Thorsten Buschmann. Also, und das war dann auch ein Heimspiel für die Frankenthaler Band mit Kultstatus. Ihr habt auf Platz 5 gewählt, die anonyme Gitarristin mit dem Palzlied.

0: Das Pulslied, die anonyme Gitarristin von euch gewählt auf Platz 5 der SWR1 Rheinland-Pfalz Hitparade, von der ich die Top 10 heute nochmal spiele für euch. Die Top 4 dann gleich zwischen 10 und halb 11. Und jetzt eine Option, wie ihr heute im Grunde genommen gleich weiter feiern könnt. Es ist nämlich der Auftakt des Rotweinfests zum 80. Mal in Ingelheim. Volles Programm bis 4. Oktober. Beispielsweise mit Riesenrad Weinproben am Dienstag und Mittwoch. Und Jan Miller von der Ingelheimer Kultur- und Marketinggesellschaft hat uns erklärt, wie es genau abläuft dort.
1: Man setzt sich ganz gemütlich in einer kleinen Gruppe in eine der Gondeln des Riesenrads und fährt dann mit einem Wein in die Höhe, in luftiger Höhe, schaut man einen wunderbaren Blick über Rheinhessen und probiert den Wein. Und wenn man wieder unten ist, kommt der nächste Wein dran. Ein wirklich schönes, fast anderthalbstündiges Ereignis.
0: Eine Option zum 80. Ingelheimer Rotweinfest. Morgen ist übrigens da auch Flohmarkt und verkaufsoffener Sonntag.

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16: Hochsommerwärme im Frühherbst steht an, aber die Frühtemperatur noch reichlich frisch. Aktuell 7 Grad in Konz an Saar und Mosel, 6 Grad in Kusel in der Westpfalz, 8 Grad zurzeit in Idar-Oberstein, 11 in Remagen am Rhein.
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17: Um 10 Uhr mit Eva Zofko, guten Tag. Die SPD fordert noch Änderungen bei der Pflegereform. Die neue deutsche Weihenmajestät kommt aus Sachsen-Anhalt. Und das Wetter in Rheinland-Pfalz, viel Sonne, am Nachmittag bis 28 Grad. Kurz vor einem geplanten Kabinettsbeschluss zur Pflegereform spricht sich die SPD gegen Leistungskürzungen aus. Nach Informationen des ARD-Hauptstadtstudios drohen die Sozialdemokraten damit, das Vorhaben kommende Woche im Kabinett vorerst scheitern zu lassen. Aus unserem Hauptstadtstudio Ruth Kirchner.
18: Bei den aktuellen Plänen drohten massive Kürzungen, sagt SPD-Generalsekretär Tim Klüssendorf und betont, Zitat, das lassen wir nicht zu. Klüssendorf fordert, die Eigenanteile für Pflegeheimbewohner zu begrenzen und eine weitergehende Neuordnung der Finanzierung. Gesundheitsminister Carsten Linnemann, CDU, hat für kommenden Mittwoch einen Gesetzentwurf angekündigt, der die Finanzierung der gesetzlichen Pflegeversicherung langfristig sichern soll. Nach ARD-Informationen soll es am Montag weitere Gespräche der Koalitionspartner geben. In der SPD gehe man aber nicht davon aus, dass es noch zu einer schnellen Einigung komme.
17: Der Deutsche Gewerkschaftsbund hat für heute zu bundesweiten Protesten gegen Sozialkürzungen aufgerufen. Damit soll ein Zeichen gesetzt werden für einen starken Sozialstaat und den Schutz von Arbeitnehmerrechten, heißt es. Der DGB-Bezirk Rheinland-Pfalz-Saarland bündelt die Proteste vor Ort mit einer zentralen Kundgebung in Saarbrücken. Start um 11 Uhr. Bundesaußenminister Wadephul spricht heute bei der UN-Generaldebatte in New York. Wie schon letztes Jahr vertritt er Bundeskanzler Merz. Erwartet wird, dass Wadephul vor allem den Krieg in der Ukraine thematisiert. Bei der Wahl zur Deutschen Weinmajestät in Neustadt sind gestern Abend die zwei Vertreterinnen aus Rheinland-Pfalz leer ausgegangen. Die neue Deutsche Weinmajestät heißt Paula Löber. Sie kommt aus dem Anbaugebiet von Saale-Unstrut. Martin Gärtner berichtet.
19: Katrin Knierim aus Rheinhessen landete knapp hinter der Siegerin. Die 27-Jährige aus Osthofen wird ebenso wie die Königin aus Württemberg deutsche Weinprinzessin. Die zwei werden ein Jahr lang die neue deutsche Weinmajestät Paula Löber unterstützen und weltweit Werbung für den deutschen Wein machen. Anna Kölsch aus Deidesheim schaffte es in Neustadt nicht in die Runde der letzten drei. Die Pfälzerin schied im Halbfinale aus. Für Saale-Unstrut war es erst der zweite Sieg. Den ersten Titel hatte die damalige Gebietsweinkönigin im Jahr 1993 errungen.
17: In Kaiserslautern steht heute die Lange Nacht des Handwerks an, veranstaltet von der Handwerkskammer Pfalz. Verschiedene Betriebe und Berufsschulen öffnen ab 16 Uhr ihre Türen und informieren über Aus- und Weiterbildungsmöglichkeiten im Handwerk. 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
16: Bitte passt besonders auf, in Niederaa, in der Hauptstraße zwischen Ortseingang und Höhenweg, da gibt es eine ungesicherte Unfallstelle. Die A48 Dernbach-Koblenz ist zwischen Dreieck-Dernbach und Hörgrenzhausen wegen Brückenarbeiten in beiden Richtungen gesperrt bis Montag früh 5 Uhr ungefähr. Und Umleitungen sind da für euch eingerichtet. A5 Karlsruhe Richtung Frankfurt zwischen Kronau und Waldorf-Wiesloch. Baustelle, 4 Kilometer Stau, Viertelstunde plus. Auf der A61 Koblenz Richtung Ludwigshafen ist in Bad Kreuznach die Überleitung zur B41 aktuell wegen der Beseitigung einer Ölspur gesperrt. Letzte Meldung von der A671 Mainz-Wiesbaden. Die ist zwischen Gustavsburg und Hochheim-Süd wegen einer Baustelle bis Montag früh 4 Uhr gesperrt. In beiden Richtungen Umleitungen sind auch dort eingerichtet. Ich wünsche euch gute Fahrt, kommt gut an.
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16: Das ist im Grunde genommen ein Spätsommergenuss pur. Mit viel Sonnenschein und die noch frischen Frühwerte gehen dann ziemlich schnell rauf auf 22 Grad auf den Eifelhöhen und bis 28 Grad in der Südpfalz. Es gibt allerdings nicht nur Sonne, sondern im nördlichen Rheinland-Pfalz auch mal ein paar dichter werdende Wolken. Im SWR1 Rheinland-Pfalz-Wettertrend gibt dieser späte Sommer noch ein bisschen mehr Gas. Morgen viel Sonne bis 29 Grad. Montag sind sogar 30 Grad denkbar.
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16: Mit Hans Lohmann. Und mit Hitparade 2026. Wir waren in Frankenthal. Es war eine fantastische Woche für uns. Und wir lesen eine Menge, dass euch das ganz genauso gegangen ist. Vielen Dank für diese vielen Mails und Nachrichten über die ARD Sounds App, die ihr schreibt. Und ich habe es vorhin gesagt, die Top 10 spiele ich heute nochmal für euch. Die Top, also die Plätze 10 bis 5 waren gerade schon dran. Und jetzt folgen noch bis 10:30 die Plätze 4, 3, 2 und 1. Mit 4 fange ich an. Ihr habt gewählt auf 4 Led Zeppelin Stairway to Heaven.
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1: Led Zeppelin, Stairway to Heaven, von euch auf 4 gewählt in diesem Jahr in der SWR1 Rheinland-Pfalz-Hitparade, die gestern in Frankenthal zu Ende gegangen ist. Und heute Vormittag spiele ich für euch die Top 10 Titel nochmal. Und ja, Led Zeppelin, Stairway to Heaven, war auch schon mal auf 3, war auch schon mal auf 2, jetzt dies Jahr auf 4. Ihr merkt, auch ganz oben sind Bewegungen möglich. Es ist ja immer eure Entscheidung, was ihr abstimmt. Das spielen wir in der SWR1 Rheinland-Pfalz-Hitparade. Zum Beispiel auch ja, eine relativ neue Coverversion, die in wenigen Jahren zum Klassiker geworden ist. So kann man es, glaube ich, sagen. Selbst Simon & Garfunkel haben sich schon mal lobend geäußert darüber und gesagt, ja, das ist wirklich eine sehr gelungene Coverversion. Ihr wisst, wovon ich rede, von The Sound of Silence in der Disturbed-Version dieses Jahr auf Platz 3.

Und damit geht die Gänsehaut sozusagen in die Verlängerung. SWR1 Rheinland-Pfalz heute Vormittag nochmal mit den 10 Top-Hits der SWR1 Rheinland-Pfalz-Hitparade. Das Finale ja gestern auf dem Rathausplatz von Frankenthal in der Vorderpfalz. Steffi schreibt uns über WhatsApp, was für eine schöne Idee, die Top 10 heute Morgen nochmal zu spielen. Ich bin gerade unterwegs und habe noch das gleiche Gänsehautgefühl wie gestern vor Ort in Frankenthal. Wir hatten einen so tollen Abend, schreibt sie. Ralf Seibel aus Speyer, jetzt geht's mit Gänsehaut grad weiter. Ihr seid einfach unschlagbar. Vielen Dank dafür. Und Tanja Wichmann schreibt über die ARD Sounds App aus dem rheinhessischen Lörzweiler. Danke allen Mitarbeitern, die diese tolle SWR1-Hitparade ermöglicht haben. Es war so schön und auch vielen Dank für die jetzige Sendung mit dem Rückblick. Dankeschön für die nette Mail. Und sie schreibt noch Grüße, ganz besonders auch an die Mitarbeiter, die heute Morgen alles wieder abbauen müssen. Da schließe ich mich gern an. So, zwei haben wir noch. Ihr habt auf Platz 2 gewählt, ein Song, der damit aufgestiegen ist. Letztes Jahr noch auf 3, dieses Jahr auf 2 in der SWR1 Rheinland-Pfalz-Hitparade und heute Vormittag dann nochmal genossen. Johnny und Don't Stop Believin'.

Eure neue Nummer 2 in der SWR1 Rheinland-Pfalz-Hitparade, von euch dorthin gewählt, Journey, Don't Stop Believing. Ja, und dann fehlt im Rückblick heute Vormittag auf die Top 10 von gestern Nachmittag und gestern Abend eben noch der Spitzenreiter. Die Nummer 1, die alte und neue Nummer 1, Queen.

von euch. Wieder auf Platz 1 gewählt. Bohemian Rhapsody mit Queen, SWR1 Rheinland-Pfalz. Heute nochmal alle 10 Titel, alle 10 Siegertitel der Hitparade, also die 10 Bestplatzierten und die Nummer 1 natürlich am Schluss. Und jetzt hören wir uns nochmal gemeinsam an, wie das gestern klang, als die letzten Töne von Bohemian Rhapsody auf dem Rathausplatz von Frankenthal zu hören waren, inklusive ja, dessen, was dann passiert ist.

0: Das war sie, die SWR1 Rheinland-Pfalz Hitparade live aus Frankenthal. Aber noch ein Wort. Dankeschön!
1: Und dann ging Thank You for the Music los und das macht heute auch noch ein Gänsehaut. Von den Haarspitzen bis zu den Füßen. Nochmal danke Frankenthal, danke Rheinland-Pfalz, ihr habt eine wunderbare Hitparade zusammengestellt. Und was ich heute Morgen lese, hat es, glaube ich, allen auch wirklich wunderbar gefallen. Es ist 10:30.
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1: Die A48 Dernbach-Koblenz ist zwischen Dreieck Dernbach und Hörgrenzhausen wegen Brückenarbeiten in beiden Richtungen bis Montag etwa 5 Uhr gesperrt. Umleitungen sind da eingerichtet. A5 Karlsruhe Richtung Frankfurt zwischen Kronau und Waldorf-Hiesloch Baustelle, 4 Kilometer Stau, Viertelstunde plus. Die A671 Mainz-Wiesbaden ist zwischen Gustavsburg und Hochheim-Süd ebenfalls wegen einer Baustelle gesperrt, hier bis Montag 4 Uhr. Umleitungen sind auch dort natürlich eingerichtet. Ich wünsche euch gute Fahrt, kommt gut an.
2: Das Rheinland-Pfalz-Wetter
1: bringt eine Menge Sonne, allerdings auch ein paar Wolken, vor allem im nördlichen Rheinland-Pfalz oder darüber, vor allem zwischen Nordeifel und Siegerland, können die auch mal dichter werden. Anfangs noch kühle Werte, merkt ihr heute Vormittag. Und der Nachmittag wird dann sommerlich warm mit 28 Grad entlang des Rheins und 22 Grad höchstens auf den Hunsrückhöhen. Und im SWR1 Rheinland-Pfalz-Wettertrend wird es noch wärmer. Morgen Sonne bis 29 Grad. Montag sind sogar 30 Grad denkbar. Ich bin Hans Lohmann. Schönen guten Morgen.
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0: Es war ins Rheinland-Pfalz. Wichtiges Neues aus der Verkehrsredaktion. Passt besonders auf bitte auf der A66 Frankfurt Richtung Wiesbaden zwischen Eschborn und Frankfurt-Höchst. Da liegt ein Plastikkübel auf der Fahrbahn. Ja, die letzten Tage, das ist ein bisschen untergegangen fast, hat ja der kalendarische Herbst begonnen. Ja, wir sind im Herbst, kriegen Sommertemperaturen, merken, der Sommer war sowieso viel zu trocken, zu heiß. Eigentlich damit auch zu lang, dass es so Ende September noch an die 30-Grad-Marke kratzt, ist ja auch ein bisschen ungewöhnlich. Was macht das mit den Bäumen? Wir ziehen da so eine Art Bilanz heute Vormittag.
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0: Guten Morgen, Herr Wohlleben.
2: Guten Morgen, Herr Lohmann.
0: Ja, manch ein Blatt ist braun wie im November. Das ist ein äußeres Erkennungszeichen. Und bei den noch nicht so äußeren Erkennungszeichen, wie erkenne ich, ja, wie der Baum es so geschafft hat, den Sommer zu durchstehen?
2: Also gibt es verschiedene Kategorien. Also die erste, das sind Laubbäume, die sind noch voll grün. Da sieht man das einfach, denen geht's gut. Die haben es wohl einigermaßen geschafft. Das heißt übrigens nicht, dass die nicht gelitten hätten, aber so im Großen und Ganzen sollten die das doch ganz gut über die Bühne gebracht haben.
0: Und Kategorie 2?
2: Das sind die Bäume, wo man es schon deutlich sieht. Also die haben schon einen ganzen Teil des Laubs verloren. Und wenn die obersten Kronenzweige komplett kahl sind, dann muss man mal bis zum nächsten Frühjahr abwarten und schauen, ob nicht diese Kronenteile schon abgestorben sind. Wenn bis ganz oben noch so ein paar grüne Blättchen hängen, da gibt es etliche Bäume, dann heißt das, dass die Zweige noch lebendig sind. Dann sind die zwar ordentlich angeschossen, aber die sollten sich normalerweise, wenn es genug regnet, im Winter gut erholen können.
0: Bei der Dramaturgie höre ich in Sachen Kategorie 3 schon fast die erste Motorsäge.
2: Genau so ist es. Das sind Bäume, die im Sommer alles Laub verloren haben. Das haben wir zum Beispiel bei Birken relativ viel gesehen. Davon werden etliche nicht mehr austreiben. Das heißt, sie sind abgestorben. Und das sieht man aber auch erst endgültig im Frühjahr. Ne? Totgesagte leben länger. Also wenn auf einmal Pilze aus dem Stamm wachsen oder die Rinde großflächig abfällt, dann ist wirklich Feierabend. Und das ist übrigens auch das Stichwort bei Nadelbäumen. Viele Leute denken, ja, die Fichten und so, die sind dieses Jahr erstaunlich gut durchgekommen. Sind es vielleicht doch die Laubbäume, die mehr betroffen sind? Nee, bei den Nadelbäumen, die sind teilweise voll grün. Und wenn man mal genau hinschaut, schlägt jetzt doch überall der Borkenkäfer zu. Also da fällt die Rinde schon runter. Da muss man übrigens gerade bei Fichten immer zuerst hinschauen, in diesem mittleren Stammabschnitt, wenn da irgendwo der Specht dran geht, dann weiß man, okay, das hat nicht allzu viel Sinn. Und dann ist es in den allermeisten Fällen wirklich endgültig vorbei.
0: Eine Frühherbstbaumbilanz des sehr trockenen Sommers 2026 von Naturversteher Peter Wohlleben in Hümmel in der Eifel. Dankeschön und schönes Wochenende.
2: Das wünsche ich Ihnen auch, Herr Lohmann. Tschüss.

Es war in Rheinland-Pfalz am Samstagvormittag. Der Mensch im Freibad, das wäre gut, dieses heiße Wochenende, aber damit ist fast überall Schluss, die Freibäder dicht. Aber der Hund darf noch hier und da dieses Wochenende, empfiehlt uns SWR1-Hörerin Isabella Müller aus Gamlen bei Kaisersesch in der Eifel. Und sie meint damit das traditionelle Hundeschwimmen im Freibad von Münster-Maifeld. Heute und morgen von 12 bis 16 Uhr, 5 Euro Eintritt pro Hund, aber so ein schmackhaftes Belohnungshäppchen ist dann im Eintritt auch schon dabei.

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19: Gleich mit Janet Jackson. Das ist Runaway und das hier ist Careless Whisper. Das ist auch gleich in voller Schönheit bei uns von George Michael am Samstagvormittag.
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20: Um 11 Uhr mit Eva Zofko. Guten Tag. Der DGB ruft bundesweit zu Protestaktionen auf. In Kaiserslautern feiern die Menschen heute den Christopher Street Day. Und das weiter in Rheinland-Pfalz. Viel Sonne am Nachmittag bis 28 Grad. Der Deutsche Gewerkschaftsbund hat für heute zu bundesweiten Protesten gegen Sozialkürzungen aufgerufen, um ein Zeichen zum Schutz von Arbeitnehmerrechten zu setzen, heißt es. Der DGB-Bezirk Rheinland-Pfalz-Saarland hat sich mit einer zentralen Kundgebung in Saarbrücken versammelt. Die deutschen Arbeitgeber kritisieren den Aktionstag. Alexander Gerlach berichtet.
21: BDA-Hauptgeschäftsführer Kampeter sagte, von den Gewerkschaften komme zu fast jeder Veränderung ein Nein. Das sei schon eine Art Ritual. Die Gewerkschaften träumten von der Welt von gestern. Jeder wolle sichere Renten, gute Pflege und Gesundheitsversorgung. Demografie, Fachkräftemangel und internationaler Wettbewerb ließen sich aber nicht wegdemonstrieren. Der DGB plant Veranstaltungen in 15 Großstädten, unter anderem in Frankfurt, Bremen, Hamburg und Leipzig.
20: Kurz vor dem Kabinettsbeschluss will die SPD bei der Pflegereform nachverhandeln. Das berichtet das ARD-Hauptstadtstudio. Laut Generalsekretär Klüssendorf lehnt die SPD Leistungskürzungen für Pflegebedürftige und pflegende Angehörige ab und fordert unter anderem, den Eigenanteil für Pflegeheimplätze zu begrenzen. Die Bundesregierung wollte die Reform kommenden Mittwoch beschließen. Am Montag sollen aber nochmal Gespräche stattfinden. Papst Leo hat am zweiten Tag seiner Frankreich-Reise einen würdevollen Umgang mit Migranten angemahnt. Bei einem Besuch einer Migranteneinrichtung fordert er, jene zu sehen und zu befreien, die durch wirtschaftliche Not in Sklaverei gedrängt werden. Am Nachmittag will der Papst eine Messe halten. Hunderttausende Menschen werden erwartet. Die Menschen in Kaiserslautern feiern heute zum zweiten Mal den Christopher Street Day. SWR-Reporterin Christina Fleischanderl hat die Einzelheiten.
1: Der CSD in Lautern ist in diesem Jahr noch ein Stück größer geworden. Es gibt laut den Organisatorinnen mehr Infostände auf dem Schillerplatz in der Innenstadt. Da stellen sich unter anderem verschiedene queere Vereine vor. Los geht's mit einem queeren Gottesdienst um 11.30 Uhr in der Alten Eintracht am Unionsplatz in Kaiserslautern. Ab 13 Uhr startet dann die Demo durch die Innenstadt. Anschließend gibt's am Schillerplatz Musik, politische Beiträge und eine Dragshow. Während der Demo werden laut Polizei immer wieder Straßen gesperrt sein. Der Demozug geht von der Innenstadt in Richtung Hauptbahnhof und wieder zurück zum Schillerplatz.
20: Neue deutsche Weinmajestät ist Paula Löber aus dem Anbaugebiet Saale-Unstrut in Sachsen-Anhalt. Sie löst Anna Zenz vom Anbaugebiet Mosel ab. Zusammen mit den Weinprinzessinnen Nathalie Schäfter aus Bretzfeld und Katrin Knierim aus Rheinhessen wirbt sie jetzt ein Jahr lang in aller Welt für den deutschen Wein. 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
19: Die A48 Dernbach-Koblenz ist zwischen Dreieck Dernbach und Hörgrenzhausen gesperrt wegen Brückenarbeiten in beiden Richtungen bis Montag früh ca. 5 Uhr. Es gibt örtliche Umleitungen. A5 Karlsruhe Richtung Frankfurt zwischen Kronau und Waldorf-Wiesloch Baustelle 4 Kilometer Stau, Viertelstunde plus. Und die A671 Mainz-Wiesbaden ist zwischen Gustavsburg und Hochheim Süd wegen einer Baustelle in beiden Richtungen bis ca. 4 Uhr am Montag früh gesperrt. Auch hier werdet ihr örtlich umgeleitet. Gute Fahrt, kommt gut und sicher an.
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19: Ein oft spätsommerlicher Samstag, der noch frisch ist, aber schnell warm wird mit viel Sonne und Werten zwischen 22 und 28 Grad. Und zur Sonne gesellen sich vor allem im nördlichen Rheinland-Pfalz auch mal ein paar Schleierwolken, die örtlich auch mal dichter sein können. Und im SWR1 Rheinland-Pfalz-Wettertrend gibt dieser ganz späte Sommer noch ein bisschen mehr Gas. Morgen viel Sonne bis 29 Grad, Montag sind sogar 30 Grad drin.
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19: Mit Hans Lohmann. Hallo, schönen guten Tag. Immer wieder schön zu sehen, wenn junge Menschen, in dem Fall waren es jetzt nur Frauen, antreten, um deutsche Weinkönigin zu werden, deutsche Weinmajestät. 5 waren ja im Finale, haben sich alle auch vorgestellt bei uns im Hitparadenstudio in dieser Woche. Und ja, wie es dann war gestern bei der Entscheidung, bei der Krönung in Neustadt an der Weinstraße, das hören wir uns gleich nochmal ausführlich an in wenigen Minuten.
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0: Landkreis Rheinland-Pfalz am Samstagvormittag 5 Kandidatinnen, also alles Frauen, ist ja heute nicht mehr selbstverständlich, manchmal auch Männer dabei, aber in dem Fall nur Frauen zur Wahl der neuen deutschen Weinkönigin oder Weinmajestät vor der Entscheidung noch zu Besuch. Letzte Woche im Hitparan-Studio in Frankenthal. Wir haben sie da kennengelernt als 5 junge Frauen, die eigentlich keine Gegnerin waren, sondern sich richtig gut verstanden haben. Ja, und gestern dann die Krönung gewonnen hat Paula Löber. Sie ist 78. deutsche Weinmajestät, kommt aus dem Anbaugebiet Saale-Unstrut in Sachsen-Anhalt und hat sich durchgesetzt gegen 4 Konkurrentinnen, darunter 2 aus Rheinland-Pfalz. Jetzt wird sie also weltweit den deutschen Wein repräsentieren, ein Jahr lang. Und das ist ja immer eine spannende, emotionale Sache. Vor allem natürlich für die, die am Ende gewinnt. Martin Gärtner, unser Reporter, war dabei, als nach über 2 Stunden Fachfragen und Spielrunden die Entscheidung feststand.
1: Unsere 78. deutsche Weinmajestät ist Paula Löber.
2: Es ist erst die 2. Königin aus dem Gebiet Saale-Unstrut, die zur deutschen Weinmajestät gewählt wurde. Den ersten Titel hatte 1993 Sandra Hake geholt. Paula Löber strahlte, als ihr die Krone aufgesetzt wurde.
3: Ich habe nicht dran geglaubt. Ich habe gehofft, natürlich, die Hoffnung stirbt zuletzt. Aber hätte ich nicht gedacht, dass das klappt. Jetzt haben wir seit über 30 Jahren wieder die große Krone und das freut uns wirklich sehr in Mitteldeutschland.
2: Dabei hatte der Abend nicht optimal begonnen für die 29-Jährige. Bei der Verkostung sollte sie einen Wein an Geschmack, Geruch und Farbe erkennen.
3: Die Säure war so gut eingebunden, deshalb würde ich vom Riesling eher weggehen und würde sagen, dass wir einen Weißburgunder im Glas haben.
4: Wir werden das sehen. Weißburgunder vom Mittelrhein. Und wir haben...
2: Tja, war doch ein Riesling. Alle anderen Aufgaben löste Paula Löber souverän. Am Ende feierte sie ihren Titel mit über 100 Fans, die aus Sachsen-Anhalt nach Neustadt gekommen waren und sogar ein Lied für Paula komponiert hatten. Für die Löber-Fans hatte sich die weite Fahrt in die Pfalz gelohnt. Unterstützt wird die neue deutsche Weinmajestät von ihren Prinzessinnen Katrin Knierim aus dem Anbaugebiet Rheinhessen und Nathalie Schäfter aus Württemberg, die im Finale knapp hinter der Siegerin gelandet waren.
0: Immer eine emotionale Geschichte. Aber auch eine, ja, wo die Kandidatinnen unter Beweis stellen müssen, was sie so drauf haben in Sachen Wein. Wahl zur deutschen Weinkönigin gestern, wie immer, in Neustadt an der Weinstraße.

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0: Auch so ein kleiner Energiespender für den Samstagvormittag. Ganz sicher, Anastasia, I'm out of love. Es ist kurz nach 11:30.
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0: Geht los mit der A3 Frankfurt Richtung Köln. Zwischen Kelsterbach und Raunheim ist nur eine Spur frei. 4 Kilometer Stau, 20 Minuten plus. Die A48 Dernbach-Koblenz ist zwischen Dreieck-Dernbach und Hörgrenzhausen wegen Brückenarbeiten in beiden Richtungen gesperrt. Bis Montag ca. 5 Uhr. Umleitungen sind eingerichtet. A5 Karlsruhe Richtung Frankfurt zwischen Kronau und Waldorf-Wiesloch. Baustelle 5 Kilometer Stau, Viertelstunde plus. A60 Mainz Richtung Rüsselsheim zwischen Mainz-Spitz, Dreieck und Bischofsheim. Unfall auf der rechten Spur im Baustellenbereich, 3 Kilometer stockend. Und die A671 Mainz-Wiesbaden ist zwischen Gustavsburg und Hochheim-Süd wegen einer Baustelle in beiden Richtungen bis Montag 4 Uhr gesperrt. Umleitungen eingerichtet. Allen unterwegs gute Fahrt. Kommt gut und sicher an.
1: Das Rheinland-Pfalz-Wetter
0: bringt uns den Spätsommer in den End-September mit viel Sonne. Mit ein paar dichteren Wolken auch mal im nördlichen Rheinland-Pfalz und mit Wärme dann am Nachmittag. 22 Grad auf den Westerwaldhöhen, 28 Grad höchstens in der Vorderpfalz und im SWR1 Rheinland-Pfalz-Wettertrend. Noch mehr Sonne morgen und auch zu Wochenbeginn und noch mehr Wärme morgen bis 29 Grad. Montag sind sogar 30 drin. Hans Lohmann ist im Studio. Schönen guten Tag, hallo.
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0: Und jetzt summt es in SWR1 Rheinland-Pfalz mit der Tatsache, dass das Imkern immer mehr in Mode kommt und ein Honigbienen-Landfestival in Neustadt an der Weinstraße gibt's dieses Wochenende erstmals, heute noch bis 21 Uhr, morgen von 10 bis 17 Uhr dort in Neustadt im Dienstleistungszentrum Ländlicher Raum mit Eckhard Richter vom Imkerverband Rheinland-Pfalz, der das Festival organisiert oder mitorganisiert und uns erzählt hat, was er selbst so faszinierend findet an den Bienen.
1: Also an den Bienen fasziniert mich die Solidargemeinschaft. Wenn man sich vorstellt, dass in der Hauptzeit 40.000 Bienen in einem kleinen Kasten drin sind und die vertragen sich alle. Probieren Sie das mal mit 4 Familien in einem Haus.
0: Apropos probieren, dieses Festival jetzt am Wochenende in Neustadt an der Weinstraße ist mit Mitmachaktionen gestaltet, zum Beispiel beim Thema Honig.
1: Man kann Honig schmecken, man kann ihn riechen. Man erfährt den Unterschied zwischen Fake-Honig und Imker-Honig aus meiner direkten Umgebung. Wir haben Kochen mit Honig, wir stellen Mikroskope auf, wo Interessierte einfach mal in eine Wabe reinschauen können. Wir haben über 40 Stände da, die die Produkte zeigen, die entweder mit Bienen gemacht werden oder von Bienen kommen. Also Apfel und Birnen zählen beispielsweise dazu. Aber es gibt auch eine Honigwaffel, es gibt ein Honigbier, was extra für uns gebraut worden ist für dieses Festival. Und wir haben einen Bienenwettflug sogar geplant.
0: Bienenwettflug, also da hätte ich gern mehr zu gewusst.
1: Ich kennzeichne eine Biene, wie ich es mit der Königin auch mache, und lasse sie zum Stock zurückfliegen. Und die Biene, die am schnellsten ist, da gewinnt der Teilnehmer einen kleinen Preis.
0: Hört sich spannend an. Bienenfestival heißt, man kann da Bienen auch anfassen. Da fragt sich, wie geht das? Ich meine, kuscheln kann man ja kaum mit Bienen.
1: Direkt mit den Mädels zu kuscheln, das ist nicht immer angenehm. Und die Drohnenzeit ist ja schon vorbei. Also mit Drohnen kann man noch kuscheln, weil die können nicht stechen. Aber wir haben uns da einiges einfallen lassen, wie ich Bienen ganz, ganz nah auch mal über die Hand klettern lassen darf. Denn wir haben vom Bieneninstitut Mayen Völker bekommen, die sehr, sehr friedlich sind.
0: Also das klingt nach einem Termin, den ihr sonst eher selten erleben könnt. Eckhard Richter war das über das Honigbienen-Landfestival in Neustadt an der Weinstraße. Heute noch bis 21 Uhr und morgen dann von 10 bis 17 Uhr findet statt im Dienstleistungszentrum Ländlicher Raum in Neustadt. 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

Ist das heute das richtige Wetter für einen Theaterbesuch? Na klar! SW1 Rheinland-Pfalz versorgt euch ja gerne immer mit Terminen für euren Kalender. Und da gehen wir jetzt mal zum Theaterfest in Trier im Haus am Augustinerhof zum Auftakt der neuen Spielzeit und zum letzten Mal vor der Generalsanierung des Hauses. 14 Uhr geht's da los mit kleinen Konzerten, Workshops, Führung durchs Haus und natürlich auch mit Kinderschminken und vielem mehr für die Kleinen. Also einiges los da. Viel Spaß damit. Theaterfest heute ab 14 Uhr in Trier.

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12: Na bitte, es läuft doch, dass dieser bisher ziemlich frische Samstag sich erwärmt. Jetzt haben wir gerade 16 Grad in Speyer, 17 Grad Singhofen im Taunus und 16 Grad zurzeit in Bad Neuenahr, Ahrweiler.
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13: Um 12 Uhr mit Eva Zofko. Guten Tag. DGB-Chefin Fahimi bleibt bei ihrer Kritik gegen die geplanten Sozialreformen. In Rheinland-Pfalz proben Einsatzkräfte ein Szenario mit Starkregen. Und das Wetter im Land: viel Sonne, ab und zu ein paar Wolken, am Nachmittag 22 bis 28 Grad. Die Vorsitzende des Deutschen Gewerkschaftsbunds, Fahimi, hat noch einmal die geplanten Sozialreformen der Bundesregierung kritisiert. Die Maßnahmen gingen zu Lasten der Arbeitnehmer, sagte Fahimi im Deutschlandfunk. Sie forderte mehr Investitionen in die Infrastruktur, mehr Wachstum und ein Rentenniveau von mindestens 50%. Der DGB will heute mit bundesweiten Aktionen gegen Sozialabbau protestieren. Der DGB Rheinland-Pfalz-Saarland hat sich zu einer zentralen Kundgebung in Saarbrücken versammelt. Kurz vor einem geplanten Kabinettsbeschluss zur Pflegereform spricht sich die SPD gegen Leistungskürzungen aus. Nach Informationen des ARD-Hauptstadtstudios drohen die Sozialdemokraten damit, das Vorhaben kommende Woche im Kabinett vorerst scheitern zu lassen. Aus unserem Hauptstadtstudio berichtet Ruth Kirchner.
14: Bei den aktuellen Plänen drohten massive Kürzungen, sagt SPD-Generalsekretär Tim Klüssendorf und betont, Zitat, das lassen wir nicht zu. Klüssendorf fordert, die Eigenanteile für Pflegeheimbewohner zu begrenzen und eine weitergehende Neuordnung der Finanzierung. Gesundheitsminister Carsten Linnemann, CDU, hat für kommenden Mittwoch einen Gesetzentwurf angekündigt, der die Finanzierung der gesetzlichen Pflegeversicherung langfristig sichern soll. Nach ARD-Informationen soll es am Montag weitere Gespräche der Koalitionspartner geben. In der SPD gehe man aber nicht davon aus, dass es noch zu einer schnellen Einigung komme.
13: In Rheinland-Pfalz proben Einsatzkräfte heute den Tag über den Ernstfall bei Starkregen. Dabei testen Feuerwehren, Leitstellen und Katastrophenschutzbehörden, ob sie gut zusammenarbeiten. SWR-Redakteur Dirk Rodenkirch.
3: Besonders im Blickpunkt, wie werden Meldungen bei einer solchen Unwetterlage weitergeleitet? Wie kommunizieren Einsatzstellen, Städte, Landkreise und die Landesebene miteinander? Kommunen können auch eigene Übungsschwerpunkte setzen. In Mainz etwa wird der Umgang mit einem länger andauernden Stromausfall geprobt. Durch die Übungen heute können in Rheinland-Pfalz mehr Einsatzkräfte und Fahrzeuge als üblich unterwegs sein. Beeinträchtigungen sollen aber nicht entstehen, so das Landesamt für Katastrophenschutz. Am ersten Landesübungstag vor einem Jahr waren mehr als 5000 Menschen beteiligt.
13: Der Deutsche Olympische Sportbund entscheidet heute, wer sich für die Olympischen und Paralympischen Spiele bewerben darf. München oder Köln, Rhein-Ruhr. Erwartet wird eine knappe Entscheidung. Bundespräsident Steinmeier wird am frühen Nachmittag verkünden, wer es im deutschen Finale geschafft hat und eine Runde weiter ist. Es geht um die Spiele ab 2036. Mehr Nachrichten auf swraktuell.de.
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12: A3 Frankfurt Richtung Köln zwischen Kelsterbach und Raunheim. Es ist dort nur eine Spur frei, 5 Kilometer stockender Verkehr. Die A48 Dernbach-Koblenz ist zwischen Dreieck-Dernbach und Höhe-Grenzhausen wegen Brückenarbeiten in beiden Richtungen bis Montag ca. 5 Uhr gesperrt. Umleitungen sind eingerichtet dort. A5 Karlsruhe Richtung Frankfurt zwischen Kronau und Waldorf-Wiesloch, Baustelle 5 Kilometer Stau, 20 Minuten plus. A60 Mainz Richtung Rüsselsheim zwischen Mainz-Spitzdreieck und Bischofsheim, Unfall auf der rechten Spur im Baustellenbereich, 3 Kilometer Stau, 10 Minuten dauert es dort länger. Die A61 Koblenz Richtung Mönchengladbach ist zwischen Miel und Zwistal nach einem Unfall gesperrt, 5 Kilometer Stau. Die letzte freie erreichbare Ausfahrt ist Rheinbach und bitte haltet unbedingt eine Rettungsgasse frei. A643 Mainz Richtung Wiesbaden zwischen Mainz-Gonsenheim und Schiersteiner Kreuz, 4 Kilometer stockender Verkehr. Die A671 Mainz-Wiesbaden ist zwischen Gustavsburg und Hochheim-Süd wegen einer Baustelle in beiden Richtungen gesperrt bis Montag früh 4 Uhr. Umleitungen sind eingerichtet und ganz aktuell kommt noch nach, Vorsicht auf der B327 Koblenz Richtung Hermeskeil zwischen dem Abzweig nach Emmelshausen, dem Abzweig nach Thürlingen. Unfallaufnahme für beide Richtungen ist abwechselnd nur eine Spur frei. Ich wünsche euch gute Fahrt, kommt gut und sicher an.
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12: Oh, da steht ein Spätsommernachmittag vor uns mit viel Sonnenschein, mit dünnen Schleierwolken, die zeitweise mit dabei sind und die im nördlichen Rheinland-Pfalz auch mal dichter sein können. Ja, zum Sommer gehören auch die entsprechenden Werte. Bitte schön, 28 Grad in der Südpfalz maximal und 22 Grad auf den Eifelhöhen. Und im SWR1 Rheinland-Pfalz-Wettertrend bleibt uns der Spätsommer erhalten. Morgen wieder Sonnenschein bis 29 Grad. Montag geht's hier und da sogar rauf bis auf 30 Grad.
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12: Mit Hans Lohmann. Hallo, guten Tag. E-Scooter, die Elektroroller in der Stadt sind, je nach Blickwinkel, wunderbare Freiheit oder ein echtes Ärgernis, auf jeden Fall mit vielen Unfällen. Und entsprechend hat die Polizei diese Woche intensiv E-Scooter-Kontrollen gemacht und davon hören wir gleich mehr. 20 vor 1 bei uns.
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S1 Rheinland-Pfalz, wichtiges Neues aus der Verkehrsredaktion. Passt bitte besonders auf. Auf der A6 Mannheim Richtung Heilbronn in Höhekreuz Mannheim. Hier liegt eine Schaufel auf der Fahrbahn.

0: Baustellen ja oft Programm hier in SWR 1 Rheinland-Pfalz, auch jetzt, aber es geht nicht um Baustellen in der maroden Infrastruktur, Autobahn, Brücken, Eisenbahn und so weiter. Es geht um Klopp, den Baumeister, den neuen Chef der Nationalmannschaft, der sich an die Dauerbaustelle gemacht hat, seit Philipp Lahm aus der Nationalmannschaft zurücktrat 2014, nämlich die Verteidigung hinten rechts. SWR 1 Rheinland-Pfalz Sportreporter Burkhard Hupe über einen anderen Philipp, der da in dieser Baustellensache vielleicht das Zeug hat, die Lücke zu schließen.
1: Philipp Treu wird bald 26 Jahre alt. Er spielt für den SC Freiburg, war fast 100 Mal in der Bundesliga zu sehen, stand im Finale der Europa League, lief die rechte Seite des Spielfeldes in seiner Karriere viele hundert Kilometer rauf und runter und blieb doch immer unter dem Radar des Bundestrainers. Das hat sich jetzt geändert, seit der Bundestrainer nicht mehr Nagelsmann, sondern Klopp heißt.
2: Ja, das ist natürlich mal cool zu hören, dass mal jemand die Augen aufmacht und vielleicht mal nach Freiburg geguckt hat. Das ist einfach ein Zeichen dafür, dass Jürgen Klopp mich auch auf dem Schirm hatte und mir das Vertrauen jetzt auch mal gegeben hat mit der Einladung und ja einfach auch Bock hatte auf mich. Und so hat das auch zu mir gesagt, hey, ich will dich jetzt mal sehen. Ich weiß, was du da ablieferst und in dir steckt noch ganz viel mehr.
1: In Amsterdam hat Philipp Treu gegen ausgewiesene Weltklasse-Angreifer eine vielversprechende, mutige Premiere gefeiert und neue Fans hinter sich versammelt. Einer davon scheint Jonathan Tah zu sein.
3: Wenn ich gucke, wie unser Pipo Treu die Linie hoch und runter gesprintet ist, in beide Richtungen, das ist überragend und genau das brauchen wir.
1: Applaus von allen Seiten also. Philipp Pipo Treu kriegt das Grinsen im Moment kaum aus dem Gesicht.
2: Wenn ich dann auf die Tribüne gucke und meine Eltern mit ganz viel Stolz nach dem Spiel von der Tribüne winken, dann ist es ein unfassbares Gefühl. Man checkt erst, ey, was du für einen Weg gegangen bist, ist schon Wahnsinn.
1: Bleiben eigentlich nur zwei Fragen. Erstens, kann Treu die Problemzone hinten rechts wirklich dauerhaft befrieden? Und zweitens, welchen Ehrenplatz bekommt das DFB-Premierentrikot?
2: Es wird natürlich mit nach Hause genommen und irgendwo aufgehangen. Vielleicht im Wohnzimmer, muss ich die Freundin mal fragen, ob das da hängen darf.
0: Dauerläufer Philipp Pipo Treu. Kommt er auch morgen gegen Griechenland zum Einsatz? Wissen wir noch nicht, aber werden es morgen erleben. 20.45 Uhr ist Anstoß und das Spiel wird live zu sehen sein im ersten Fernsehprogramm.
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0: Samstagmittag, es ist kurz vor 12:30.
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0: A3 Frankfurt Richtung Köln zwischen Kelsterbach und Raunheim, 4 Kilometer Stau, es ist nur eine Spur frei, 20 Minuten dauert's länger. Die A48 Dernbach-Koblenz ist zwischen Dreieck-Dernbach und Hörgrenzhausen wegen Brückenarbeiten in beiden Richtungen gesperrt bis Montag früh ca. 5 Uhr. Umleitungen sind dort eingerichtet. A5 Karlsruhe Richtung Frankfurt zwischen Kronau und Waldorf-Wiesloch Baustelle 5 Kilometer Stau, 20 Minuten plus. Auf der A61 Koblenz Richtung Mönchengladbach wird der Verkehr zwischen Miel und Swisttal jetzt an der Unfallstelle vorbeigeleitet. Es ist nur eine Spur frei, heißt 4 Kilometer Stau und bitte 35 Minuten mehr Zeit einplanen. A643 Mainz Richtung Wiesbaden zwischen Mainz-Gonsenheim und Schierstanner Kreuz 4 Kilometer stockend. A65 Landau Richtung Ludwigshafen zwischen Neustadt an der Weinstraße Süd und Nord 2 Kilometer Stau, 10 Minuten dauert es länger. Die A671 Mainz-Wiesbaden ist zwischen Gustavsburg und Hochheim Süd wegen einer Baustelle in beiden Richtungen bis Montag 4 Uhr gesperrt. Auch hier werdet ihr vor Ort umgeleitet. B42 Bonn Richtung Koblenz zwischen dem A48 Anschluss Bendorf-Neuwied und Fallendar 3 Kilometer Stau, 10 Minuten plus. Gute Fahrt, kommt gut und sicher an.
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0: Geht sommerlich weiter und wird vor allen Dingen sommerlich warm. Es gibt viel Sonne, es gibt ein paar dünne Schleierwolken, die im nördlichen Rheinland-Pfalz auch mal dichter sein können. Ja, und die Wärme in Zahlen, 22 Grad auf den Hunsrückhöhen, 28 Grad an der Weinstraße maximal. Und im SWR1 Rheinland-Pfalz-Wettertrend bleibt der Spätsommer. Morgen viel Sonne bis 29 Grad, Montag sind sogar örtlich bis 30 Grad drin. Hans Lohmann ist im Studio. Schönen guten Tag. Hallo.
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0: Sein Atmosphere, Man in Motion aus Atmosphere, die Leidenschaft brennt tief. Tolle Filmmusik, toller Song, John Parr, hier in SWR1 Rheinland-Pfalz. Ja, schnell mal mit dem E-Scooter durch die Stadt flitzen, das ist gelebte Freiheit, sagen die einen. Und die anderen ärgern sich über rücksichtslose Fahrer, bei denen es schnell gefährlich wird und die auch das Leihgerät gern mal dort irgendwo abstellen, wo man das eigentlich so gar nicht gern hätte, wo man kaum vorbeikommt. Also dieses Thema spaltet die Menschen. Was aber Fakt ist, ist, dass eine Menge Unfälle mit E-Scootern passieren. Stark steigende Zahlen werden da gerechnet. Und das ist die Grundlage für verstärkte Kontrollen diese Woche, auch durch die Polizei in Mainz. SWR1 Rheinland-Pfalz-Reporterin Gesa Walch war mit auf E-Scooter-Streife.
1: Unterwegs mit Polizeikommissar Maurice Kohl auf Streife durch Mainz. Wir scannen die Umgebung nach E-Scooter-Fahrern.
2: Wir machen mal eine kurze Kontrolle, ja? Bleiben Sie bitte mal stehen.
1: Der Polizist entdeckt eine Frau, die mit ihrem E-Scooter gegen die Fahrtrichtung auf dem Fahrradstreifen fährt.
2: Haben Sie einen Ausweis dabei?
3: Leider nicht, ich habe es zu Hause. Ich bin ein bisschen aufgeregt, das erste Mal, dass ich kontrolliert wurde.
1: Die Frau heißt Christina Eichmann und erzählt, sie wollte den Weg über die Kreuzung abkürzen. Maurice Kohl klärt sie über ihren Fehler auf.
3: Das mache ich beim nächsten Mal auf jeden Fall besser.
2: Wir machen Ihnen jetzt auch keinen Strick draus, ja. Nur grundsätzlich ist es halt gefährlich, wenn Sie im Begegnungsverkehr unterwegs sind. Das war's schon, ja. Schönen Tag Ihnen noch.
4: Die Dame ist uns aufgefallen, weil sie hier entgegen der Fahrtrichtung gefahren ist. Da können halt gefährliche Situationen entstehen und dann wollen wir das zumindest kurz kontrollieren, ansprechen und da auch sensibilisieren.
1: An diesem Nachmittag sind nicht viele E-Scooter-Fahrer in der Mainzer Innenstadt unterwegs. Aber später erfahre ich, noch am selben Abend haben Maurice Kohls Kollegen in Mainz-Mombach 16 E-Scooter-Fahrer angehalten. Denn 5 davon haben auf dem Elektroroller jemanden mitgenommen. Und einer hatte Alkohol getrunken.
4: Was viele halt auch nicht wissen, die Promillegrenzen, die sind dieselben wie beim Auto. Also da gibt es keinen Unterschied.
1: Erklärt mir Maurice Kohl. Das heißt, es drohen hohe Bußgelder und auch der Führerschein kann entzogen werden. Bei unserer Fahrt durch Mainz erzählt mir der Polizist noch diese Geschichte.
4: Im letzten Nachtdienst, da ist einer anderen Streife von uns ein E-Scooter-Fahrer weggefahren mit ca. 70 km/h. Also geschätzt, die Kollegen sind neben ihm gefahren und hatten 70 km/h auf dem Tacho.
1: Ein getunter Elektroroller. Auch da gibt es empfindliche Strafen. Eigentlich können E-Scooter nämlich nur 20 Stundenkilometer fahren. Am Schluss unserer Runde durch Mainz macht Maurice Kohl noch eine Entdeckung.
4: Ja, der sieht auch tipptopp aus. Ja, das sieht man selten. Also E-Scooter-Fahrer mit Helm, das ist schon eher ein Exot.
1: Aber es gibt sie, die Menschen, die verantwortungsbewusst E-Scooter fahren.
0: Und es sollte mehr davon geben, vor allem auch welche, die mit Helm fahren. In Deutschland gibt es bisher keine Helmpflicht für E-Scooter. In Paris wurde sie gerade eingeführt.
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0: zumindest mal meine Erwartungen grandios übertroffen. Hitparade 2026 gestern zu Ende gegangen mit einem grandiosen Finale auf dem Rathausplatz von Frankenthal mit 2000 feinen Menschen, die da waren, würde ich schätzen. Und die waren wirklich gut drauf. Nach der Nummer 1 gab es eine tolle Live-Show mit der Band Pop History auf unserer Bühne und dann Michael Luke, der nochmal fulminant aufgelegt hat. Beste Stimmung. Ja, und heute zum Beruhigen wäre es eine gute Gelegenheit, diese 6 Tage nochmal Revue passieren zu lassen. Es gibt eine Menge Fotos und Videos und natürlich Infos bei swr1.de, wo ihr natürlich auch nachschauen könnt, auf welchen Plätzen eure Lieblingssongs gelandet sind. 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Zumindest scheitert es nicht an technischem. 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
11: Mit Laura Koppenhöfer gleich auf Sendung im SWR 1 Rheinland-Pfalz Arbeitsplatz nach den 13 Uhr Nachrichten. Ich bin Hans Lohmann, wünsche euch ein tolles sonniges Wochenende.
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13: Um 13 Uhr mit Andrea Schindler. Guten Tag. In München beraten Innenminister aus Europa über die Migrationspolitik. In Baden-Baden entscheidet sich heute Nachmittag der deutsche Bewerber für die Olympischen Sommerspiele ab 2036. Das Wetter sonnig, 22 bis 30 Grad. In München kommen heute Nachmittag die Innenminister von 17 europäischen Ländern zusammen, um über die Migrationspolitik der EU zu beraten. Seit Juni gelten die neuen Regeln des gemeinsamen europäischen Asylsystems, kurz GEAS. Aus der Nachrichtenredaktion Johannes Leininger.
14: Bundesinnenminister Alexander Dobrindt erwartet europäische Amtskollegen, unter anderem aus Frankreich, Griechenland, Italien und Polen. Außerdem wird der EU-Kommissar für Migration, Magnus Brunner, am Treffen teilnehmen. Ziel sei es, so das Bundesinnenministerium, wichtige Impulse zur Umsetzung der Migrationswende in Europa zu geben. Im Mittelpunkt der Gespräche stehen dabei die weitere Schärfung des europäischen Migrationspaktes und, so wörtlich, die konsequente Härtung der Außengrenzen der Europäischen Union. Außerdem geht es um die Beschleunigung von Rückführungen aus Europa.
13: DGB-Vorsitzende Fahimi hat zum bundesweiten Protesttag heute gegen die geplanten Sozialreformen der Bundesregierung nochmal Kritik daran geäußert. Sie gingen zu Lasten der Arbeitnehmer und änderten nicht grundsätzlich die Struktur der Sozialsysteme. Das sagte Fahimi im Deutschlandfunk. Nötig seien mehr Investitionen in die Infrastruktur, mehr Wachstum und ein Rentenniveau von mindestens 50%. Außerdem hat die SPD am Abend Widerstand gegen Leistungskürzungen bei der Pflegereform angekündigt und will nachverhandeln. Papst Leo hat am zweiten Tag seiner Frankreich-Reise einen würdevollen Umgang mit Migranten angemahnt. Die Menschen sollten jene sehen und befreien, die durch wirtschaftliche Not in Sklaverei gedrängt werden, sagte der Papst bei seinem Besuch einer Einrichtung für Migranten in Paris. Am Nachmittag hält der Papst dann eine Messe vor hunderttausenden Menschen. Rheinland-Pfalz will ehrenamtliche Vereine ab dem kommenden Jahr bei den GEMA-Gebühren entlasten. Das hat Ministerpräsident Schnieder während eines Bürgerempfangs in Mainz angekündigt. Demnach plant das Land, die Kosten für bis zu 4 Veranstaltungen pro Verein im Jahr zu übernehmen. GEMA-Gebühren fallen immer dann an, wenn urheberrechtlich geschützte Musik öffentlich genutzt wird, auch bei Vereinsfesten. In Baden-Württemberg stehen bei der SWEG in der kommenden Woche möglicherweise wieder viele Busse still, denn die Gewerkschaft ruft von Mittwoch bis Freitag zu Warnstreiks auf. Betroffen sein sollen unter anderem der Raum Offenburg, Weil am Rhein und Sinsheim. Hintergrund ist ein Streit um den Schutz der Fahrer vor betriebsbedingten Kündigungen. Im Baden-Badener Kurhaus entscheidet sich heute Nachmittag, ob sich die Region Köln-Rhein-Ruhr oder die Stadt München für die Olympischen Sommerspiele ab 2036 bewerben darf. Der Deutsche Olympische Sportbund wählt den Kandidaten, der gegen die internationale Konkurrenz unter anderem von Istanbul oder Santiago de Chile antreten soll. 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
15: SWR 1 Verkehr, wir starten mit neuen Warnmeldungen. Vorsicht auf der A8, München Richtung Stuttgart zwischen Märklingen und Hohenstadt. Unfall auf der linken Spur, bitte Rettungsgasse freihalten. Vorsicht auf der B313, Sigmaringen Richtung Stockach zwischen Leitz und Vilsingen. Gefahr durch auf der Fahrbahn abgestellte Fahrzeuge. Die Staus, A3 Frankfurt Richtung Köln zwischen Kelsterbach und Raunheim. 4 Kilometer Stau, nur eine Spur frei. rund 20 Minuten plus. A5, Basel Richtung Karlsruhe zwischen Freiburg Nord und Tieningen. Unfall auf der linken Spur, 4 Kilometer Stau, bis zu einer Viertelstunde dauert es da länger. A61, Koblenz Richtung Mönchengladbach zwischen Miel und Zwisztal. Unfallaufnahme auf der rechten Spur und dem Standstreifen, 8 Kilometer Stau aktuell, bis zu 40 Minuten dauert es länger. A81, Stuttgart Richtung Singen, zwischen Hildritzhausen und Raststätte Schönbuch West, 2 Kilometer und eine Viertelstunde plus. Dann die Schweiz, A2 Luzern Richtung Gotthard, wie fast immer zwischen Wassen und Göschnen, 3 Kilometer Stau im Moment, Verzögerung bis zu einer halben Stunde. Das war's. Alle Infos zu eurer Strecke jederzeit in der SWR1 App. Der spätsommerliche Nachmittag bleibt überwiegend sonnig, bis auf ein paar Schleierwolken, die im nördlichen Rheinland-Pfalz auch mal etwas dichter werden können. Dazu ungewöhnlich warm, mit 22 Grad im Westerwald und knapp 30 Grad im Breisgau. Nachts kühlt es bis 3 Grad runter, da merkt man dann die Jahreszeit. Aber auch morgen wieder viel Sonne, nur ein paar Wolken und 24 bis 31 Grad.
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15: Mit Laura Koppenhöfer. Servus. Wetter zum Genießen für die meisten von uns, aber nicht für Weihnachtsbaumanbauer. Die warten dringend auf Regen. Für neue Setzlinge, die schon gepflanzten, sind nämlich massenhaft vertrocknet. Weihnachtsbäume nach dem Hitzestress, ein Thema in der ersten halben Stunde von SWR1 Arbeitsplatz. Davor geht's noch um KI-Stress, der je nach Beruf sehr unterschiedlich erlebt wird. Warum und was hilft? Das klären wir nach zwei Songs. Schön, dass ihr dabei seid.
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1: Apokalypse. Das Ende der Menschheit. Wenn es um die Zukunft mit KI geht, ist ja mittlerweile kein Szenario düster genug. Und einfach abtun sollte man die sicher nicht. Aber bevor es soweit ist, kann uns KI das Leben ja einfacher machen, gerade auch bei der Arbeit. Vor allem da, wo sie langweilige oder körperlich schlauchende Aufgaben übernimmt. So die Vorstellung. In der Praxis klappt das, naja. Das zeigt eine Untersuchung, die das IFO-Institut zusammen mit dem Institut für Arbeitsmarkt- und Berufsforschung und der Uni Konstanz zusammen gemacht hat. Das zentrale Ergebnis, vor allem bei Beschäftigten mit überwiegend körperlichen Tätigkeiten geht mehr Digitalisierung am Arbeitsplatz mit schlechterer Gesundheit und mehr Krankheitstagen einher. Wie das kommt, erklärt uns jetzt Oliver Schlenker. Er hat an der Studie mitgeforscht.
2: Mit einer Technologie, mit der Nutzung einer Technologie gehen natürlich sehr viele Dinge einher. Sie haben schon richtig angesprochen, zum Beispiel physische Tätigkeiten fallen teilweise auch weg. Robotisierung in den 90ern, in den 2000ern, die letztendlich auch die Computerisierung von den 70ern weg, das hat natürlich teilweise entlastet, aber halt teilweise auch nicht. Was wir uns bei unserer Studie vor allem angeschaut haben, ist eben diese Assoziation mit Technostress und der Veränderung des Arbeitsplatzes, das mit Digitalisierung einhergeht. Und wir meinen bei Digitalisierung die zunehmende Nutzung von vernetzten Technologien. Also nicht der einfache Computer, sondern wenn dann tatsächlich diese Programme dann auch vernetzt werden und man auch recht leicht den Überblick verlieren kann, wenn man nicht die nötigen digitalen Fähigkeiten sozusagen hat. Und dabei geht es mehr darum, dass gerade die Beschäftigten in eben manuellen Tätigkeiten, das meint aber auch die Arbeitsplätze, die bisher noch nicht so stark digitalisiert waren, die sind negativer davon betroffen, haben einen höheren negativen Zusammenhang zwischen Digitalisierung und Gesundheit, weil sie es bisher einfach noch nicht so sehr gewohnt sind, mit diesen Technologien zu arbeiten und das erstmal überfordert.
1: Also da geht es auch um ständige Dateneingabe und Weiterverarbeitung, sowas.
2: Genau, also ein Beispiel wäre zum Beispiel auch eine Pflegekraft, die hat bisher hauptsächlich mit Patientinnen und Patienten gearbeitet. Jetzt geht es auch darum, dass digitale Systeme bedient werden müssen, Daten müssen dokumentiert werden. Es muss auf technische Fehlermeldungen natürlich dann auch reagiert werden. Und wenn eine Person da natürlich wenig Erfahrung, Zeit oder auch Unterstützung hat, dann kann das zusätzlichen Stress verursachen, obwohl diese Technik auch die Arbeit erleichtern sollte. Das ist ja meistens dann erst so ein, sozusagen auch ein zweiter Schritt.
1: Und welche Rolle spielen dabei die Bildung bzw. die Ausbildung der Betroffenen im Umgang mit KI? Also kann man da Unterschiede erkennen?
2: Tatsächlich ist das ein Schlüsselfaktor, da Personen mit einer höheren Bildung in der Regel eine bessere Gesundheit haben und Personen in eher körperlichen Tätigkeiten eine geringere Gesundheit haben. Wenn jetzt die eher negativ von Digitalisierung betroffen sind, dann kann man sich das ausrechnen, verschärft das Ungleichheiten.
1: Bei den Bürojobs gibt es nämlich laut Studie bisher keine Zunahme an Krankentagen. Das ist interessant, weil auch da bringt ja KI nicht nur Verbesserungen, sondern setzt das Tempo hoch, kann den Druck entsprechend verstärken, schnell und viel zu liefern. Erwarten Sie nach Ihrer Erfahrung, dass die Gründe hier zwar andere sind, aber dass das vielleicht noch kommt?
2: Definitiv. Also wie alle Technologien, KI ist auch mit sowohl Chancen als auch Risiken verbunden, auch was die Gesundheit der Beschäftigten angeht. Einerseits, Sie haben es vorhin angesprochen, Entlastung von Routinetätigkeiten, von einfachen Tätigkeiten. Es kann auch entlastend wirken, wenn ich mich auf das konzentrieren kann, das auch Spaß macht. Andererseits kann das natürlich auch für eine Form von Druck sorgen, zum Beispiel in einem Team, wenn man sich überlegt, früher hat ein Report, ein Bericht, eine Dokumentation vielleicht eine Woche gedauert. Jetzt mit KI ist das sehr schnell produzierbar. Der Kollegin oder die Kollegin, die KI nutzt, kann das dementsprechend sozusagen schneller produzieren. Das heißt, der Druck könnte auch bei Personen sein, die keine KI nutzen, im gleichen Team aber arbeiten und unter diesen Druck gesetzt werden, jetzt KI, sich mit KI stark auseinanderzusetzen. Und das kann natürlich auch eine Form von Belastung sein.
1: Und um hier KI-Stress abzubauen oder zu vermeiden, ganz egal wie der Job genau aussieht, da gibt es eine ganz wichtige Regel, die vor allem Führungskräfte gern mal vergessen. Wie die aussieht, erklärt Arbeitsforscher Oliver Schlenker im Podcast von SWR1 Arbeitsplatz, in der App von SWR1 oder ARD Sounds.

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Achtung, neuer Unfall auf der A5. Nee, die Unfallstelle ist nicht mehr da. Dann Vorsicht auf der A6, Nürnberg Richtung Heilbronn in Höhe Neuenstein. Da liegen Metallteile auf der rechten Spur. Und Vorsicht auf der A7, Ulm Richtung Würzburg zwischen Dinkelsbühl, Fichtenau und Feuchtwang West. Da liegt ein Kotflügel. Also bitte alle schön vorsichtig fahren.

Lionel Richie in SWR 1 Arbeitsplatz. Und das ist schon ein echtes Traumwetter, das wir an diesem Wochenende kriegen. Sonne satt, aber eben ohne

0: gelbe Gänseblümchen. Hier, das ist eine Kamille.
1: Das ist alles, was auf dem knochentrockenen Boden noch wächst, erklärt Weihnachtsbaumanbauer Lars Zimmermann. Nur wer ganz genau hinsieht, entdeckt zwischendrin die braun vertrockneten kleinen Setzlinge.
0: Für uns wirtschaftlich heißt das ein Riesenschaden. Das heißt einmal der Schaden der Pflanze selbst an Kosten, die wir zukaufen aus der Baumschule, plus den Pflanzlohn, plus die Vor- und Nachbereitung der nochmaligen Fläche. Wirtschaftlich ist es ein Riesenproblem bei 50.000 Ausfällen.
1: So viele Tannenbäumchen hat er in diesem heißen Sommer verloren. Auf das kommende Weihnachten hat das zwar noch keinen Einfluss, aber...
0: In 10 Jahren werden uns die Bäume genau in diesem Jahr fehlen. Entweder müssen wir Bäume zukaufen und werden dadurch einen weniger Ertrag haben, oder wir können nicht verkaufen, weil wir die Menge nicht haben, werden dadurch andere Umsätze fahren.
1: Was dann auch Auswirkungen für die Beschäftigten in den rund 3000 Anbaubetrieben in Deutschland haben könnte.
0: Insgesamt mit den Saisonarbeitern haben wir knapp 500.000 Menschen in der Weihnachtsbaumproduktion. Ich meine, das ist teilweise nur monatsweise, aber man muss ja sagen, es sind die Produktionen, es sind die Verkaufsstände, es ist alles noch Handarbeit, wo wir auch auf unsere Mitarbeiter extremst angewiesen sind.
1: So beschäftigt Lars Zimmermann in Hochzeiten bis zu 50 Saisonarbeiter. Die sollen jetzt eigentlich neue Setzlinge pflanzen, was wegen der trockenen Böden nicht geht. Um die Arbeitsplätze und letztlich das ganze Geschäftsmodell langfristig zu erhalten, müssen sich auch die Weihnachtsbauanbieter auf häufigere Hitzesommer einstellen.
0: Ein Punkt ist, dass wir natürlich überlegen, ob wir Bewässerungsteiche anlegen.
1: Andere Anbauer erwägen, die Weihnachtsbaumarten zu wechseln, so wie Revierförster Andreas Krehl aus Trippstadt in der Pfalz.
2: Wie vielleicht die griechische Tanne, türkische Tanne oder spanische Tanne könnte eine Möglichkeit sein. Problem dabei ist natürlich, die Leute möchten eher einen klassischen Weihnachtsbaum, den sie kennen. Die Leute sind an die Nordmann-Tanne gewöhnt. Die Mode, da etwas zu verändern, das dauert natürlich.
1: Und nicht nur der Klimawandel macht den Anbauern Sorgen.
0: Wir sehen den Plastikbaum schon als großes Problem. Der Plastikbaum liegt aktuell etwas über 40% im Markt zum natürlichen Weihnachtsbaum.
1: Trotzdem erwartet Lars Zimmermann, dass der echte Weihnachtsbaum weiterhin seinen Platz in deutschen Wohnzimmern hat.
0: Es wird weniger Weihnachtsbäume am Markt geben, aber trotzdem wird irgendwo jeder Kunde seinen Baum in Zukunft bekommen.
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0: Samstagmittag in SWR 1, kurz nach 13:30. SWR 1 Verkehr, B10, Ulm Richtung Stuttgart zwischen Esslingen und Esslingen-Oberesslingen und Esslingen-Zentrum. Ein Unfall, 2 Kilometer Stau, eine Viertelstunde extra einplanen. Moment, da habe ich mich verklickt. So, auf die A3, Frankfurt Richtung Köln zwischen Kelsterbach und Raunheim. Auch ein Unfall, es ist nur eine Spur frei, 4 Kilometer Stau und 20 Minuten plus. A5, Basel Richtung Karlsruhe zwischen Freiburg Nord und Theningen. Mehrere Unfälle, insgesamt 6 Kilometer Stau und rund eine halbe Stunde plus. Nochmal A5, Karlsruhe Richtung Frankfurt zwischen Kronau und Waldorf-Wiesloch. Baustelle, 6 Kilometer streckenweise Stau, bis zu 20 Minuten plus. A8, München Richtung Stuttgart zwischen Märklingen und Hohenstadt. Unfall auf der linken Spur, 5 Kilometer Stau und eine halbe Stunde Verzögerung. A61, Koblenz Richtung Mönchengladbach zwischen Miel und Zwisztal. Unfallaufnahme auf der rechten Spur und im Standstreifen. 9 Kilometer Stau aktuell und bis zu 50 Minuten schon Verzögerung. Und zum Schluss in die Schweiz. A2, Luzern Richtung Gotthard zwischen Wassen und Göschnen. 3 Kilometer Stau aktuell und eine halbe Stunde plus. Das war's. Allen eine gute und vor allem sichere Fahrt.
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0: In der zweiten halben Stunde SWR 1 Arbeitsplatz machen wir sowas passend zu diesem Wetter, einen Ausflug an den Bodensee. Der hat nicht nur heute, sondern ja den ganzen Sommer über viel Sonne und kaum Regen erlebt. Entsprechend sehen da die Pegel aus. Und wie das einen Bootsbauer aus Meersburg zuerst besorgt, aber dann auf eine zukunftsweisende Idee gebracht hat, hören wir in ein paar Minuten.

0: Miley Cyrus mit End of the World in SWR1 Arbeitsplatz, wo wir vorhin von Weihnachtsbaumzüchtern gehört haben und wie sie sich auf künftig trockene Sommer vorbereiten. Und auch der Berufsstand, um den es jetzt geht, muss sich ans veränderte Klima anpassen. Bei den Bootsbauern, die noch bis morgen auf der Messe Interboot am Bodensee versammelt sind, spielt Niedrigwasser eine größer werdende Rolle. Die Bodenseepegel sind ja immer noch extrem niedrig. Ein Problem für alle, die gern Boot fahren und somit auch für alle, die Boote verkaufen wollen. Weil solche Dürresommer wird es ja wohl öfter geben. Aber mit der richtigen Idee kann aus dem Nachteil ein Vorteil werden, wie SWR1-Reporterin Esther Läufen auf der Bootsmesse in Friedrichshafen erfahren hat.
1: Der 64-jährige Unternehmer Antonius Ott hat seinen Messestand gleich in der ersten Halle. Hier dreht sich alles ums Segeln. Schon mit Anfang 20 hat er sich selbstständig gemacht und seine eigene kleine Bootswerft in Meersburg am Bodensee gegründet. Vom Corona-Boom ist auch bei ihm nicht viel übrig geblieben.
2: Insgesamt ist es natürlich im Moment schon schwierig, Boote zu verkaufen. Wobei der Einbruch mehr bei den kleineren Booten ist, da läuft praktisch nichts mehr. Aber unsere zwei großen Boote, die kosten alle fertig ausgerüstet. Zwischen 200 und 250.000 Euro. Mein Empfinden, das ist egal, ob das Schiff 250 kostet oder 350, weil die Leute, die so viel Geld ausgeben, die haben das Geld, denen muss das Schiff gefallen. Diese Kunden sind schon da, aber die sind auch weniger geworden.
1: Diesen Eindruck vom Bodensee teilt auch Carsten Stahlhut, Geschäftsführer des Verbandes Maritime Wirtschaft Deutschland.
3: Das ist ein bisschen schleppend, aber die Herbstmessen zeigen eigentlich, dass auf jeden Fall Interesse seitens der Kunden da ist. Und wir hoffen für die Zukunft, dass sich die ganzen politischen, weltwirtschaftlichen Krisen mal wieder ein bisschen entspannen und die Kauflaune dadurch wieder ein bisschen steigt.
1: Pro Jahr baut und verkauft Antonius Ott inzwischen nur noch 2 bis 3 Boote. Ganzjährig hoch ist die Nachfrage nach Bootsreparaturen. Seit Jahren sucht Antonius Ott darum neue Mitarbeiter, hat aber frustriert aufgegeben, obwohl er mit einer 4-Tage-Woche und einem Dienstwagen nach einem Jahr geworben hat.
2: Insgesamt zählt nur, wie viel Kohle kann ich verdienen und was bedeutet für mich in Ihrer Firma Work-Life-Balance. Ich arbeite vielleicht lieber nur 80% und wenn ich denn zum Arbeiten komme, ich tue es jetzt mal ein bisschen überzogen ausdrücken, dann will ich auch nicht richtig arbeiten, ich drücke mich irgendwie rum. Das ist grundsätzlich die Situation. Teilweise Leute, null Bock auf nichts. Das ist mein Empfinden.
1: Darum arbeitet Bootsbauer Antonius Ott lieber nur noch mit 3 Mitarbeitern, muss deshalb aber auch Aufträge absagen oder nach hinten schieben. Sein Sohn will auch in die Firma mit einsteigen. Zusammen haben sie in diesem Sommer das historische Niedrigwasser am Bodensee erlebt. Ein Problem für Boote mit großem Tiefgang. Gemeinsam haben Vater und Sohn nach einer Lösung gesucht und gefunden. Die Nachrüstung von Booten mit einem höhenverstellbaren Kiel, dem sogenannten Hubkiel.
2: Ein Bootstyp, den wir schon immer mit Hubkiel ausgeliefert haben, haben wir jetzt auf einen anderen Bootstyp von uns umkonstruiert, dass wir das auch anbieten. Und es hat eingeschlagen wie eine Bombe.
1: Die Umrüstung eines seiner selbstgefertigten Boote kostet rund 30.000 Euro.
2: Unsere großen Diamant 3000, die hat standardmäßig einen Tiefgang von 1,80 Meter. Macht man den Hubkiel hin, kann er den Hubkiel auf 1,30 Meter einfahren. Und das ist für den Bodensee, auch beim jetzigen Pegel, wäre das überhaupt kein Problem in keinem Hafen.
1: Mit Innovationen wegbrechende Verkäufe ausgleichen, das ist der Plan von Ott Junior mit Blick auf die Übernahme der Werft in ein paar Jahren.
4: Der Wechsel vom weniger Neubau zu mehr Reparaturen, das ist einfach so. Und da muss man auch da natürlich umsatteln, so wie es mit dem Hubkiel funktioniert. Das ist, glaube ich, halt der Weg, dieser Zwischenweg, die neuen Boote trotzdem zu vermarkten, aber sich ein gutes zweites Standbein trotzdem zu halten.
0: Wirklich ein schönes Beispiel, wie diese Bootsbauer einen geschäftsschädigenden Nachteil in einen Wettbewerbsvorteil verwandelt haben. Hut ab!

0: SWR 1 Arbeitsplatz ist hier. Wer im Rentenalter weiter oder wieder arbeitet, verdient großen Respekt und Wertschätzung, oder? Aber das sehen offenbar nicht alle so, zumindest nicht der Arbeitgeber von Heike aus Weinstadt. Sie ist 68 und arbeitet seit ein paar Monaten wieder, aber inzwischen ärgert sie sich, dass sie diesen Aushilfsvertrag unterschrieben hat.
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0: Ich übernehme dieselben Tätigkeiten wie die Festangestellten, um sie zu entlasten, habe aber viel weniger Rechte, schreibt Heike. Im Vertrag stehen keine festen Stunden oder Tage, obwohl mündlich festgelegt wurde, dass die Stunden an festen Tagen geleistet werden sollen. Der Urlaubsanspruch errechnet sich aus den tatsächlich geleisteten Stunden. Eine Entgeltvorzahlung an Feiertagen gibt es auch nicht. Und nach mündlicher Aussage sollen Aushilfen wie ich ab dem ersten Krankheitstag ein Attest bringen. Verständlich, oder? Dass sich Heike als Aushilfskraft diskriminiert fühlt und von Arbeitsrechtler Michael Felser wissen möchte, ob das rechtens ist oder hier gegen das allgemeine Gleichbehandlungsgesetz verstoßen wird.
2: Ein Verstoß gegen das allgemeine Gleichbehandlungsgesetz liegt nicht vor, weil es ein Verstoß nach dem Teilzeitbefristungsgesetz ist. Ja, das ist das spezielle Gesetz, was Teilzeitbeschäftigte und Aushilfen zählen dann natürlich auch dazu, davor schützt, unterschiedlich behandelt zu werden gegenüber Vollzeitbeschäftigten. Das heißt, Feiertagsvergütung müssen die genauso behandelt werden. Das ist zwingend, ja, auch nach dem Entgeltfortzahlungsgesetz. Ein Attest ab dem ersten Krankheitstag nur bei Aushilfen und bei den Festen ab dem vierten, das ist auf jeden Fall eine Diskriminierung von Teilzeitbeschäftigten. Und der Arbeitsvertrag mit den fehlenden festen Stunden und Tagen, das geht überhaupt nicht. Also dann wäre es ein Abrufarbeitsverhältnis. Und da gibt es Ankündigungsfristen, da gibt es Sonderregelungen für. Wenn es kein Abrufarbeitsverhältnis ist und keine feste Zeit vereinbart ist, dann gilt nach dem Teilzeitbefristungsgesetz eine wöchentliche Arbeitszeit von 20 Stunden vereinbart. Ja, das ist also die Bestrafung von Arbeitgebern, die diese Aushilfsregelung missbrauchen. Da sollte aber die Hörerin tatsächlich zur Gewerkschaft gehen und zum Anwalt und der kann das dann geltend machen. Das ist auf jeden Fall unrechtmäßig, weil das Teilzeitbefristungsgesetz die unterschiedliche Behandlung von Teilzeitkräften, dazu zählen auch Minijobber oder Aushilfen, gegenüber Vollzeitbeschäftigten völlig verbietet.
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Das war SWR1 Arbeitsplatz mit Laura Koppenhöfer. Immer samstags zwischen 1 und 2, direkt vor SWR1 Stadion. Heute mit Detlef Lindner, unter anderem zur noch geheimen Olympia-Entscheidung München oder Köln. Ganz viel Spaß beim Enthüllen und habt ein schönes sonniges Wochenende.

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10: Um 14 Uhr mit Lydia Wagner. Guten Tag. Gleich wird bekannt gegeben, welche Region sich um die Olympischen Spiele bewirbt. Rheinland-Pfalz will Vereine bei den GEMA-Gebühren entlasten. Das Wetter sonnig und sehr warm, 22 bis 30 Grad. Der Deutsche Olympische Sportbund hat eine Olympiastadt gewählt. Noch ist das Ergebnis geheim. Es wird gleich in der ARD-Sportschau bekannt gegeben. Von Bundespräsident Steinmeier. Aus Baden-Baden, Holger Kühner.
11: München oder Köln-Rhein-Ruhr, wer darf sich um Olympische und Paralympische Spiele im Jahr 2036, 40 oder sogar erst 2044 bewerben? 141 Stimmen wurden in geheimer Wahl abgegeben. Das Ergebnis kennen aktuell nur 2 juristische Personen, die sich abgeschottet und ohne Handy in einem Raum aufhalten müssen. Bis zuletzt hatten die beiden Ministerpräsidenten von Nordrhein-Westfalen und Bayern, Hendrik Wüst und Markus Söder, in Baden-Baden um Stimmen geworben. Die deutsche Olympiastadt wird sich nun im internationalen Wettbewerb behaupten müssen.
10: Aktuell gibt es Probleme im Fernverkehr in ganz Deutschland wegen Vandalismus. In Gelsenkirchen hat jemand Bahnkabel abgetrennt und herausgerissen. Deshalb können beispielsweise auch die Fernzüge zwischen Dortmund und München, Hamburg und Basel oder Hamburg und Köln nicht nach Plan fahren. Die Bahn schreibt, es gebe weiträumige Umleitungen, Verspätungen und Haltefallen aus. Die Polizei ermittelt. Vereine in Rheinland-Pfalz könnten bei den GEMA-Gebühren bald entlastet werden. Ministerpräsident Schnieder hat beim Bürgerempfang in der Staatskanzlei erste Details genannt, wie die geplante Kostenübernahme vom Land laufen soll. Gernot Ludwig berichtet.
12: Demnach plant das Land, die Kosten pro Verein für bis zu 4 Veranstaltungen im Jahr zu übernehmen. Es geht um die sogenannte GEMA-Gebühr, die immer dann fällig ist, wenn urheberrechtlich geschützte Musik öffentlich genutzt wird. Die Kostenübernahme soll schon ab dem kommenden Jahr gelten. Weitere Details wollte die Staatskanzlei auf SWR-Anfrage nicht mitteilen. Man sei derzeit in Verhandlungen und plane bis Ende des Jahres den Abschluss. Deutlich gestiegene GEMA-Gebühren hatten in Rheinland-Pfalz zuletzt dazu geführt, dass auf Weihnachtsmärkten teilweise keine Musik mehr gespielt wurde.
10: Wegen einer dichten Vulkanaschewolke ist der Flughafen Catania auf Sizilien wieder für den Flugverkehr geschlossen worden. Alle Starts und Landungen sind bis zum Nachmittag abgesagt. Das hat der Flughafen mitgeteilt. Der Ätna auf Sizilien ist der aktivste Vulkan Europas. Aus dem Nordostkrater tritt gerade Asche aus, die vom Wind nach Süden getragen wird. Die Wolke reicht Expertenangaben zufolge 4 Kilometer in den Himmel. 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
13: Und dann sind wir auf den Straßen, gleich 14.03 Uhr. Vorsicht auf der A8 Stuttgart Richtung Karlsruhe zwischen Karlsbad und 3 Karlsruhe. Da Gefahr durch Reifenteile auf der mittleren Spur. A3 Frankfurt Richtung Köln zwischen Kelsterbach und Raunheim. Da nur eine Spur frei, 4 Kilometer Stau und die Verzögerung bis zu einer Viertelstunde. A5 Basel Richtung Karlsruhe zwischen Freiburg Nord und Thieningen. Unfallaufnahme auf der linken Spur, 2 Kilometer Stau, macht etwa 10 Minuten plus. A5 Karlsruhe Richtung Frankfurt zwischen Kronau und Waldorf-Wiesloch, Baustelle 7 Kilometer streckenweise Stau, hier Verzögerung etwa 20 Minuten. A8 München Richtung Stuttgart zwischen Märklingen und Hohenstadt, Bergungsarbeiten auf der linken Spur, 7 Kilometer staut sich, Verzögerung hier etwa eine halbe Stunde. A8 Karlsruhe Richtung Stuttgart zwischen Pforzheim West und Pforzheim Ost, Baustelle 4 Kilometer Stau, 20 Minuten plus. A48 Koblenz Richtung Dernbach zwischen Koblenz Nord und Bendorf Neuwied, 2 Kilometer Stau, hier Verzögerung etwa 10 Minuten. Und B10 Ulm Richtung Stuttgart zwischen Esslingen Zell und Esslingen Zentrum, da ist die Unfallstelle mittlerweile geräumt, 2 Kilometer Stau, aber immer noch eine Verzögerung bis zu einer Viertelstunde, sagt die Polizei. 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Wetter sieht folgendermaßen aus. Heute scheint verbreitet die Sonne, sogar oft ganz ungestört. Im Laufe des Tages dann ein paar dünne Schleierwolken über den Himmel hinweg. Im nördlichen Rheinland-Pfalz können die Wolken zeitweise auch ein bisschen dichter werden. Zunächst noch kühl am Nachmittag, dann sommerlich warm. Zwischen 22 Grad im hohen Westerwald und 30 Grad im Breisgau. Gibt nur wenig Wind. Morgen wieder viel Sonne, zwischendurch ein paar Wolken, maximal dann 24 bis 31 Grad. Schauen wir noch ein bisschen weiter. Montag ungewöhnlich warm für Ende September. Weiterhin meist trocken mit Sonne und ein paar Wölkchen.
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13: Mit Detlef Hinten, hallo. Ja, was haben wir heute vor? Eine ganze Menge. Und zwar nicht irgendwas, sondern Deutschland will mal wieder Olympische Sommerspiele ausrichten. Ich finde es ein richtig guter Zeitpunkt. Bundestrainer Jürgen Klopp meint übrigens, diesem Land werden Olympische Spiele wirklich gut tun.
16: Es geht in diesem Moment geht es nicht um Geld. Es geht um den emotionalen Ertrag, der da drin steckt. Die Stimmung, die wir erzeugen, dadurch, dass wir gemeinsam auf so ein Ziel hinarbeiten, wird dabei helfen, die anderen Probleme auch gemeinsam anzugehen. Wir brauchen als Land, als Gemeinschaft ein großes gemeinsames Ziel. Und die Olympischen Spiele wären dieses. Ist es das Pflaster, das man drüber klebt und alles ist gut? Nein. Aber es trägt auf jeden Fall zur Heilung bei.
13: Ja, historische Wahl heute Nachmittag in Baden-Baden. Welche Stadt oder Region schickt Deutschland ins internationale Rennen hinein? Gleich mehr olympische Gedanken, in denen ein Opel übrigens eine besondere Rolle spielt, im ARD-Exklusiv-Interview mit Bundestrainer Jürgen Klopp. Ich wünsche uns einfach einen richtig unterhaltsamen Nachmittag. Viel Spaß.
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Gehen wir nochmal ganz schnell auf die Straßen rüber. Vorsicht auf der B36 Karlsruhe Richtung Mannheim zwischen Karlsruhe Neureuth Süd Klärwerk und Neureuth Nord Gewerbegebiet. Da ist eine ungesicherte Unfallstelle und das alles auf der linken Spur.

0: 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Meistens Sonnenschein heute. Ich hoffe, alle fühlen sich wohl. Ja, wer erhält denn heute das Mandat Deutschland als Bewerber für die Olympischen Spiele 2036, 2040 oder aber 2044 zu vertreten? Boah, ist noch eine ganze Weile hin. Aber immerhin, heute werden die Weichen gestellt. Die Entscheidung live bei uns gegen 14:35 kann 14:40 werden. Die ARD-Sportschau überträgt derzeit schon live aus Baden-Baden im Vorfeld. Dieser Sendung hat Moderatorin Esther Sedlacek Bundestrainer Jürgen Klopp interviewt. Ein besonderes Interview, wie ich finde, herauskamen eindrucksvolle Aussagen.
1: Jürgen Klopp, wir reden heute nicht über Fußball. Wir reden über die Olympischen Spiele und ich kann mir vorstellen, dass Sie damit auch einiges verbinden. Was kommt Ihnen sofort in den Kopf, wenn Sie über Olympische Spiele nachdenken?
2: Ganz viel, weil meine ganze sportliche Erinnerung beginnt eigentlich mit den Olympischen Spielen. Weil Deutschland ist 74 Weltmeister geworden. Ich kann mich ein bisschen daran erinnern, da war ich 7 Jahre alt, kann mich also ein bisschen daran erinnern, an die Spiele. Aber ganz, ganz einprägendes Erlebnis war 72 Olympia in München, weil mein Vater ist damals mit dem Opel Caravan mit mir nach München gefahren. Wir haben das Auto im Parkhaus abgestellt, haben da auch geschlafen, haben irgendwoher da Tickets besorgt, da war ich 5. Und ich habe Olympia gesehen. Und es war prägend für mein ganzes Leben. Würde ich ehrlich gesagt jedem wünschen, so eine Atmosphäre auch mal erleben zu dürfen im eigenen Land. Es wird Zeit, dass wir die Spiele wieder nach Deutschland holen.
1: Also wenn Sie sich daran zurückerinnern, ist es gar nicht mal nur das Sportliche, was Ihnen in Erinnerung geblieben ist, sondern auch die ganze Atmosphäre, die in diesem Land, in dieser Stadt geherrscht hat.
2: Die Leichtigkeit, die Freude und 72 war eine ganz, das habe ich natürlich als 5-jähriges Kind nicht mitbekommen. Ja. Das war ein tragisches Event in Momenten eben auch natürlich. Aber alles, was außenrum war, war einfach unglaublich. Und wenn, möglicherweise hätte es so einen Anschlag auch gegeben in irgendeinem anderen Zusammenhang, aber damals war die Welt zusammen. Und man war direkt, es war klar, das ist schrecklich, das ist ein Anschlag auf alles, was uns verbindet. Wir konnten auch sozusagen gemeinsam trauern, gemeinsam reagieren darauf. Und deshalb, auch wenn es lange, lange her ist, hat sogar da der Sport in gewisser Weise wahrscheinlich, naja, zumindest einen Beitrag geleistet zum Lindern des Schmerzes. Aber natürlich war hauptsächlich geht es darum, was man empfindet. Und ich habe mein zweites Beispiel, ist, ich habe vor ein paar Jahren in Paris ein Champions-League-Finale verloren mit Liverpool. Da ist relativ viel schiefgelaufen rund um das Spiel bei der Organisation und so weiter. Und die Stadt und die Organisation der Stadt mit dem Sportevent hatte bei mir, war so oft dann No-Liste. Dann kommen die Olympischen Spiele dahin, ich sehe sie im Fernsehen, war aber auch noch so drauf, da wollte ich ja eigentlich nicht mehr hin für irgendein Sportevent und bin dann zum Paralympics gefahren und habe mir da ein paar Wettbewerbe angeguckt und muss einfach sagen, diese Stadt ist wunderschön natürlich, aber wie der Sport sie mit Leben gefüllt hat, auf eine völlig andere Art, war unfassbar großartig. Und ich würde mir einfach wünschen, dass wir sowas auch nochmal haben und würde ich mich sehr, sehr, sehr freuen, weil es ein Ziel ist, auf das man hinarbeitet und anschließend einen Wert hat, den man weiterhin nutzen kann, weil es ein Gemeinschaftsgefühl entstehen lässt, das man durch eine andere Art kaum hinbekommt.
1: Warum wäre das für dieses Land so wichtig? Vielleicht auch einfach nur diese Bewerbung einreichen zu können und dieses Ziel zu haben.
2: Wir müssen es fast schon machen. Das muss man einfach sagen, im Laufe der Jahre sind unsere Sportstätten, ob das die Stadien sind, ob das Turnhallen sind, ob das Schwimmbäder sind oder sonst was, werden marode mit der Zeit, wenn sich da keiner drum kümmert. Und nur weil wir andere Probleme haben, die auch da sind, heißt es nicht, dass wir das zulassen. Aber in dem Moment, wo wir uns dafür entscheiden, das gemacht wird, einfach völlig klar, so jetzt müssen wir in dem Bereich nochmal nachlegen. Es wird in die Zukunft investiert, wann auch immer die Zukunft dann sein wird. Wenn wir leider 18 Jahre, hast du gerade gesagt, da ich bin 77 und trotzdem will ich sie haben, die Olympischen Spiele. So. Ich glaube, es fehlt ein bisschen die Vision, ein bisschen die Vorstellungskraft, was würde das bewirken. Also wir stellen uns einfach zwei Städte vor. Die eine Stadt hat ein marodes Schwimmbad, hat einen Sportplatz, der irgendwie so vor sich hin, wo das Gras immer höher wächst, hat eine Halle, wo sich der PVC-Boden abhebt. Und drei Städte weiter ist eine Stadt, die hat ein wundervolles Schwimmbad, wo Leben ist, ein Freibad, ein Hallenbad, hat einen Sportplatz, der gepflegt ist, wo sich am Wochenende Kinder und Erwachsene treffen, um Sport zu treiben. Beide Städte werden der gleichen Zeit. Wo leben die glücklicheren Menschen? Es ist ganz, ganz einfach vorstellbar, dass wir heute, man kann darüber reden, was das alles kostet und so weiter. Es geht in diesem Moment geht es nicht um Geld. Es geht um den emotionalen Ertrag, der da drin steckt. Die Stimmung, die wir erzeugen, dadurch, dass wir gemeinsam auf so ein Ziel hinarbeiten, wird dabei helfen, die anderen Probleme auch gemeinsam anzugehen. So im Leben braucht man Ziele. Und als ein Land das Ziel zu haben, sich in 10, 12, 14, 16 Jahren der ganzen Weltöffentlichkeit im besten Licht zu präsentieren, ist ein Ziel.
0: Sagt Jürgen Klopp und er wird gleich weitersprechen in SWR1 Stadion dazwischen. Aber dann eine Frage von mir an euch, an all die SWR1-Stadionhörer, alle Sportfans oder eben auch Nicht-Sportfans. Jürgen Klopp hat es schon angesprochen. Es geht eigentlich alle an. Es wird alle betreffen. Ich denke, es geht wirklich alle an. Also das ist meine persönliche Haltung. Habt ihr denn Lust, das ist die Frage, habt ihr denn Lust auf Olympische Sommerspiele in Deutschland? Wird's mal wieder Zeit, Olympia nach Deutschland zu holen? Egal wann, ob das 36, 40, 44 ist, sollen wir das Ganze mal angehen. Olympische Sommerspiele in Deutschland, wie wäre das? Habt ihr Lust da drauf? Wieso habt ihr Lust da drauf? Wie sieht's aus?
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0: 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Es geht nicht um Geld, es geht um den emotionalen Ertrag, der drinsteckt. Das sagt Jürgen Klopp zur geplanten deutschen Olympia-Bewerbung dann ab 2036. Welche Region, welche Stadt wird da ins Rennen geschickt? Die nächsten Minuten werden das dann in Baden-Baden auch tatsächlich herausbringen und SWR1 Stadion wird live dabei sein. Noch ein bisschen mehr Jürgen Klopp. Esther Sedlacek, die Moderatorin auch der ARD Sportschau.
1: Muss ich mich an Ihre Worte auf der Pressekonferenz erinnern, wo Sie auch von diesem positiven Patriotismus gesprochen haben, den Sie einfach wieder gern zurück hätten. Warum ist das auch die Chance für Deutschland, das vielleicht wieder zu ergattern?
2: Also die ganz Jungen können sich nicht daran erinnern, aber wir wissen das schon, was war 2006 in Deutschland los. Die Welt zu Gast in Deutschland. So, das ist

0: ich liebe mein Land. Und ich, das Liebe ist im Grunde genommen unconditional oder ohne Bedingungen. Man kann es ja oft gar nicht erklären. Heißt das, dass ich alles toll finde, was in diesem Land passiert? Nein, aber grundsätzlich empfinde ich eine tiefe Dankbarkeit dafür, dass ich hier geboren bin und nicht 600, 700 oder 7000 Kilometer weiter links oder rechts, wo es nicht ganz so gut ist.
1: Welchen Auftrag hat Deutschland, wenn es denn so weit kommt, dass die Olympischen Spiele übertragen werden, hier in Deutschland, wenn sie hier ausgetragen werden? Was würden Sie sich wünschen?
0: Naja, sag mal, wenn ich heute darüber rede, was in dem Land gut ist, dann sagen die Menschen, ja, du hast gut reden, bist Millionär, was willst du denn? Ich habe doch keine Ahnung. Ich bin heute 59, ich war 20, ich war 21, ich war ein junger Vater. Ich hatte Termine beim Bankmenschen, der gesagt hat, Dispo schon wieder überzogen. Der Einzige, der sich da rausziehen konnte, war ich selber. So. Einfach da mal wieder hingehen. Ich habe einfach das Gefühl, für alles, was nicht funktioniert, wird die große Politik verantwortlich gemacht. Aber das ist ja auch richtig. Aber es ist auch nicht so einfach offensichtlich im Moment, die großen Probleme zu lösen. Wo sind denn die Problemlöser? Nur Leute, die Probleme aufzeigen, aber lösen, hat noch keiner bewiesen, dass das einfach so macht. Also müssen wir anfangen, im Kleinen wieder Schritt für Schritt an der Lösung zu arbeiten. Werden die Olympischen Spiele dabei helfen? Das weiß ich nicht. Aber sie geben uns ein Feld, in dem wir ein Ziel haben, wo man unter Umständen die eigenen Probleme mal ganz kurz vergisst. Weil es hilft auch, wenn ein Problem gerade nicht lösbar ist, es für einen Moment mal zu ignorieren. Einfach nur mal, ja, dann geht es dir auch wieder ein bisschen besser und du kümmerst dich wieder drum, wenn da eine Lösung eingefallen ist. Und wir brauchen als Land, als Gemeinschaft ein großes gemeinsames Ziel. Und die Olympischen Spiele wären dieses. Ist es das Pflaster, das man drüber klebt und alles ist gut? Nein. Aber es trägt auf jeden Fall zur Heilung bei.
1: Wissen Sie, was ich mich immer frage, gerade in der Zeit, wo sich medial auch so viel verändert, wo die Clips immer kürzer werden, immer schneller, die Nutzung immer extremer wird, gerade von jungen Menschen. Ich finde, der Sport hat immer noch die Kraft, viele Menschen zusammenzubringen. Und das ist was unfassbar Schönes. Können Sie sich erklären, warum das so ist in einer Gesellschaft,
0: sich,
1: wo alles so
0: geht? Man kennt doch diese Dinge, die man tut. Und das Schöne daran ist, dass man nichts anderes denken kann. Mhm. Also wir sind ja alle ständig am Handy. Und dann sieht man irgendeinen Film und dann denkst du, ich war gar nicht am Handy, was ist passiert, völlig wurscht. Du legst irgendwo hin und guckst nur den Film. Du spielst ein Spiel, ein Gesellschaftsspiel zu Hause und denkst an nichts anderes. Ob es Skat ist, ob es Schach ist, keine Ahnung, was auch immer. Du spielst das Spiel und denkst an nichts anderes. Und genau das bietet der Sport. Es gibt dir die Möglichkeit, in dem Moment an nichts anderes zu denken. Es ist Urlaub für die Seele, für die Gedanken, für ganz vieles. Und wenn du das möchtest, und deshalb versammeln sich so viele Leute, die gemeinsam feiern, gemeinsam leiden, und wir wissen alle, es gibt viel wichtigere Dinge als Fußball oder Sport generell. Aber es ist in dem Moment, gibt es uns die Möglichkeit, mal alle, das ganze Adrenalin rauszublasen, dass wir den ganzen Tag so ein bisschen zurückhalten.
2: Worte von Jürgen Klopp im Interview mit Esther Sedlacek. Und Esther moderiert derzeit die ARD Sportschau in Baden-Baden im Kurhaus. Dort werden wir dann in wenigen Minuten erleben, welche Stadt, welche Region denn dann Deutschland international vertritt. Da geht es dann um die Olympischen Sommerspiele 2036, 40 und 44. Und SWR1 Stadion wird dann auch tatsächlich bei der Entscheidung live dabei sein. Und das ganze Interview mit Jürgen Klopp und seine olympischen Gedanken, seine Erlebnisse, seine Anregungen natürlich dann auch zum Nachlesen, zum Nachschauen, Nachhören online auf swr.de Sport.

0: 14.30 Uhr ist das. Folgende Meldung auf den Straßen A3 Frankfurt Richtung Köln zwischen Kelsterbach und Raunheim. 4 Kilometer Stau, nur eine Spur frei, Verzögerung eine knappe halbe Stunde. A5 Basel Richtung Karlsruhe zwischen Freiburg Nord und Teningen, Unfallaufnahme, linke Spur, 2 Kilometer Stau, Viertelstunde plus. A5 Karlsruhe Richtung Frankfurt zwischen Kronau und Waldorf-Wiesloch, Baustelle, 6 Kilometer Stau, 20 Minuten plus. A8 München Richtung Stuttgart zwischen Merklingen und Hohenstadt, immer wieder stockt der Verkehr, Verzögerung bis zu einer Viertelstunde. A8 Karlsruhe Richtung Stuttgart zwischen Pforzheim West und Pforzheim Ost, Baustelle, 6 Kilometer stockt, Verzögerung bis zu 20 Minuten. A48 Koblenz Richtung Dernbach zwischen Koblenz Nord und Bendorf-Neuwied, 2 Kilometer Stau. Und die A98 Schaffhausen Richtung Stockach ist zwischen Stockach West und Stockach Ost wegen eines brennenden LKW derzeit gesperrt. Alle Verkehrsinfos auch auf swr1.de oder eben in der SWR1 App. Ich wünsche euch eine gute Fahrt.
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0: Ich hatte ja gefragt, habt ihr Bock auf die Olympischen Sommerspiele? Die Bewerberstadt oder Region wird gleich präsentiert. Und da schreibt Jürgen Wiedner aus Maulbronn: Ich habe richtig Bock auf die Olympischen Spiele in Deutschland. Als Kind war es schon mein Traum, als Sportler dabei zu sein. Das ist mir leider nicht gelungen. Nun würde ich mich freuen, als Volunteer dabei zu sein. Ich sehe es übrigens genauso wie Jürgen Klopp. Für den Zusammenhalt im Land wäre es eine große Möglichkeit.

Die Frage lautete an die SWR1 Stadionhörer: Habt ihr Bock, Olympische Sommerspiele nach Deutschland zu holen? Wann? Naja, so ab 2036 in Baden-Baden wird derzeit die ARD Sportschau übertragen, das alles auch live. Und dann wird irgendwann mal von der Notarin der Umschlag auf die Bühne gebracht. Und dann sind wir gespannt, ob es München ist oder ob die Region Köln-Rhein-Ruhr den Zuschlag bekommt. Wir werden in SW1 Stadion dann live dabei sein. Also habt ihr Bock auf Olympische Spiele? Und da hat dann Anita geschrieben, Jahrgang 53 schreibt sie dazu, Anita. Lieber Herr Klopp, ein paar wehende Deutschland-Fähnchen werden die Nation nicht verändern und die Emotionen werden angesichts der Armut eine andere Richtung einschlagen. So die Meinung von Anita. Rüdiger Treuer aus Weiler bei Bingen hat geschrieben: Ich war 20 Jahre ehrenamtlich tätig im Sport, Kindergarten, Grundschule, Gymnasium, Sport im Verein, hat also richtig viel da getan. Zu Jürgen Klopp möchte er dann auch noch sagen: Super Typ. Man braucht sportliche Großevents im Land und vor allem Sportgrößen, die für einen Boom sorgen. Ich möchte nochmal ganz schnell auf die Straßen gehen. Das alles um 14.37 Uhr, nehme ich da eine Gefahrenmeldung. Vorsicht auf der A3 Frankfurt Richtung Würzburg zwischen Rohrbrunn und Markt Heidenfeld. Da steht ein defektes Motorrad auf der rechten Spur.

0: 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Habt ihr Bock auf die Olympischen Sommerspiele, sie nach Deutschland zu holen, habe ich die SW1-Stadionhörer gefragt. Manfred Brugger hat geschrieben, ich habe eben das Interview mit Jürgen Klopp gehört und stimme dem weitgehend zu, bis auf einen Punkt, meint Manfred. Die Sportstätten, die nur für die Spiele gebraucht und gebaut werden, sind zu groß für eine spätere Nutzung. Ich bin gerade in Montreal und sah gestern das Olympiastadion und die Tribünen am Wasser des St. Lawrence Rivers. Wenn nachhaltig gebaut wird und auch eine spätere Nutzung mit einbezogen wird, dann volles Pro. Deutschland braucht auch mal wieder ein positives Signal. Richard Swoboda schreibt, ja, hallo zusammen, Olympia im Sommer in Deutschland. Boah, selbstverständlich, ich weiß gar nicht, wie viele Ausrufezeichen dahinter, eine ganze Menge jedenfalls von Richard. Wie Kloppe eben sagte, wir brauchen eine wunderbare Sommerolympiade in unserem Land. Grüße, schreibt er von Richie aus Porto derzeit. Dann kam noch was Längeres von Karl Johann Steiner aus Ludwigshafen, hat er geschrieben. Er schreibt, ja, auf jeden Fall müssen wir uns bewerben. Nicht nur der Bewerbung wegen, es geht auch um die Ausbildung aller Sportler in allen verschiedenen Sportarten. Auch die Sportstätten, die Kloppo angesprochen hat, sind vielfach schon verrottet und heruntergekommen. Nathalie Sonntag kommt jetzt in Baden-Baden im Kurhaus man hört schon im Hintergrund zu Esther Sedlacek auf die Bühne hinauf und sie hat die Notarin den Umschlag. Wir gehen einfach mal rüber, live.
1: Der ein oder andere schon was gesehen?
2: Wer es jetzt eben nicht gesehen hat, dem sage ich, Sieger ist München.
0: Ja! München hat es tatsächlich gemacht. Also, Thomas Weikert, der DOSB-Präsident, hat aus dem Umschlag dann tatsächlich den Zettel herausgeholt, den Umschlag geöffnet und dann noch ein bisschen falsch rum. Da haben wir schon ein bisschen was erkennen können. Und dann der Bundespräsident Frank-Walter Steinmeier hat es dann noch einmal verdeutlicht. München ist tatsächlich die deutsche Bewerberstadt dann für die Olympischen Sommerspiele 2036, 2040, 2044. Das wird sich dann alles noch zeigen, wann das der Fall sein wird. Hängt von verschiedenen Umständen auch tatsächlich ab. Und das bespreche ich dann gleich mit unserem IOC-Experten, mit unserem Olympia-Experten, mit meinem lieben Kollegen Holger Kühner. Das alles in wenigen Minuten hier bei SWR Stadion.

0: kannst du die ein bisschen dimmen, die ist sehr prominent.
1: So, jetzt klappt die Leitung doch. Ich habe einen Moment gewartet, weil wir so ein bisschen Leitungsprobleme hatten. Holger Kühner, aber Holger, ich glaube, du bist sehr präsent jetzt in Baden-Baden und wir hören uns gut, auch wenn ein paar Kilometer jetzt zwischen uns liegen. Holger, eben die Botschaft gekommen, in München hat's gepackt. Richtige Entscheidung?
2: Definitiv. Wir hören im Hintergrund noch den Applaus. Wir sind also wirklich live. Ja. Markus Söder steht noch auf der Bühne. Der Oberbürgermeister von München, Dominik Krause, viele Athletinnen und Athleten. Nico Kappel ist übrigens auch mit auf der Bühne. Mhm. Paralympicsieger von 2016 aus Welzheim bzw. Waiblingen. Ja, es wären beide Städte und Regionen, Detlef, ganz ehrlich, haben super gearbeitet. Das ist echt sportlich. Das ist wie in einem Fußballspiel, was im Elfmeterschießen entschieden wird. Alle auf Augenhöhe. Aber am Ende, ja, ich sag's ganz ehrlich, München hat die größeren Chancen, international zu bestehen und dann die Spiele 36, 40 oder 44 nach Deutschland zu holen.
1: Hast du irgendeinen Überblick, wie eng das jetzt war in der Abstimmung?
2: Nee, es ist so eine unglaubliche geheime Kommandosache. Ja. Es ist so, dass heute Vormittag ja schon geheim gewählt wurde. Das ist mit so einem Kästchen, da musste jeder seine Steckkarte reinmachen. Und exakt zwei Personen, die saßen in einem Raum, der war jetzt nicht abgeschlossen, aber abgeschottet. Ja. Und genau diese zwei Personen, die kannten das Ergebnis, also München oder Rhein-Ruhr. Und die Stimmen, die werden, also könnte sein, dass ich sie gleich per WhatsApp kriege. Das ist aber so eine geheime Kommandosache, dass wirklich nur ganz, ganz wenige Menschen, zwei wussten Bescheid. Also Ergebnis wissen wir noch nicht. Ich vermute, dass es sehr, sehr knapp war.
1: Ja, ich habe jetzt natürlich auch parallel geguckt und überall mal Agenturen, Internet. Also da sind noch gar keine Zahlen rausgesickert, wie du das gesagt hast. Das wird wahrscheinlich jetzt auch alles dann peu à peu auch tatsächlich dann nach außen erst gegeben. Also Geheimhaltung, erstmal Schatulle geöffnet und das dauert so ein bisschen. Gib uns mal noch einen kleinen Überblick über das weitere Prozedere. Also gut, München darf jetzt jubeln, Köln, Rhein-Ruhr muss Sachen packen und sagen, wir haben es probiert, wir waren dabei, wir waren ganz nah dran. Wie geht's jetzt für München weiter?
2: Also, ich bleibe im Fußballbeispiel. München hat sich für die Olympischen Spiele qualifiziert. Aber das sind sie noch nicht. Die haben noch nicht angefangen. Also das wird jetzt ein richtig, richtig harter Weg und die müssen richtig Gas geben. Weil wir haben gesagt, 36, ja, die Olympischen Spiele, wird sicherlich auch eine Diskussion in Deutschland geben, 100 Jahre nach den Spielen in Berlin. Aber das wird auch noch kommen. Die Entscheidung trifft das IOC im Jahr 2029. So könnten wir sagen, okay, haben wir noch 3 Jahre Zeit. Mhm. Aber ganz entscheidend, das IOC hat seinen Bewerbungsprozess geändert und im März 27, also in wenigen Monaten, wird das IOC dann schon bekannt geben, welche Städte und Regionen in einen Strategic Dialog mit dem IOC dürfen, also strategische Gespräche. Das heißt, es könnte sein, das ist immer so eine Diskussion, dass man sagt, vielleicht gehen die Spiele nach Asien, dann wäre Europa raus. Also das alles wird sich im März entscheiden und dann könnte es sein, ich glaube es nicht, dass Deutschland da schon wieder rausfliegt. Ich glaube, München, die haben so eine gute Bewerbung abgegeben, 66% Zustimmung der Bevölkerung, dass die auf jeden Fall weitermachen dürfen.
1: Ja, also wir wissen jetzt auch nicht, ich meine, viele denken dann, sind die denn so ein bisschen neben der Tasse, weil ich die ganze Zeit schon sage, also Olympiabewerber 2036, 2040 oder 44, kann der sich jetzt nicht mehr festlegen? Nee, er kann sich, in dem Fall ich, nicht festlegen. Mhm. Es ist, was du eben ausgeführt hast, völlig offen, ne? Aber für wann das jetzt ist.
2: Ja, es ist dieser lange Atem, weil man weiß nicht, sagt das IOC, wir wollen Asien stärken oder vielleicht auch Afrika, wir wollen Afrika stärken und 2036 geben wir die Spiele auf einen anderen Kontinent. So, dann ist Europa erstmal raus. Wenn die Deutschen, also wenn München und der DOSB dann sagen würden, oh, jetzt sind wir aber beleidigt, wir wollten eigentlich doch 36 haben, das ist auch ein internationales Signal. Also wenn es mal eine Niederlage gibt, wenn man mal vom Schwebebalken runterfällt oder einen Elfmeter verschießt, Mund abwischen, weitermachen. Das ist eine unglaublich lange Zeit und das wird natürlich auch eine mega Herausforderung für die Organisatoren, für Deutschland. Aber, und weil ich über Nico Kappel gesprochen habe, der hat echt ein ganz, ganz cooles Zitat gesagt, der Nico Kappel. Der hat gesagt, die Olympischen Spiele, die können das Land verändern. Und das ist, glaube ich, ganz, ganz wichtig. Das Land kann die Olympischen Spiele verändern. Inklusion ist ein großes Thema. Und Nico Kappel, den habe ich vorgestern getroffen, der ist direkt ins Gespräch gekommen mit dem Deutschen Olympischen Sportbund. Also das wird echt einen Schub geben, schon in dieser Bewerbungsphase, jetzt in den kommenden Monaten, dass da echt ein positiver Push durch unser Land geht.
1: Ja, merke ich schon eine gewisse Energie, nicht nur von dir, von Holger Kühner, sondern eben auch vorhin im Interview mit Jürgen Klopp. Also solche Menschen sind sicherlich derzeit auch gefragt, würden Deutschland vielleicht auch helfen. Danke dir erstmal. Nachher hören wir beide uns dann vielleicht auch mit einigen Zahlen und einigen Reaktionen wieder.

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8: Um 15 Uhr mit Lydia Wagner. Guten Tag. München bewirbt sich um die Olympischen Sommerspiele ab 2036. In Ludwigsburg wird die größte Kürbissuppe Deutschlands gekocht. Das Wetter sonnig und sehr warm, 22 bis 30 Grad. Die Stadt München wird sich um die Olympischen Sommerspiele ab 2036 bewerben. Das hat Bundespräsident Steinmeier gerade eben in Baden-Baden verkündet. Von dort berichtet Holger Kühner.
9: Zuvor hatten die Delegierten des Deutschen Olympischen Sportbundes in einer geheimen Wahl München den Vorzug vor Köln und der Region Rhein-Ruhr gegeben. In München fanden die Olympischen Spiele bereits 1972 statt. Im Olympiapark von damals sollen Sportarten wie Klettern, Skateboard und BMX stattfinden. Die Segelwettbewerbe werden in Kiel ausgetragen. München soll sich nun vorbereiten für die Kandidatur um die Olympischen Spiele 2036, 40 oder 44. Bereits im kommenden März wird das Internationale Olympische Komitee entscheiden, ob München in die nächste Bewerbungsphase für die Olympischen Spiele 2036 aufgenommen wird.
8: Weit mehr als 10.000 Menschen haben in Essen gegen den Sozialabbau protestiert. Der Deutsche Gewerkschaftsbund sprach von 18.000, die Polizei von 12.000 Teilnehmern. Der DGB hatte unter dem Motto »Hart verdient, deine Arbeit, deine Gesundheit, deine Rente« zu Kundgebungen in vielen deutschen Städten aufgerufen. Allein die Teilnehmer in Essen hätten ein deutliches Zeichen gegen die von der Bundesregierung geplanten Einschnitte bei Arbeitsbedingungen und Sozialstaat gesetzt, teilte der DGB mit. In der Innenstadt von Paris haben sich Hunderttausende Menschen versammelt. Papst Leo XIV. Wird am Nachmittag auf der Place de la Concorde eine gigantische Freiluftmesse halten. 14.000 Sicherheitskräfte sollen für einen geordneten Ablauf sorgen. Aus Paris, SWR-Korrespondent Kai Rienecker.
10: Den katholischen Organisatoren war es wichtig, dass alle Interessierten an dem Gottesdienst im Zentrum von Paris teilnehmen können. Die meisten Besucher werden den Papst bestenfalls über einen der 40 Großbildschirme sehen können. Über mehrere Kilometer verteilt sich die gigantische Menschenmenge auf den gesamten Champs-Élysées bis hinauf zum Triumphbogen und darüber hinaus. 600.000 Gläubige und sonstige Besucher sind angemeldet. Der französische Präsident Macron nimmt aus Gründen der Trennung von Staat und Kirche in Frankreich nicht an der Messe teil.
8: Bei der Kürbisausstellung in Ludwigsburg werden an diesem Wochenende 555 Liter Kürbissuppe gekocht. Für einen guten Zweck. Die Organisatoren rechnen mit bis zu 2000 Portionen. Für jeden verkauften Teller werden erst einmal 50 Cent für soziale Projekte im Kreis Ludwigsburg gespendet. Sollte der Topf vollständig geleert werden, wollen die Veranstalter der Kürbisausstellung den Spendenbeitrag sogar auf 1 Euro pro Portion verdoppeln. 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
11: Um 15.03 Uhr sind wir auf den Straßen. Vorsicht auf der A81 Singen Richtung Stuttgart zwischen Sindelfingen Ost und Kreuz Stuttgart. Ungesicherte Unfallstelle, rechte Spur. A5 Karlsruhe Richtung Frankfurt zwischen Kronau und Waldorf-Wiesloch Baustelle. 3 Kilometer Stau, Verzögerung bis zu einer Viertelstunde. A8 München Richtung Stuttgart zwischen Ulm West und Hohenstadt. 6 Kilometer Stau, dauert hier eine halbe Stunde länger. A8 Karlsruhe Richtung Stuttgart zwischen Pforzheim West und Pforzheim Ost Baustelle. 6 Kilometer Stock, das macht etwa 20 Minuten plus. Die A8 Stuttgart Richtung Karlsruhe ist zwischen Kreuz Stuttgart und Dreieck Leonberg nach Unfall gesperrt. A48 Koblenz Richtung Dernbach zwischen Koblenz Nord und Bendorf Neuwied. 2 Kilometer Stau, Viertelstunde plus. Es gibt Neuigkeiten von der A98 Schaffhausen Richtung Stockach. Zwischen Stockach West und Stockach Ost ist die Autobahn nicht mehr gesperrt. Wegen des Feuerwehreinsatzes aber noch 2 Kilometer Stau. Und wie gewohnt, alle Verkehrsinfos jederzeit auch auf swr1.de oder eben auch in der SWR1 App. Ich wünsche, wo es mal nicht läuft, gute Nerven, viel Geduld und ansonsten eine gute Fahrt. Wetter sieht folgendermaßen heute Nachmittag aus. Wir schauen in den Himmel und sehen tatsächlich wirklich richtig, richtig viel Sonne. Ab und zu ein paar Schleierwolken. Im nördlichen Rheinland-Pfalz und Nordrhein-Westfalen können die Wolken zeitweise ein bisschen dichter werden. Dazu richtig schöne hohe Temperaturen, 22 bis 30 Grad. In der meist klaren Vollmondnacht wird es dann wieder ziemlich kühl. Geht bis 9 bis 3 Grad sogar runter. Milder bleibt es auf den Bergen. Morgen scheint wieder häufig die Sonne, vor allem nach Norden zu ziehen. Einige Wolken vorüber. Es wird ungewöhnlich warm für Ende September. 24 bis 31 Grad.
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11: Mit Detlef Lindner, hallo. Wir haben es eben live in der ARD Sportschau und in SWR 1 Stadion gehört. München ist der Gewinner und wird Deutschland vertreten, zumindest versuchen, die Olympischen Sommerspiele dann 36, 40 oder 44 nach Deutschland zu holen. Köln-Rhein-Ruhr, harter Gegner, fairer Wettkampf, genauen Zahlen liegen noch nicht vor, aber ich denke mal knapp gescheitert. München hat es geschafft, Bayerns Ministerpräsident Markus Söder.
12: Ich sehe das als eine der größten Chancen an. Es ist was Historisches und wir wollen alles geben, damit wir am Ende gemeinschaftlich als Deutschland, als Partner für Nord, für Süd, für Ost und West am Ende uns als ein Land präsentieren. Das ist unser Ziel und dafür wollen wir arbeiten und danke für das Vertrauen.
11: Ich glaube, da sagt man versöhnliche Töne dazu. Gleich mehr von den SWR1-Stadionhörern. Was halten die SWR1-Stadionhörer von Olympischen Sommerspielen in Deutschland?

0: Traurigkeit bei Köln, Rhein-Ruhr, Riesenfreude in München, bei München und sonst wo überall, alle, die sich da reingehängt haben. Also München wird Deutschland dann tatsächlich vertreten im internationalen Rennen, um die Olympischen Sommerspiele dann nach Deutschland zu holen. Wann, ist noch unklar. 36, 40, 44 kann also noch ein paar Jährchen tatsächlich dauern, bis das dann tatsächlich auch eintrifft. Wollen wir mal abwarten und haben Geduld. Und ich hatte ja gefragt, die SW1-Stadionhörer, also habt ihr denn überhaupt Bock auf die Olympischen Sommerspiele? Da hat sich etwa Birgit gemeldet.
1: Und wie ich Lust habe auf die Olympischen Sommerspiele in Deutschland. Das wird mindestens genauso gut von der Stimmung her sein, wie wenn eine Weltmeisterschaft da ist, wenn Fußball gespielt wird, wenn Nationen sich treffen und man miteinander fiebert und sich miteinander freut und aber auch traurige Momente teilt. Ja, ich bin so dafür und drück uns die Daumen.
2: Hallo SW1 Stadion, hier ist der Peter in Langenau. Ja, ich bin tatsächlich Jahrgänger von Jürgen Klopp und ich kann mich noch an die Eröffnungsfeier in München erinnern. Es war ein buntes Spektakel, meine Tante hatte schon einen Farbfernseher und ich war sehr beeindruckt. Also ich würde es sehr schön finden, wenn die Olympischen Spiele mal wieder in Deutschland wären.
3: Hallo an die Sendung Stadion. Mein Name ist Rudi Wirth, ich komme aus Umkirch bei Freiburg. Ich bin völlig bei Jürgen Klopp, stimme ihm zu und kann nur sagen, bitte, bitte, bringt endlich wieder mal ein großes Ereignis nach Deutschland. Die Olympischen Spiele, wäre fantastisch.
0: Doch, ja, also geht mir tatsächlich den Rücken hoch und runter, wenn ihr da sowas sagt. Schöne Worte, finde ich zumindest, auch in Sachen Olympische Sommerspiele in Deutschland, für Deutschland. Und das war ja auch schon bei Jürgen Klopp so, dass er da sehr schöne Worte gefunden hat. Dass man gemerkt hat, das kommt nicht aus dem Kopf, sondern wirklich von Herzen. Es gibt noch etliche, die geschrieben haben. Ich kann gar nicht alles vorlesen. Also an der Stelle mal vielen, vielen Dank an alle Hörer von SW1 Stadion für die vielen Meinungen, die hier reingekommen sind. Und eine kleine Auswahl. Glatzkopf, ja. Olympiade in Deutschland, was Tolleres kann es nicht geben. Geld ist in diesem Fall völlig wurscht. Herr Klopp hat völlig recht. Peter Popp ist das aus Bad Wurzach. Dann schreibt Barbara Nachtkamp aus Ölbronn-Dürn, Olympische Spiele in Deutschland, finde nicht, dass die Olympischen Spiele nach Deutschland geholt werden sollten. Herr Klopp ist da ja, ein Tick realitätsfern. IOC beteiligt sich nicht an den Kosten und die Einnahmen des IOC sind dafür steuerfrei, profitieren von irgendwelchen Neubauten, tun, wenn überhaupt, nur die Ballungszentrum. Von einem Schwimmbad zum Beispiel in Köln profitiere ich hier nicht. Das Schwimmbad in Pforzheim wird trotzdem geschlossen, schreibt Barbara. Dieter meint, Thema Olympische Spiele, nun ja, wenn man allgemein kein Geld hat für andere sinnvolle Dinge. Ich brauche jedenfalls die Spiele nicht. Und Volker schreibt, ich bin 57 Jahre jung und wenn ich bis dahin noch lebe, würde ich so gerne nach München fahren, Olympia und die Paralympics erleben. Mehr kann ich dazu nicht sagen. Danke.
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0: Schweinsteigen ist hier an diesem Nachmittag. Wir haben schon richtig viele olympische Gedanken und Gefühle gehabt, waren bei der Live-Übertragung der ARD-Sportschau mit dabei. München also tatsächlich zieht ein in das internationale Rennen, versucht die Olympischen Spiele dann tatsächlich, die Sommerspiele und die Paralympics nach Deutschland zu holen. Themenwechsel, wir sind beim Fußball. Wir hatten vorhin schon Jürgen Klopp zum olympischen Gedanken und jetzt natürlich auch nochmal richtig viel Jürgen Klopp, den Bundestrainer nehme ich, und das zeigt, wie vielseitig der Mann ist. Thomas Kattenbeck, der vielseitige Klopp. Thomas, heute war er auf der Pressekonferenz schon wieder zu hören. Herzogenaurach, nächstes Länderspiel steht an. Nations League gegen Griechenland. Und ich denke mal, er war wieder unterhaltsam, ne?
1: Das auf jeden Fall. Ja. Vor allen Dingen, als der Tah, sein Spieler, schon oben auf der PK war, da kam er nochmal zurück und hat so einen Insider-Joke gemacht in Richtung Geheimratsecken von ihm würden auch immer weniger werden. Der Tah hat fast einen Lachanfall bekommen. Also nach dem Motto, auch Gesichtsausdruck. Also dieser Typ ist einfach wirklich unfassbar. Aber du kennst ihn ja selber auch aus Mainzer Zeiten etc. pp. Man sollte auch nicht unterschätzen, dass der natürlich auch schon ganz schön intern Tacheles reden kann.
0: Aber ich wollte gerade sagen, also er verpackt das natürlich ganz gut, hat eine ganz klare Strategie, hat eine ganz klare Meinung, hat eine ganz klare Absicht, die er dann auch irgendwie rüberbringt. Was hat er denn heute an klaren Worten gesagt, wie er dann auch tatsächlich rangehen wird an die weiteren Spiele?
1: Ja, vor allen Dingen hat er gesagt, dass er insgesamt, und da hören wir jetzt gleich auch mal einen O-Ton von Jürgen Klopp, natürlich auf dem aufbauen will, was wir bei diesem wilden Spiel in den Niederlanden gesehen haben, vor allen Dingen im Defensivbereich. Und das ist ja auch was Klopp auszeichnet. Man sagt immer, ja, da geht's drauf und Action nach vorne. Aber dem Mann ist vor allem die Defensive sehr wichtig. Und da hat er gesagt, da haben wir ein paar sehr, sehr gute Aktionen gesehen. Allen voran auch Karim Adeyemi beispielsweise, dieser Offensivspieler, den ja in Deutschland keiner in den Griff bekommen hat, bis Hansi Flick ihn nach Barcelona geholt hat. Und von daher will er tatsächlich vor allen Dingen auch auf diese Defensivleistung, hören wir gleich mal rein, aufbauen.
2: Wir haben tolle Fußballmomente gehabt, jetzt natürlich nicht genügend, nicht so viele, wie wir in der Zukunft gerne haben wollen, aber trotzdem waren sie dabei und das haben wir den Jungs natürlich auch gezeigt. Es ging einfach darum, auf das aufzubauen, was gut war. Und das werden wir versuchen.
1: Und dann werden wir vielleicht den einen oder anderen ja auch wieder sehen in neuer oder erstmaliger Rolle in der Nationalmannschaft. Eins steht fest, im Tor wird Alexander Nübel von Beşiktaş Istanbul stehen.
0: Ansonsten in der Mannschaft, wird er da viel durcheinander wirbeln weiterhin oder wird er versuchen, doch den Kern dann auch so zu halten, wie wir das gegen die Niederlande, die in den Niederlanden erlebt haben?
1: Erstes Heimspiel, nicht viel Vorbereitung sowieso und die großen Jungs, wie ich es jetzt mal nennen würde, Joshua Kimmich, der ja dabei ist als Kapitän, in der zweiten Runde ja da nicht dabei. Er hat von Anfang an gesagt, ich brauche eine Achse und die Achse wird sein Torwart, Ter Stegen, okay, Kimmich, hinten drin dann Tah, bin ich mir ziemlich sicher, Havertz war geplant und deswegen, wenn Havertz jetzt nicht spielt und Ebnu Talib hat ja wirklich fürs erste Mal richtig gut aufgezeigt, das ist einer für die Zukunft. Keine Ahnung, warum denn andere nicht auf dem Schirm hatten. Kann ich mir gut vorstellen, dass der auch von Anfang an spielen wird. Und ansonsten, der Adeyemi hat ja auch vollkommen überzeugt da mit seiner Geschwindigkeit. Er hat wirklich die Spieler jetzt schon besser gemacht. Anders kann ich es nicht formulieren.
0: Ja, mal sehen, wie das dann bei Florian Wirtz wird oder auch Jonathan Burger, die ja zum Team jetzt tatsächlich auch gestoßen sind. Dein Eindruck, Klopp allein von seiner Art her, jetzt mal rein von dem Trainingstechnischen weg, allein von der Art her, der fegt doch über die Mannschaft wie so ein Orkan, oder? Im Positiven.
1: Da habe ich auch gleich einen Zuspieler. Hör mal einfach rein, was Jonathan Tah über ihn gesagt hat.
3: Als wir die Eingangsbesprechung hatten, sind alle danach rausgegangen und dachten sich so, okay, wir gehen jetzt gemeinsam durchs Feuer. Ja, das schafft er einfach in der Mannschaft auszulösen und deswegen war er, glaube ich, auch so erfolgreich, weil er unter anderem das halt sehr, sehr gut kann.
1: Und jetzt überträgt er es halt nochmal auf das Team mit dem Adler auf der Brust.
0: Also immerhin kann man gar nicht mehr sagen. Ich bin mal sehr gespannt, Thomas, ich bin mal sehr gespannt auf dieses Griechenland-Länderspiel, ob das von seiner Art, von dem Herangehen her, von der Aggressivität tatsächlich das hält, was wir gegen die Niederlande tatsächlich gesehen haben. Danke erstmal für die Eindrücke.

0: 15:30 Uhr, SW1 ist auf den Straßen. Vorsicht auf der A67 Mönchhof-Dreieck Richtung Mannheim zwischen Büttelborn und Darmstädter Kreuz. Da brennt ein LKW auf dem Standstreifen. A3 Frankfurt Richtung Köln zwischen Kelsterbach und Rauenheim, 3 Kilometer Stau. Da ist nur eine Spur frei. Die Verzögerung etwa eine Viertelstunde. A5 Karlsruhe Richtung Frankfurt zwischen Kronau und Waldorf-Wiesloch. Baustelle 4 Kilometer Stock, Verzögerung Viertelstunde. A8 München Richtung Stuttgart zwischen Ulm-West und Hohenstadt, 6 Kilometer Stau. Das macht etwa eine halbe Stunde plus. Es gibt Neuigkeiten für die A8 Stuttgart Richtung Karlsruhe. Zwischen Kreuz Stuttgart und Dreieck-Leonberg ist die Autobahn nicht mehr gesperrt. Unfallstelle ist geräumt. A98 Schaffhausen Richtung Stockach zwischen Stockach-West und Stockach-Ost. Da läuft ein Feuerwehreinsatz. Hier hat ein LKW gebrannt. 2 Kilometer Stau, Verzögerung etwa eine Viertelstunde. Und die B465 Münsingen Richtung Kirchheim-Unterteck ist zwischen dem Abzweig nach Dettingen-Unterteck und A8 Einfahrt Kirchheim-Teck-Ost wegen Unfallaufnahme derzeit gesperrt. Das alles auch nachzulesen auf swr1.de. Ich wünsche eine gute Fahrt.
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0: Und ich freue mich ja, dass alle heute da sind, die SWR 1 Stadion mögen, die mal reingeklickt haben, die sich einfach mal reingeschaltet haben, die natürlich auch jederzeit im Netz nachlesen können. swr.de Sport. Da werdet ihr immer auf dem Laufenden gehalten, was sich getan hat in Sachen heute Olympia-Bewerbung Deutschland mit München in Baden-Baden. Ist das alles geschehen? Oder auch die DFB, die Nationalmannschaft, die ja morgen dann in Augsburg gegen Griechenland antreten wird. Und dazu gibt es dann gleich mehr für mich über den Aufsteiger, nämlich des Spiels in den Niederlanden. So viel sei verraten, der kommt nämlich aus Freiburg.

0: Es gibt Fußballspieler, da denkst du, Neues könnte mal wieder rennen. Aber es gibt auch Fußballspieler, die rennen die ganze Zeit und da denke ich mir, das kann doch nicht wahr sein. Nicht über 90 Minuten plus, naja, Nachspielzeit. Wo nimmt der möglicherweise diese Kondition, diese Puste her? Das ist ja ein Laufwunder. Und über so ein Laufwunder berichtet nun, er ist Nationalspieler geworden, ist aufgefallen in seinem ersten Länderspiel tatsächlich gegen die Niederlande. Über so ein Laufwunder berichtet nun mein Kollege, nämlich Nationalmannschaftsreporter Burkhard Hupe.
1: Männer und ihre Problemzonen sind ja ein abendfüllendes Thema. Es zwickt und zwackt viel zu oft, bald an allen Ecken und Rundungen. Und man weiß nie so genau, warum eigentlich. Bei den fußballspielenden Männern der Nationalmannschaft ließ sich die akute Problemzone in der jüngeren Vergangenheit meist recht gut eingrenzen. Hinten rechts nämlich. Doch nun verbreitet ein junger Mann aus dem Badener Land berechtigte Hoffnung, dass es damit bald vorbei ist. Sein Name Philipp Treu.
2: Ich wollte so peu à peu mich auf die linke Überholspur setzen und meine Konkurrenten überholen. Und so war meine Karriere schon immer. Ich habe mich immer peu à peu rangepirscht und einfach dann Gas geben.
1: Philipp Treu wird bald 26 Jahre alt. Er spielt für den SC Freiburg, war fast 100 Mal in der Bundesliga zu sehen, stand im Finale der Europa League, lief die rechte Seite des Spielfeldes in seiner Karriere viele hundert Kilometer rauf und runter und blieb doch immer unter dem Radar des Bundestrainers. Das hat sich jetzt geändert, seit der Bundestrainer nicht mehr Nagelsmann, sondern Klopp heißt.
2: Ja, das ist natürlich mal cool zu hören, dass mal jemand die Augen aufmacht und vielleicht mal nach Freiburg geguckt hat. Das ist einfach ein Zeichen dafür, dass Jürgen Klopp mich auch auf dem Schirm hatte und mir das Vertrauen jetzt auch mal gegeben hat mit der Einladung und ja einfach auch Bock hatte auf mich. Und so hat das auch zu mir gesagt, hey, ich will dich jetzt mal sehen. Ich weiß, was du da ablieferst und in dir steckt noch ganz viel mehr.
1: In Amsterdam hat Philipp Treu gegen ausgewiesene Weltklasse-Angreifer eine vielversprechende, mutige Premiere gefeiert und neue Fans hinter sich versammelt. Einer davon scheint Jonathan Tah zu sein.
3: Wenn ich gucke, wie unser Pipo Treu die Linie hoch und runter gesprintet ist in beide Richtungen, das ist überragend und genau das brauchen wir.
1: Applaus von allen Seiten also. Philipp Pipo Treu kriegt das Grinsen im Moment kaum aus dem Gesicht.
2: Wenn ich dann auf die Tribüne gucke und meine Eltern mit ganz viel Stolz nach dem Spiel von der Tribüne winken, dann ist es ein unfassbares Gefühl. Man checkt erst, ey, was du für einen Weg gegangen bist, ist schon Wahnsinn.
1: Bleiben eigentlich nur zwei Fragen. Erstens, kann Treu die Problemzone hinten rechts wirklich dauerhaft befrieden? Und zweitens, welchen Ehrenplatz bekommt das DFB-Premierentrikot?
2: Es wird natürlich mit nach Hause genommen und irgendwo aufgehangen. Vielleicht im Wohnzimmer, muss ich die Freundin mal fragen, ob das da hängen darf.
0: Ja, die Freundin bestimmt halt mit. Ja, in den eigenen vier Wänden, so ist das normal. Also, die Premiere hat Philipp Treu nun hinter sich. Jetzt kommt alles Weitere und der Weg, ich denke, er wird sich zeigen. Philipp Treu, natürlich auch swr.de Sport, alles nachzulesen über den Emporkömmling des SC Freiburg.

0: SWR1 Stadion ist hier. Ich hatte vorhin schon versprochen, ja, wir werden Baden-Baden auf jeden Fall noch einmal aufs Gehör bringen. Und zwar Holger Kühner, unser Mann vor Ort. Wir haben vorhin ja schon miterlebt, wie München quasi benannt wurde, gezogen wurde. Deutschland tatsächlich bei den Olympischen Spielen 2036, 40 oder 44 zu vertreten. Also der Deutsche Olympische Sportbund bewirbt sich mit München dann um die Ausrichtung der Sommerspiele. Holger, vorhin waren wir so schnell, da hattest du noch keine Zahlen, wie es ausgegangen ist gegen Köln-Rhein-Ruhr. Jetzt hast du welche.
1: Ja, deutlich. Und ich liege mit meiner Prognose etwas daneben. Also ich müsste mir, glaube ich, schon auch selbst ein paar Strafliegestützen auferlegen.
0: Okay.
1: 91 zu 50. Oh. Ich finde, das ist ein deutliches Ergebnis. Über 60% für München. Das war wirklich so nicht zu erwarten gewesen. 91 Stimmen von 141. Also das ist schon ein deutliches Ergebnis. Ganz kleine Analyse. Das ist sicherlich eine Klatsche für Köln-Rhein-Ruhr. Mhm. Es ist aber auch ein echt gutes Fundament für München und auch für die Bewerbung dann auf dem internationalen Niveau.
0: Wir wollen da jetzt gar nicht zu tief graben, was da der Auslöser war, aber du hast vorhin, glaube ich, auch schon angedeutet, also ausschlaggebend für München könnte ganz klar gewesen sein, dieser internationale Ruf, den München genießt, und zwar wirklich weltweit.
2: Definitiv. Und ich mache es wirklich am Oktoberfest fest und am FC Bayern München. Am Ende entscheiden internationale Menschen aus aller Herren Länder. Und wenn man die fragt, was verbindet ihr mit Deutschland? Klar, Brandenburger Tor auf jeden Fall, Kölner Dom möglicherweise ja auch. Aber natürlich das Oktoberfest, die Bayerischen Alpen, die Zugspitze, der Marienplatz, der Olympiapark. Da werden Wettbewerbe stattfinden, BMX, Klettern, diese jungen Sportarten. Also ich glaube, dadurch, dass einfach beide Bewerbungen sehr gut waren, haben die Delegierten gesagt, okay, lass uns einen Schritt weitergehen und lass uns überlegen, wie wir, mit welcher Kandidatur wir international bestehen können. Und das ist München. Und das wird alle zusammenhalten. Markus Söder hat es gesagt, der ist so versöhnlich, wie man ihn schon lange nicht mehr erlebt hat. Also jetzt geht es darum, anpacken, Gas geben für München.
0: Ich wollte gerade noch mal fragen, hast du so ein paar Äußerungen mitbekommen mit einem Ohr, wie die Reaktionen da waren? Also der Richtige zieht jetzt ins Rennen ein für Deutschland?
2: Ja, definitiv. Köln-Rhein-Ruhr, die sind natürlich enttäuscht. Henrik Wüst hat sich als guter Verlierer gegeben, der Ministerpräsident von Nordrhein-Westfalen. Ja, klar, der ganze Sport steht hinter Bayern, hinter München, und aktuell läuft die Pressekonferenz und weitere Reaktionen gibt es dann im Laufe des Nachmittags, Detlef.
0: Holger Kühner war das. Dankeschön für diese Infos aus Baden-Baden. Ja.

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2: Um 16 Uhr mit Lydia Wagner. Guten Tag. München bewirbt sich um die Olympischen Sommerspiele ab 2036. Andreas Glück ist der neue Vorsitzende der FDP in Baden-Württemberg. Das Wetter sonnig und sehr warm, 22 bis 30 Grad. Das Rennen um den deutschen Olympiabewerber für die Spiele ab 2036 ist entschieden. Es ist München. Das hat Bundespräsident Steinmeier bekannt gegeben. Damit ist die Region Köln-Rhein-Ruhr ausgeschieden. Die Mitglieder des Deutschen Olympischen Sportbunds hatten am Vormittag in geheimer Wahl in Baden-Baden abgestimmt. Für Münchens Oberbürgermeister Krause ist das Ergebnis eine riesige Erleichterung.
3: Also es war schon ein Krimi jetzt heute den ganzen Tag. Wir haben ganz schön gebankt und an der Stelle auch danke an die Mitbewerberinnen und Mitbewerber für den fairen Wettkampf. Und die Freude ist jetzt unendlich und wir freuen uns, dass wir jetzt richtig loslegen können, dann Olympia nach Deutschland zu holen.
2: Ob der deutsche Bewerber München den Zuschlag für die Sommerspiele bekommt oder ein anderes Land, entscheidet das Internationale Olympische Komitee in 3 Jahren. In mehreren deutschen Städten haben heute Zehntausende Menschen für einen starken Sozialstaat demonstriert. Der Deutsche Gewerkschaftsbund sprach beispielsweise von 18.000 Teilnehmern in Essen und bis zu 30.000 Teilnehmern in Frankfurt. Die Zahlen der Polizei sind niedriger. Die DGB-Vorsitzende Fahimi hat am bundesweiten Protesttag noch einmal die geplanten Sozialreformen der Bundesregierung kritisiert. Sie sagte, diese würden vor allem die Arbeitnehmer belasten. Fahimi forderte im Deutschlandfunk unter anderem mehr Investitionen in die Infrastruktur und mehr Wachstum. Vereine in Rheinland-Pfalz könnten bei den GEMA-Gebühren bald entlastet werden. Ministerpräsident Schnieder hat beim Bürgerempfang in der Staatskanzlei erste Details genannt, wie die geplante Kostenübernahme vom Land laufen soll. Gernot Ludwig berichtet.
4: Demnach plant das Land, die Kosten pro Verein für bis zu 4 Veranstaltungen im Jahr zu übernehmen. Es geht um die sogenannte GEMA-Gebühr, die immer dann fällig ist, wenn urheberrechtlich geschützte Musik öffentlich genutzt wird. Die Kostenübernahme soll schon ab dem kommenden Jahr gelten. Weitere Details wollte die Staatskanzlei auf SWR-Anfrage nicht mitteilen. Man sei derzeit in Verhandlungen und plane bis Ende des Jahres den Abschluss. Deutlich gestiegene GEMA-Gebühren hatten in Rheinland-Pfalz zuletzt dazu geführt, dass auf Weihnachtsmärkten teilweise keine Musik mehr gespielt wurde.
2: Die FDP in Baden-Württemberg hat einen neuen Vorsitzenden. Auf dem Landesparteitag in Balingen im Zollernalbkreis haben die Delegierten den Europaparlamentarier Andreas Glück gewählt. Mit fast 90% der Stimmen. Nachdem die FDP sowohl aus dem Bundestag als auch aus dem Landtag in Baden-Württemberg rausgeflogen ist, ist Glück das letzte hauptberufliche Mitglied eines Parlaments, das die Partei noch hat. 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
5: 3:03 an diesem Samstagnachmittag. Wir haben unsere Blicke auf den Straßen A5, Karlsruhe Richtung Frankfurt zwischen Kronau und Waldorf-Wiesloch. Baustelle 4 Kilometer stoppt es, die Verzögerung 15 Minuten. A8 Stuttgart Richtung Karlsruhe zwischen Kreuz Stuttgart und Leonberg Ost. Baustelle 6 Kilometer stockender Verkehr, macht etwa 20 Minuten mehr Zeit. A63 Mainz Richtung Kaiserslautern zwischen Göllheim und Wienweiler. Baustelle 4 Kilometer Stau, 20 Minuten plus. A67 Mannheim Richtung Darmstadt zwischen Lorsch und Gernsheim. Unfall 2 Kilometer Stau, hier 20 Minuten plus. Und hier noch ganz aktuell reingeschwirrt, Vorsicht A3. Frankfurt Richtung Köln zwischen Bad Camberg und Limburg Süd. Ja, da liegt ein Sofa auf der rechten Spur. Alle Infos natürlich jederzeit swr1.de oder eben zum Nachlesen auch in der SWR1 App. Ich hoffe auch auf den Straßen auf einen entspannten weiteren Samstagnachmittag. Zum Wetter. Da würde ich mal sagen, das ist die Voraussetzung für die Entspannung bis heute Abend. Oft Sonne, vor allem im nördlichen Rheinland-Pfalz gibt es dann nahe Wolken. In der Nacht meist klar, nur leicht bewölkt. Örtlich bildet sich Nebel. Tiefstwerte 14 bis 3 Grad. Morgen bekommen wir erneut, hoffe ich, die Sonne zu sehen. Vor allem in Rheinland-Pfalz ziehen einige Wolken dann vorüber. Temperaturen 24 bis 31 Grad. Boah, was für ein Wochenende. Montag, Dienstag extrem hohe Nachmittagstemperaturen bis 31 Grad. Dabei weiterhin trocken mit Sonne und einigen Wolken.
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5: Mit Detlef Lindner. Einfach mal von mir einen sonnigen Samstagnachmittag und ich hoffe, alle fühlen sich wohl und wäre natürlich schön, wenn alle SWR 1 Stadion hören. Schön, dass ihr dabei seid.

0: Kommen wir doch nochmal olympisch daher, weil es wirklich ja das Top-Event aus sportlicher Sicht heute an diesem Samstag ist oder war, natürlich diese Nominierung von München als deutscher Kandidat für die Olympischen Sommerspiele. Wann immer das dann auch sein wird, ab 36, 40, 44, irgendwann müssen wir mal schauen, wie das dann auch vergeben wird und widerwillen ist das IOC. Also München wird sein, hat Köln-Rhein-Ruhr doch am Ende auch deutlich, wie wir von unserem Reporter in Baden-Baden gehört haben, doch deutlich bei der Abstimmung heute Nachmittag dann geschlagen. Eine Einordnung und natürlich auch Reaktionen von meinem Kollegen Frank Hollmann.
1: Sieger ist München. Ja!
2: Im Saal hatten es wohl schon viele geahnt, was Bundespräsident Frank-Walter Steinmeier verkündete. Der deutsche Sport bewirbt sich nach 1972 erneut mit München um olympische und diesmal auch paralympische Sommerspiele. Denn anders als vor 4 Jahrzehnten gehört beides heute fest zusammen, sagt Nico Kappel, Paralympicsieger in Rio vor 10 Jahren.
3: Olympics, Paralympics, die Spiele, olympische und paralympische Spiele, wo man dann fast 10 Minuten braucht, um das einmal durchzusagen. Es ist völlig egal. Ich glaube, wir sind uns alle einig hier. Egal, ob wir von Olympics sprechen, ob wir von den Paralympics sprechen. Wir reden von dem größten Sportevent der Welt.
2: Und das soll wieder nach München kommen. Dazu Kanuslalom in Augsburg, Segeln in Kiel und Fußball in weiteren Städten von Stuttgart bis Nürnberg. Herz aber bleibt der Olympiapark von 72 mit seinem ikonischen Zeltdach. Bayerns Ministerpräsident Markus Söder.
4: Eine der großen Stärken ist dieses One-Village-Konzept. Das war ja auch die Idee, die wir in Paris gesehen haben. Die Pariser Spiele haben eigentlich die Stimmung in Deutschland verändert zu Olympia. Es waren so begeisternde Spiele, alles an einem Ort, innerhalb weniger Sekunden von einem Sportevent zum anderen zu gehen. Du schaust beim Schwimmen in der See, drehst dich um und die Radfahrer fahren vorbei und um die Ecke dann ist das nächste Event. Und deswegen glaube ich, hat das Paris auch uns, auch mich persönlich übrigens, noch total geflasht.
2: Genau dieses Konzept verfolgt auch München. Was es nicht gibt, soll temporär entstehen. Wie bei den European Championships 2022. Mit Wettkampfstätten in Messehallen und mitten in der Stadt. Wettkampfstätten, die nach den Spielen wieder verschwinden. So wie in Paris. Da wurde Daria Fafolomeev erste deutsche Olympiasiegerin der rhythmischen Sportgymnastik.
5: Olympia ist auf jeden Fall was ganz Besonderes für jeden Sportler. Es ist der Event, auf den man sich fokussiert und jahrelang arbeitet und dafür wirklich alles gibt, auf den wichtigen Punkt, wirklich Bestleistung zu bringen, und das macht auch das Besondere.
2: Klar ist aber auch, München muss Gas geben, vor allem bei der Infrastruktur, bei Straßen und ÖPNV. 2029 fällt die Entscheidung, wer die Spiele 2036 bekommt. Es könnte München sein, nicht viel Zeit. Der Bundespräsident aber betont die Chancen einer deutschen Bewerbung.
1: Bringen wir unser Land jetzt in Bewegung, um alles zu stärken, was uns verbindet. Stellen wir uns geschlossen hinter unseren Olympiakandidaten. Ich bin überzeugt, wenn wir als Team Deutschland an den Start gehen, dann haben wir beste Chancen, Gastgeber der Spiele zu werden.

0: Es war ein Stadion. Der Brite George Russell hat das 15. Rennen der Saison in der Formel 1, den großen Preis von Aserbaidschan, gewonnen. Wir sind also bei der Formel 1. Haben noch kein Wort heute Nachmittag drüber verloren. Das Rennen schon heute am Samstag gewesen. Das ist natürlich untypisch. Ne? Normalerweise Motorsportfans sind wir auf Sonntag gepeilt. Aber morgen ist ja in Aserbaidschan der Feiertag. Deshalb das Rennen also heute. Achim Scheu ist unser Formel 1 Reporter. Achim, macht dieser Erfolg von Russell denn die WM wieder so einen Tick spannend?
1: Ja, für George Russell war es der erste Rennsieg nach 3 Monaten, aber sein Rückstand in der WM-Gesamtwertung auf seinen Teamkollegen Kimi Antonelli beträgt immer noch 66 Punkte. Das Wochenende in Baku war somit vor allem ein moralischer Sieg für den Briten. Kimi Antonelli, nur vom Platz 16 aus gestartet, wurde am Ende Fünfter. 8 Rennen stehen jetzt noch aus. Der Italiener bleibt Topfavorit auf den Titel und ich wage mal die wahrscheinlich gar nicht so kühne Prognose, dass der Weltmeister am Ende im Mercedes sitzen wird und wenn es so weitergeht, ein erst 20 Jahre alter Italiener sein wird. Die Konkurrenz kann zwar immer mal wieder die Mercedes ärgern, in den letzten Wochen waren das eher die McLaren, heute dann die Red Bulls, Max Verstappen wurde Zweiter, Isaac Hadjar Dritter. Aber die Mercedes-Dominanz in diesem Jahr ist und bleibt beeindruckend. Keine große Rolle übrigens spielten in Baku die Ferraris. Charles Leclerc und Lewis Hamilton, das der Vollständigkeit halber noch, belegten die Plätze 4 und 6.
0: Die Formel 1 gönnt sich jetzt keine Pause in den nächsten 2 Jahren.

ist aber offen wegen des Iran-Konflikts. Im Frühjahr waren deswegen die Rennen in Bahrain und in Saudi-Arabien ja abgesagt worden. Bahrain wenigstens wird kommendes Wochenende in Malaysia nachgeholt. Für den Fall einer Absage der beiden letzten Grand Prix aus Sicherheitsbedenken stünde wohl Imola als Ersatz bereit. Und das wiederum hätte den Charme, dass der WM-führende Kimi Antonelli in seiner Heimat Weltmeister werden könnte.

0: 16.30 Uhr, der Blick auf die Straßen, Vorsicht auf der B27 Tübingen Richtung Balingen. Zwischen Bad Sebastiansweiler und Bodeshausen, da liegt ein Holzteil auf der Fahrbahn. A5 Karlsruhe Richtung Frankfurt zwischen Kronau und Waldorf-Wiesloch, Baustelle 4 Kilometer stockender Verkehr, Viertelstunde plus. A8 Stuttgart Richtung Karlsruhe zwischen Heimsheim und Pforzheim Nord, Baustelle 5 Kilometer stockt, Verzögerung bis zu einer Viertelstunde. A67 Mannheim Richtung Darmstadt zwischen Lorsch und Gernsheim, Unfall 2 Kilometer Stau, auch hier eine Viertelstunde Verzögerung. Alle Verkehrsinfos natürlich immer auf swr1.de oder in der swr1 App. Eine gute Fahrt.
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0: Das alles gerne noch bis 18 Uhr an diesem wunderbaren Samstagnachmittag. Und natürlich haben wir gleich etwas, schon so viel Olympia hatten, oder zumindest vorolympische Gedanken. Und

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2: Ja, es ist nicht irgendein Hit-Duell. Es ist, ich habe es vorhin schon angetickt, ein olympisches Hit-Duell. Wir hatten schon so viele Olympia- und olympische Sommerspiele und wir versuchen nach Deutschland und so weiter und so fort. Aber die Vergangenheit liefert uns ja großartige olympische Musik. 1988 Soul. Gehen wir einfach innerlich mal zurück. Ja, ganz genau. Und dann landen wir bei One Moment in Time. Unvergessen, Whitney Houston.

Also das der eine und der andere, ja, auch nicht gerade dünn in der Stimme, würde ich mal sagen. Welcher der beiden Songs liegt dann bei unseren SWR1-Hörern vorne? Dieser Song wird dann gespielt werden. Und dieser andere, 1992, die Spiele in Barcelona. Und viele werden es schon denken, ganz genau, da gab es doch so einen Song, der hieß und er heißt Barcelona, Freddie Mercury und Montserrat Caballé.

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2: Ah, war eine ganz, ganz enge Sache und letztendlich knapp durchgesetzt. Whitney Houston, One Moment in Time. Ja, One Moment in Time, das ist natürlich auch so ein olympischer Gedanke, ne? Alles zu geben, um für einen einzigen perfekten Moment im Leben den Höhepunkt des Erfolgs dann auch tatsächlich zu erreichen, das eigene Potenzial zu fördern. Also hören wir nochmal rein unter diesen Gesichtspunkten. Whitney Houston, One Moment in Time von den SW1-Stadionhörern. Ganz knapp gegenüber ja, dem anderen Song Barcelona von Freddie Mercury mit Freddie Mercury gewählt.

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5: Um 17 Uhr mit Lydia Wagner. Guten Tag. Bundesverkehrsminister Bilger, laufen die Bahnsanierungen zu langsam. In Rheinland-Pfalz üben Einsatzkräfte den Ernstfall. Das Wetter, mehr Sonne, morgen ähnlich und bis zu 31 Grad warm. Bundesverkehrsminister Bilger ist unzufrieden mit dem Sanierungstempo der Bahn. Im Interview mit dem Spiegel fordert er mehr Tempo, vor allem bei den sogenannten Korridorsanierungen. Das sind gebündelte Bauarbeiten an einem ganzen Streckenabschnitt, für die er mehrere Monate gesperrt wird. Statt Arbeiten an einzelnen Bereichen der Strecke, die sich oft über Jahre ziehen. Oliver Neuroth fasst zusammen.
6: Bilger wählt im Spiegel-Interview deutliche Worte. Man könne niemandem erklären, warum Pendlerstrecken so lange gesperrt seien und die Situation danach immer noch nicht besser werde. Ich bin überhaupt nicht zufrieden, sagt Bilger wörtlich, mit Blick auf die Modernisierung von Gleisen, Weichen oder von Sicherheitstechnik. Der CDU-Politiker nennt das Ziel der Bahn ziemlich ambitioniert, dass bis 2029 70% der Fernzüge pünktlich fahren sollen. Im vergangenen Monat lag die Pünktlichkeitsquote nur bei 54%.
5: In 15 Städten in Deutschland hat es heute Proteste gegen den Sozialabbau gegeben. Unter anderem auch in Stuttgart und in Saarbrücken. Der Deutsche Gewerkschaftsbund hat insgesamt rund 175.000 Teilnehmer gezählt. Die DGB-Vorsitzende Fahimi hat am bundesweiten Protesttag noch einmal die geplanten Sozialreformen der Bundesregierung kritisiert. Sie sagte, diese würden vor allem die Arbeitnehmer belasten. Fahimi forderte im Deutschlandfunk unter anderem mehr Investitionen in die Infrastruktur und mehr Wachstum. Mehrere hunderttausend Menschen sind für eine große Messe mit Papst Leo XIV. Im Stadtzentrum von Paris zusammengekommen, auf der Place de la Concorde. Der Vatikan spricht von rund 700.000 Teilnehmern. Der Papst ist seit gestern zu Besuch in Frankreich. Später geht es für ihn weiter in den Marienwallfahrtsort Loudre im Südwesten des Landes. In Rheinland-Pfalz haben Einsatzkräfte heute den Ernstfall geprobt. Das Szenario beim landesweiten Übungstag: Unwetter mit Sturm, Starkregen und Gewittern. Feuerwehren, Leitstellen und Behörden trainierten, ob sie im Ernstfall gut zusammenarbeiten und kommunizieren können. Für die Bevölkerung habe es keine größeren Einschränkungen gegeben. München ist die deutsche Bewerberstadt für die Olympischen und Paralympischen Sommerspiele 2036, 40 und 44. Das hat Bundespräsident Steinmeier in Baden-Baden verkündet. Die Region Köln-Rhein-Ruhr hat die Abstimmung dagegen verloren. Nun kann sich München auf den internationalen Bewerberprozess vorbereiten, der im kommenden März beginnt und 2029 eine Entscheidung bringen soll. 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
7: 17:03 gerade geworden auf die Sekunde. Vorsicht im Zollernalbkreis auf der Landesstraße zwischen Rangendingen und dem Abzweig nach Grosselfingen. Da liegt ein Ast auf der Fahrbahn. A5 Karlsruhe Richtung Frankfurt zwischen Kronau und Waldorf-Wiesloch. Baustelle, 5 Kilometer stockender Verkehr, macht eine Viertelstunde plus. A8 Stuttgart Richtung Karlsruhe zwischen Heimsheim und Pforzheim Nord. Baustelle, 5 Kilometer stockt es dort. Verzögerung hier bis zu einer Viertelstunde. A48 Koblenz Richtung Dernbach zwischen Koblenz Nord und Bendorf-Neuwied, 2 Kilometer Stau. A81 Stuttgart Richtung Singen zwischen Hildritzhausen und Gärtringen, 3 Kilometer Stau, macht auch hier etwa eine Viertelstunde plus. Alle Verkehrsinfos auch auf swr1.de oder eben in der swr1-App. Eine gute Fahrt. Das Wetter bis zum Abend, oft die Sonne da. Vor allem im nördlichen Rheinland-Pfalz ein paar Wolken. In der Nacht meist klar, nur leicht bewölkt. Bisschen Nebel, Tiefstwerte 14 bis 3 Grad, wird also relativ kühl. Morgen dann meist wieder Sonne, vor allem in Rheinland-Pfalz gibt es aber ein paar Wolken. Temperaturen 24 bis 31 Grad, Blick auf Montag, Dienstag. Extrem hohe Nachmittagswerte bis 31 Grad, dabei weiterhin trocken mit Sonne und einigen Wolken.
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7: Weiterhin mit Detlef Lindner. Und das alles noch bis 18 Uhr. Ich meine, wir haben viel auch in den letzten Tagen über Jürgen Klopp gesprochen, ist ja klar. Aber ganz viel auch über die Nachwuchsarbeit des SC Freiburg. Sieh an, plötzlich stehen ganz viele SC-Profis im Kader von Jürgen Klopp. Und es werden vielleicht noch einige mehr werden. Und Zufall oder auch nicht, das Nachwuchsleistungszentrum Freiburg feiert an diesem Wochenende 25-jähriges Jubiläum. Und wir informieren gleich.

0: Erst 5:12 an diesem Samstag nochmal auf die Straße vor sich auf der B10 Ulm Richtung Stuttgart zwischen Ebersbach an der Vils und Plochinger Dreieck. Da liegt ein Sofa auf der Fahrbahn. Ich hatte vorhin schon mal irgendwo ein Sofa. Ob das dasselbe ist, ich weiß nicht. Auf jeden Fall diesmal auf der B10 Ulm Richtung Stuttgart zwischen Ebersbach an der Vils und Plochinger Dreieck. Ein Sofa auf der Fahrbahn. 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Ich hatte es eben schon gesagt, Jubiläumswochenende beim SC Freiburg. Ja, die eigene Fußballschule wird stolze 25 Jahre. Sie galt in Deutschland wirklich lange Zeit als absolutes Pionierprojekt. Bei anderen Vereinen wurde da noch primär athletisch, taktisch gedrillt. Und in Freiburg galt gleich ein ganzheitliches Ausbildungsprinzip. Also keine Selbstverständlichkeit. Meine Kollegin Anna Klär mit vielen bekannten Freiburger Stimmen und einer wirklich tollen Erfolgsgeschichte.
1: Es ist das Jahr 2000. Es ist Fußball-Europameisterschaft. Im deutschen Kader natürlich kein Freiburger. Der SC wurde damals 12. in der Liga und trifft eine wegweisende Entscheidung, den Bau einer Fußballschule. Die eröffnet ein Jahr später, auch dank der Überzeugungsarbeit des damaligen Trainers Volker Finke.
2: Es hat ein bisschen gedauert, bis man alle überzeugen konnte. Und das hat dann aber doch so geklappt, dass hier die Baufirmen ankamen und wir haben hier das alte FFC-Stadion umgebaut.
1: 25 Jahre später steht der SC Freiburg im Finale der Europa League mit 10 Spielern aus der eigenen Jugend. Und Bundestrainer Jürgen Klopp beruft seinen ersten Kader auch hier. 8 ehemalige SC-Fußballschüler.
3: Da sieht man natürlich, dass die Jungs, die dann bei uns ausgebildet wurde und jetzt mittlerweile bei der Profis spiele, da in dieses Profil reinpasse. Zeigt einfach auch nur nochmal, dass man hier einfach ganz, ganz viel richtig macht.
1: Auch Christian Günther kommt aus der SC-Jugend, ist mittlerweile nicht nur Kapitän, sondern auch Rekordspieler des Vereins. Nur eine von vielen Erfolgsgeschichten der Fußballschule. Die Entscheidung zur Gründung vor 25 Jahren durchaus mutig, sagt Ex-Coach Christian Streich.
4: Das war mutig, aber es war natürlich auch so, dass du finanziell auch nicht mitbieten konntest, um dann Bundesliga zu spielen. Da gab es viel finanzkräftigere Vereine, auch in der zweiten Liga. Und von dem her war das natürlich eine sehr gute Idee, aber eigentlich auch alternativlos.
1: Knapp 20 Millionen Mark investierte der Sportclub damals, fast die Hälfte seines Jahresetats, nicht in neue Spieler, sondern in ein Ausbildungszentrum. Steine statt Beine war das Motto. Ein Invest, der sich auszahlen sollte. 73 ehemalige Absolventen schafften den Sprung zu den Profis. In jeder Spielzeit stehen seit 25 Jahren im Schnitt 10 Eigengewächse im Profikader.
2: Eine Durchlässigkeit haben wir hergestellt, die spricht sich schnell rum und dann kommen auch talentierte Spieler. Und dann kriegt man da so Leute wie Manzambi.
1: Und auch andere schaffen den Sprung zu den Profis. Wie etwa Sportvorstand Jochen Seyer, der war früher Leiter der Fußballschule. Außerdem der Zeugwart, der Physiotherapeut, der Teammanager, der Co-Trainer, der aktuelle Chefcoach Julian Schuster und der ehemalige Christian Streich. Sie alle begannen dort.
3: Es zeigt einfach die Kontinuität dieses Vereins, glaube ich, der von Bode bis ganz nach oben wirklich diese DNA in sich hat.
1: Die berühmte Freiburg-DNA.
4: Wie verlässt man Kabine? Wie hilft man sich gegenseitig? Wie führt man sich im Hotel auf? Wie geht man mit Leuten um, die nicht so viel haben?
1: Sie kommt aus der Fußballschule und wird von dort hineingetragen bis zu den Profis. Das Geheimnis hinter dem Erfolg des Sportclubs.
0: Anna Klär über 25 Jahre. Das kannst du fast alles gar nicht in so kurzer Zeit transportieren. 25 Jahre Fußballschule in Freiburg. Ich finde beeindruckend, was der Sportclub da tatsächlich geschaffen hat bis heute. Und das die Geschichte wird ja noch weitergehen. Der Erfolg ist dem SC Freiburg ja tatsächlich auch anzusehen, gerade zurzeit in der Fußball-Bundesliga noch ohne Niederlage bisher geblieben. Gleich spreche ich mit dem Kapitän Christian Günther. Er war eben schon kurz zu hören bei Anna. Mit Christian Günther über ihn und seine Zeit im NLZ.

0: Ja.
1: Was für Zahlen, was für ein Jubiläum, 25 Jahre Freiburger Fußballschule in diesen Tagen. Und an diesem Wochenende wird kräftig gefeiert, also die Fußballschule der Freiburger in den Schlagzeilen, auch weil natürlich Jürgen Klopps Nationalmannschaftskader 8 ehemalige Fußballschüler aus Freiburg mit dabei hat. Das ist eine stolze Zahl. Christian Günther, Kapitän des SC Freiburg, selbst ein Kind der Fußballschule, bleibt Christian so eine Art von Herkunftsbande über die Vereine hinweg vielleicht immer bestehen oder gibt es sowas nur bei Blutsbrüderschaft?
2: Ja, ich glaube, im Fußball ist es natürlich schon so, dass man wahrscheinlich in manche Vereine einfach auch groß wird und den Sprung zu der Profis dann schafft. Mhm. Deshalb glaube ich, ist der Ausbildungsverein schon immer was Besonderes und es ist natürlich sehr, sehr erfreulich, dass so viele Jungs diesen Weg eingeschlagen haben. Wir waren früher schon ein paar mit mir, Matze, Oli Sorg, aber in der breiten Masse ist es natürlich wahnsinnig und freut uns natürlich enorm.
1: Ist das so ein besonderer Club im Club dann nochmal über die Jahre hinweg?
2: Ich glaube, natürlich, die Jungs kennen sich natürlich, ja. Und viele sind miteinander schlussendlich groß geworden, vom Teenageralter, dann über die Profis in den Erwachsenenbereich dann. Das verbindet natürlich und ich glaube auch so eine Herkunft in der Jugend verbindet dann schon allein, weil man dann ganz, ganz viele Geschichten immer noch weiß und miteinander austauscht und ich glaube, ja, auch ganz, ganz viele Personen, die einen auf dem Weg begleitet haben, dann schlussendlich die gleiche sind. Deshalb glaube ich schon, dass da eine gewisse Verbindung natürlich auch da ist. Das natürlich auch total besonders ist.
1: Ja, als Sie 2006 zum SC Freiburg kamen, wusste noch niemand, dass Sie von der U14 bis zu den Profis alles durchlaufen würden. Also voller Durchmarsch. Volker Finke, zu Ihrer Anfangszeit noch Profitrainer. Gab es damals für Sie als 13-jähriger Neuling so was wie ein Idol im Verein?
2: Ja, ich glaube, es gibt immer Spieler, auf die man da so ein Stück weit aufschaut. Und für mich war es prägend, Sumaila Koulibaly. Einfach so aus der ganzen Jugendzeit von mir im Fernsehen, Sportschau, was ich angeschaut habe. Und er doch dann auch immer wieder im Talkshow sagt, er auch Linksfuß war, ein Hammer hatte. Deshalb war das schon jemand, wo man ja als kleiner Junge dann wirklich aufgeschaut hat.
1: Ja. Gab es so einen besonderen Kumpel oder sogar besten Freund im Laufe der Ausbildungszeit?
2: Ja, ich habe natürlich ganz, ganz viele Jungs kennengelernt, habe auch heute noch mit ein, zwei wirklich auch relativ viel Kontakt. Pierre Göppert zum Beispiel, mit dem ich auch in der A-Jugend noch gespielt habe, der dann hier in der Umgebung einige Vereine dann jetzt hatte. Mit ihm tauschen wir tatsächlich auch immer wieder aus und wir treffen uns ab und zu und da ist schon wie eine Art Freundschaft entstanden.
1: Erinnern Sie sich, wer war so der Mensch, der Mann, der Kumpel, der vielleicht mit Ihnen die meiste Zeit durchlaufen hat, durch die Jugendteams hindurch?
2: Ich glaube, das war tatsächlich Pierre, weil er eigentlich von der U15 weg eigentlich bis zur U19 bei mir dabei war. Und ich dann eben nach der A-Jugend zu den Profis gekommen bin und er dann den Weg nach Balingen gegangen ist in die Regionalliga. Und da haben in der ganzen Jugend eigentlich haben sich unsere Wege gekreuzt. Wir haben auch die Titel miteinander gesammelt, den DFB-Pokaltitel. Das war natürlich auch sehr, sehr speziell.
1: Mhm. Wie war denn der Kontakt zu den etwas älteren Juniorenteams, einem Oliver Baumann, der war ein paar Jährchen älter oder ist ein paar Jährchen älter, Jonathan Schmid, Omar Toprak nicht zu vergessen, dann bis hin zu den Profis. Gab es da so eine Durchlässigkeit, man sagt immer Durchlässigkeit der Fußballschule, nach oben hin, nicht nur zu den Profis, sondern auch zu den älteren Jahrgängen?
2: Also als ich jetzt in der Fußballschule selber noch war, natürlich hat man den ein oder anderen schon mal kennengelernt und auch mal sich vielleicht kurz mit ihm ausgetauscht, aber durch das, dass er unterschiedliche Trainingszeiten hatte und die tatsächlich auch 3 oder 4 Jahre älter waren wie ich, war das jetzt nicht so eng, was aber dann natürlich, als ich zu den Profis kam, waren sie eine ganz, ganz große Hilfe auch ein Stück weit für mich, weil sie, glaube ich, auch einfach in der Situation waren, dass man aus der Jugend hochkommt und sie dann auch einfach wusste, wie man so jemanden aufnimmt und das

0: 17.30 Uhr, der Blick auf die Straßen. Erfreulich für die Autofahrer, ist nicht mehr allzu viel los. Geht los auf der A3 Köln Richtung Würzburg zwischen Frankfurter Kreuz und Frankfurt Süd. 2 Kilometer Stau, hier eine Viertelstunde Verzögerung. A5 Karlsruhe Richtung Frankfurt zwischen Kronau und Waldorf-Wiesloch Baustelle. 5 Kilometer stockender Verkehr, auch hier eine Viertelstunde mehr Zeit einplanen. A48 Koblenz Richtung Dernbach zwischen Koblenz Nord und Bendorf-Neuwied. 2 Kilometer Stau und wir haben die A81 Stuttgart Richtung Singen zwischen Hildritzhausen und Gärtringen. Baustelle 2 Kilometer Stau, auch hier eine Viertelstunde plus. Alles zum Nachlesen bei swr1.de oder in der SWR1 App. Ich wünsche eine gute Fahrt, dass jeder auch heil und sicher an sein Ziel kommt.
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0: Und weil ich gerade mit Christian Günther, dem Kapitän des SC Freiburg, gesprochen habe und gleich auch wieder tue,

Nun werde Thema Fußballschule wird 25. Passend dazu, die Bundesliga-Fußballerinnen des Sportclubs sind nämlich ihre Favoritenrolle heute in der ersten Runde des DFB-Pokals der Frauen gerecht geworden. 2:1 Sieg bei der SG Andernach.

0: Es war ein Stadion. Mit Christian Günther rede ich, dem Kapitän des SC Freiburg. Christian, Sie kamen ja damals vom EV Tennenbronn. Wurden in Freiburg kein Internatskind, also nicht das typische Internatskind, Schule, Ausbildung noch zu Hause, also weit weg von Freiburg. Das sind circa 70 Minuten eine Strecke mit dem Auto, also das ist schon eine ganze Menge Holz. Und das nahezu täglich zu absolvieren. Viel Abstimmung mit dem Nachwuchsleistungszentrum, mit Schule und zu Hause. Mehr Stress geht ja eigentlich, stelle ich mir mal so vor. Was hat Sie sich da durchbeißen lassen?
1: Es war natürlich, gab es Zeiten, wo es wirklich sehr, sehr anstrengend war, weil ich einfach kaum Freizeit hatte. Aber mir hat es einfach unglaublich Spaß gemacht, dass ich mich mit der Beste hier messen kann aus der Region, dass ich beim größten Verein aus der Region bin, dass ich bei meinem Herzensverein bin, weil ich von klein auf ein großer SC-Fan war. Deshalb war das für mich immer was ganz, ganz Besonderes. Und für mich hat sich tatsächlich jeder einzelne Weg lohnt, es mir einfach auch Spaß gemacht hat. Wenn ich, glaube ich, den Spaß verloren hätte, dann hätte ich das irgendwann auch abgebrochen. Aber der Spaß war immer da und natürlich braucht man da auch einfach Leute, die einen unterstützen. Und meine Familie war da natürlich eine ganz, ganz große Stütze und ohne die wäre das auch alles überhaupt nicht möglich gewesen. Gerade auch dann zu der Zeit, als ich eine Ausbildung zu Hause dann angefangen habe als Industriemechaniker und die beendet habe, das war natürlich, ich hatte einen Fulltime-Job, Ausbildung und bin dann eigentlich noch als Profisportler in Anführungszeichen 19 immer wieder hier runtergefahren. Das war natürlich schon wahnsinnig anstrengend, aber ich will die Zeit tatsächlich auch nicht missen, weil ich glaube, deshalb stehe ich auch heute irgendwo da, wo ich bin, mit einer gewissen Bodenständigkeit, weil ich auch weiß, was es bedeutet, in Anführungszeichen einen normalen Job auszuüben und 8 Stunden am Tag zu arbeiten. Und ich glaube, das war für meine Entwicklung ganz, ganz wichtig.
0: Ja, an diesem Jubiläumswochenende werden ja viele beeindruckende Zahlen dann auch herausgeholt genannt. 73, habe ich nachgeblättert, ehemalige Fußballschüler sind in diesen 25 Jahren zu den Freiburger Profis aufgerückt. Sowas ist nachzählbar, messbar, aber ähnlich wie Schulnoten. Und was ich von außen hoch beeindruckend oder noch beeindruckender finde, ist, dass die Freiburger Spieler nahezu alle sympathisch, reflektiert rüberkommen. Dieses Reifen der Persönlichkeit, auch ein Verdienst des Freiburger Nachwuchsleistungszentrums? Wie empfinden Sie das?
1: Absolut. Also Das ist, glaube ich, mit das größte Gut, was die Fußballschule und vor allem auch die ganzen Mitarbeiter hier haben. Und ich finde, das ist wahnsinnig beeindruckend, über wie viele Jahre hinweg das jetzt auch schon so gelebt wird. Auch durch Generationen hindurch, wo sich ja gewisse, in der Jugend, das sich auch immer wieder ein Stück weit verändert und dass die Personen hier, die das Ganze begleiten, sich da auch immer wieder anpassen und trotzdem noch das so vorlebe und das trotzdem so enorm wichtig ist, finde ich unglaublich und das macht es für mich noch besonderer, weil hier wirklich der Mensch über allem steht und nicht irgendwie nur der Fußball oder nur der Profifußball, sondern es geht auch um die Dinge außerhalb des Sports, außerhalb des Platzes und das macht es für mich so besonders und jeder einzelne Mitarbeiter, der in den 25 Jahren irgendwie hier mitgewirkt hat, ist ja ein Teil von dem, dass da ganz viele Jungs dann oben gelandet sind und ohne die dann heute wäre es auch niemals möglich.
0: Würden Sie aus der heutigen Sicht sagen, ich habe das erreicht, auch weil ich diese Freiburger Fußballschule durchlaufen durfte?
1: Ja, absolut. Ich glaube, ich war auch absolut am richtigen Ort. Ich glaube, ich jemand war, der jetzt nicht total mit Talent gesegnet wurde. Ich hatte natürlich ein gewisses Talent, aber ich bin schon viel über meinen Wille und über mein dieses nie aufgebe und sich immer verbessern wolle. Und ich glaube, das ist etwas, was hier gesehen wird und was hier auch mitunter eine große Rolle spielen kann und dass da auch manchmal sein kann, dass vielleicht jemand, der talentiert ist, aber der das Mindset nicht dafür hat, eher durchs Raster fällt, aber jemand, der den Biss hat, den Wille und immer weitermacht, dem steht irgendwo dann wahrscheinlich auch ein bisschen Tür und Tor offen und ich finde, das sind Attribute, die hier vorgelebt werden und die hier auch honoriert werden und deshalb war ich komplett am richtigen Ort, weil ich nicht wüsste, ob ich jetzt in einem anderen Verein das in dem Ausmaß schaffen hätte können.
0: Sie sind ja noch ein junger Typ, ne? So knapp über 30. Also alles noch vorhanden, fußballerische Klasse, Wille. Wenn Sie mal denn irgendwann aufhören würden mit dem Fußball, können Sie sich vorstellen, irgendeinen Job mal im Nachwuchsleistungszentrum Freiburg zu übernehmen?
1: Ja, ich kann mir eh nichts Schöneres vorstellen, wie im Fußball zu bleiben, weil es irgendwo einfach auch mein Leben ist über die Zeit hinweg. Und natürlich kann ich mir auch das vorstellen. Für mich geht es darum, dann irgendwann sich mit der Verantwortlichen zusammenzusetzen und auch ja ihre Gedankengänge dahingehend zu hören. Und dann findet man, glaube ich, bestimmt eine gute Lösung für alle Seiten. Und wo das dann hingeht, das werden wir sehen. Und aber würde mich natürlich wahnsinnig freuen.
0: Ja, Christian Günther im Nachwuchsleistungszentrum Freiburg. Kann ich mir gut vorstellen, das würde irgendwie passen. Dankeschön an Christian für dieses Gespräch mit SWR1 Stadion. Mehr Christian Günther gibt es dann auch online, swr.de Sport.
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0: SWR1 Stadion bis 18 Uhr und dann gibt es die SWR1 Nachrichten. Aber wir haben ja noch Zeit. Also, und wir kommen zum Radsport. Das Thema hatten wir im Moment noch nicht. Aber es wird ein großes Thema werden, kann ich mir vorstellen, dann tatsächlich an diesem Wochenende ab Sonntag, nämlich Florian Lipowitz ist zurück, nämlich auf der großen Radsportbühne. Der Schock war natürlich groß. Schwerer Sturz bei der Tour de France. Das ist gerade mal gut 2 Monate her. Und er steht jetzt bei der Rad-WM in Montreal wieder an seinem Rad. Auf dem Rad wird er sitzen und er wird ein Rennen fahren. Und eine große Hoffnung für die deutschen Radprofis. Na, ich weiß nicht, ob er das unbedingt ist, aber das erste große Rennen ist allemal. Und er will die deutsche Mannschaft unbedingt dann auch in Montreal bei diesem Straßenrennen unterstützen. Der Mann aus Laichingen. Mit ihm hat Holger Gerska, mein Kollege, gesprochen.
1: Florian Lipowitz, schön, Sie zu sehen bei der WM. Gab ja auch ein paar Zweifel nach diesem fürchterlichen Sturz in Frankreich im Juli. Wie geht's Ihnen?
2: Ja, ich würde sagen, soweit ganz gut. War natürlich, ich würde mal sagen, ein harter Weg, wieder in Form zu kommen. Nach dem Sturz war es natürlich keine einfache Zeit, aber umso mehr bin ich jetzt happy, hier zu sein. Und ja, es ist immer was Besonderes, bei der WM am Start sein zu dürfen. Und genau, ich freue mich dann auf Sonntag.
1: Ist die Frage, bei wie viel Prozent Sie schon wieder sind, eine blöde?
2: Ja, ich bin definitiv nicht in Topform. Da fehlt einfach noch zu viel. Von daher habe ich jetzt keine großen Erwartungen an Sonntag. Ich freue mich einfach, dabei zu sein. Ich glaube, wir haben eine gute Mannschaft hier. Wir sind breit aufgestellt. Und von daher wird unser Ziel sein, einfach als Mannschaft an den Start zu gehen und das Bestmögliche rauszuholen.
1: Es sind über 270 Kilometer. Ich glaube, Sie sind zweimal so lange Rennen gefahren. Lombardei-Rundfahrt mal. Und Zürich, DWM, war auch so lang. Was ist der Unterschied zu einem normalen Rennen, was bei 200 Kilometern vorbei ist?
2: Ja, die letzte Stunde, die macht einfach den großen Unterschied. Da merkt man auch, dass es einfach ein paar Fahrer gibt, die einfach da noch, sag ich mal, die nötige Beine haben, um den Unterschied zu machen. Und von daher sind natürlich die langen Rennen immer super speziell. Und es kommt einfach dann auf die letzte Stunde an, wer da noch die nötige Energie hat.
1: Wer auf jeden Fall das Rennen am Ende noch gestalten wird, ist Ihr eigentlicher Teamkollege Remco Evenepoel. Wird der Doppelweltmeister?
2: Ich denke, die Chancen sind natürlich ziemlich gut. Ich denke, der Kurs liegt ihm. Ja, das wird sich am Sonntag zeigen. Ich denke, durch das, dass Pogacar nicht am Start ist, wird es sicher anders sein wie die letzten Weltmeisterschaften. Und ich denke, es wird ein ziemlich offenes Rennen.
1: Abschließend nochmal zu Ihnen selbst. Jetzt nochmal in den Sattel zu kommen, ins Renngeschehen. Hilft das schon für nächstes Jahr oder was war auch der Hintergrund, das jetzt so anzustreben?
2: Für mich war es wichtig, dass ich noch die Stunden und Kilometer sammle dieses Jahr. Und von daher habe ich eine Motivation gebraucht nach dem Sturz. Und da war eben die WM mein Ziel, hier zu sein. Ich habe alles dafür gegeben, hier in guter Form da zu sein. Ja, es ist offensichtlich, dass es nicht für ein super starkes Rennen reichen wird. Aber ich bin nichtsdestotrotz happy, hier zu sein.
0: Ja, Florian Lipowitz, unser Mann aus Laichingen, ist wieder da. Und das freut uns sehr und hoffentlich bleibt er gesund. Er ist einigermaßen gesund. Jetzt muss er eben, hat er ja gesagt, auch noch tatsächlich die schnellen Beine bekommen. Schnell ist der Sport auch wieder da. Nein, nicht gleich nach einer SWR1-Nachricht, aber um 18.40 Uhr gibt es das ganze Sportgeschehen, das war eine ganze Menge heute, das ganze Sportgeschehen des Tages noch einmal kompakt zusammengefasst. Das war's für den Moment. Ich sag tschüss, schönen Abend noch, ciao.

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7: Um 18 Uhr mit Marc Geißler. Guten Abend. Bundeskanzler Merz gratuliert München zur Olympia-Bewerbung. Ministerpräsident Schnieder freut sich über die neue Weinprinzessin aus Rheinland-Pfalz. Das Wetter auch morgen wieder viel Sonne bei bis zu 31 Grad. Bundeskanzler Merz hat der Stadt München als deutschem Kandidaten für die Olympischen Sommerspiele seine Unterstützung zugesichert. Das ganze Land stehe dahinter, so der CDU-Chef auf X. Man wolle die Spiele nach Deutschland holen für Gänsehaut, große Erfolge und unvergessliche Momente. Die bayerische Landeshauptstadt hatte sich bei der Abstimmung über die deutsche Bewerberstadt für Olympia 2036, 40 und 44 gegen die Region Köln-Rhein-Ruhr knapp durchgesetzt. Bundesverkehrsminister Bilger laufen Sanierungen bei der Bahn zu langsam. Er hat im Interview mit dem Spiegel mehr Tempo gefordert. Man könne niemandem erklären, warum Pendlerstrecken so lange gesperrt seien und die Situation danach immer noch nicht besser werde. Bilger findet, dass vor allem sogenannte Korridorsanierungen nicht gut genug laufen. So nennt man es, wenn ein kompletter Streckenabschnitt gesperrt und saniert wird. Zehntausende Menschen sind heute in mehreren deutschen Großstädten für den Sozialstaat und die Demokratie auf die Straße gegangen. Zum bundesweiten Aktionstag der Gewerkschaften gab es unter anderem Demos in Nürnberg, Frankfurt, Stuttgart, Essen, Hannover und Berlin. Die Gewerkschaften warnen vor Sozialabbau, also davor, dass Leistungen und Absicherungen für Beschäftigte, Rentner und Kranke eingeschränkt werden könnten. DGB-Chefin Fahimi wandte sich außerdem gegen längere Arbeitszeiten und eine Aufweichung des 8-Stunden-Tages. Verdi-Chef Wernicke warf der Bundesregierung einen Angriff auf die Rechte der Beschäftigten und den Sozialstaat vor. Der Flughafen Catania auf Sizilien bleibt wegen einer Vulkanaschewolke bis mindestens morgen Mittag geschlossen. Grund ist der Ätna, der erneut Asche ausstößt. Der Wind treibt die Asche derzeit nach Süden. Die Wolke reicht nach Expertenangaben bis zu 4 Kilometer hoch. Der Ätna gilt als aktivster Vulkan Europas. Rheinland-Pfalz Ministerpräsident Schnieder freut sich über die neue deutsche Weinmajestät und besonders über eine der beiden Weinprinzessinnen an ihrer Seite. Denn neben der neuen Majestät Paula Löber aus Sachsen-Anhalt gehören auch Nathalie Schäftler aus Württemberg und Katrin Knierim aus Rheinhessen zum neuen Weinmajestätenteam.
8: Es gibt eine Königin, es gibt zwei Majestätinnen. Und da ist Rheinhessen mit dabei, Rheinland-Pfalz ist vertreten, das ist großartig. Deswegen freue ich mich, insgesamt ist das doch die Botschaft auch nach draußen. Lebensfreude, Genuss, das gehört alles zusammen, das ist auch Rheinland-Pfalz.
7: Die 29-jährige Paula Löber aus dem Anbaugebiet Saale-Unstrut wird das Amt als Majestät ein Jahr lang ausüben und bundesweit etwa 15.000 Winzerinnen und Winzer vertreten. Papst Leo XIV. Hat auf der Place de la Concorde in Paris eine große Freiluftmesse gefeiert, zusammen mit rund 800.000 Menschen. Anna Giordano berichtet.
9: Es gebe einen großen Durst nach Spiritualität in Frankreich, sagt der Bischof des Pariser Stadtteils Saint-Denis, Etienne Guyet, einigen Journalisten vor der Messe. Der Papst erinnerte in seiner Predigt an die christlichen Wurzeln Frankreichs und rief die Menschen auf, selbstbewusst ihren Glauben zu leben und nicht dem Konsumrausch oder der inneren Verödung zu erliegen. Der Gottesdienst bildet den Abschluss des Paris-Besuches von Leo dem 14. Am Abend reist der Papst weiter in den französischen Marienwallfahrtsort Lourdes.
7: Zum Sport. Die Fußballerinnen des 1. FSV Mainz 05 haben ihren ersten Pflichtspielsieg der Saison gefeiert. Der Aufsteiger setzte sich im DFB-Pokal beim Zweitligisten FC Ingolstadt mit 6:1 durch und steht damit im Achtelfinale. 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
10: Hallo, schönen guten Abend. A3 Köln Richtung Würzburg zwischen Frankfurter Kreuz und Frankfurt Süd. 2 Kilometer Stau, 20 Minuten plus. Grund, ein Stau auf der B43 zwischen Frankfurt Flughafen Nord und Frankfurt Oberforsthaus. Dann die A5 Karlsruhe Richtung Frankfurt zwischen Kronau und Waldorf-Wiesloch. 4 Kilometer Stop and Go, 15 Minuten drauf. Und die A81 Stuttgart Richtung Singen zwischen Hildritzhausen und Gärtringen. 2 Kilometer Stau, auch hier dauert es etwa eine Viertelstunde länger. Kommt gut durch.
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10: Sommer reloaded. Ende September über Rheinland-Pfalz und Baden-Württemberg ein Hoch, das uns den Sommer noch mal kurz zurückbringt. Heute Nacht hier und da Nebel in den Tälern von Westerwald, Eifel, Schwarzwald und Ostalb. 14 bis runter zu 3 bis 5 Grad. Morgen Sonne satt, nur so ein paar Dekowolken. 24 Grad im Westerwald und auf der Ostalb. 29 bis 31 am südlichen Oberrhein und in der Pfalz. Ganz klarer Fall, T-Shirt-Wetter. Und der SR1 Wettertrend. Montag, Dienstag weiter ungewöhnlich warm für Ende September. Sonne, ein paar Wolken, trocken. Spätsommer, der sich weigert zu gehen. Mit Dörte Teppen, Grüße gehen raus in euren Samstagabend. Eure Musikwünsche gehen rein. 06131 92 93 94 95. Yes, Phil Collins, Something Happened on the Way to Heaven. Ursprünglich für einen Film mit einem Video aus der Sicht eines Hundes, der der Band beim Proben zuguckt und am Ende dem Bassisten ans Bein pinkelt.
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1: Haus am See, Peter Fox. SWR 1 mit dem Warm-up für den Musikclub Party ab 8. Also euer Samstagabend. Für den habe ich ein neue Deutsche Welle Hit-Duell, das jede Bude zum Mitsingen bringt. Ihr hört hier zwei Hits, sucht euch euren Liebling aus und dann stimmt ihr ab. Die Hotline 06131 92 93 94 95. Neue Deutsche Welle, zwei Hits von damals. Hit Nummer 1, die Spider-Murphy-Gang aus München. Skandal in Sperrbezirk. Seit 81 die neue Deutsche Welle-Story um Rosi, den sündigen Sperrbezirk und ihre verlockende Telefonnummer.
2: Ja, Rosi hat ein Telefon, auch ich hab ihre Nummer schon unter 32, 16, 8. Herrsch Konjunktur.
1: 32, 16, 8. Der Song so frech, dass er anfangs im Bayerischen Rundfunk teilweise nicht gespielt werden sollte. Heute ein echter Kultklassiker. Hit Nummer 2. Dagegen tritt an. Da, da, da von Trio. Minimal neue Deutsche Welle aus Ostfriesland. Drei Silben, ein Beat, eine Orgel. 82 Riesenhit steht bis heute für das schräge neue Deutsche Welle-Gefühl.
3: Da, da, da.
1: Trio.

Von den beiden neue Deutsche Welle Hits wollt ihr hier gleich hören. Jetzt abstimmen. Hier ist die Nummer 06 131 92 93 94 95. Kurz und knackig. Gebt eurem Favoriten eure Stimme als Nachricht oder Anruf. Nochmal die Nummer 06 131 92 93 94 95. Spider Murphy Gang, Skandal im Sperrbezirk oder Trio? Da, da, da. Hier ist SWR 1 jetzt mit Erasure.

0: Es ist euer Samstagabend. Ihr sagt, was läuft und ihr habt entschieden im SWR1-Hit-Duell. Zur Erinnerung, das waren unsere beiden Neue Deutsche Welle-Kandidaten. Die Spider-Murphy-Gang. Skandal im Sperrbezirk.
1: Skandal um Rosi.
0: Seit 81 die Geschichte von Rosi und dem Sperrbezirk. Große Neue Deutsche Welle-Erzählung. Frech und frisch. Seit den 80ern bis heute. Und dagegen minimal Neue Deutsche Welle aus Ostfriesland. Drei Silben, ein Beat, eine Orgel. 82, Riesenhit. Bis heute nach dem Motto, weniger ist mehr. So, ihr habt abgestimmt mit den meisten Stimmen. Als Nachricht oder Anruf an die 06131 92 93 94 95. Danke dafür. Und der Sieger in unserem Neue Deutsche Welle Hit-Duell heißt heute Spider-Murphy Gang. Passt gut zum Oktoberfest im Moment in München. Der Skandal im Sperrbezirk ist euer Wunschhit fürs Wohnzimmer-Bierzelt. Mundart mitsingen. Neue Deutsche Welle in ihrer ganzen rotzfrechen Pracht. Oh, zapft ist bei SWR1. Hier ist die Nummer mit der Nummer.

0: Mick Jagger rockt für seine süße Sweet Thing.
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0: Samstagabend, 6:30, A3 Köln Richtung Würzburg zwischen Frankfurter Kreuz und Frankfurt Süd, 2 Kilometer Stau. Dauert hier eine Viertelstunde länger. Grund ist der Stau auf der B43 zwischen Frankfurt Flughafen Nord und Frankfurt Oberforsthaus. Und dann noch die A5 Karlsruhe Richtung Frankfurt zwischen Kronau und Waldorf-Wiesloch. 5 Kilometer Stop and Go. Dauert hier eine Viertelstunde länger. 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
0: Und das ist spätsommerlich. Ein Hoch über uns sagt, Übergangsjacke könnt ihr noch lassen. In der Nacht wird's nochmal frisch. In Flusstälern von Nahe, Mosel, Neckar und Rhein gibt's so ein bisschen Nebel. 14 bis 3 bzw. 5 Grad. Am Sonntag dann morgen 4 Sonne, zwischendurch so ein paar harmlose Wolken. 24 Grad im Westerwald und auf der Ostalb bis 29 in der Pfalz und 31 am südlichen Oberrhein. Viel Zeit draußen, kann ich nur absolut empfehlen. Der SWR1 Wettertrend. Montag, Dienstag bleibt für Ende September fast schon frech warm. Wieder Sonne plus Wolkenmix und überall trocken. Samstagabend mit SWR1 und Dirty Tedden und euren Musikwünschen. Lasst mir einen Musikwunsch-Hit da unter 06131 92 93 94 95. Ich sag Hallo oder wie das heute Abend heißt, Helele.

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1: Thomas Bacher ist aus der SWR 1 Sportredaktion. Der organisierte Sport hat gewählt. München ist die deutsche Bewerberstadt für Olympische Spiele und Paralympics in den Jahren 2036, 2040 und 2044.
2: Bundespräsident Frank-Walter Steinmeier hat die Nachricht so um 3:15 heute Nachmittag im Kurhaus zu Baden-Baden verkündet.
3: Sieger ist München.
4: Ich sehe das als eine der größten Chancen an. Es ist was Historisches und wir wollen alles geben, damit wir am Ende gemeinschaftlich als Deutschland, als Partner für Nord, für Süd, für Ost und West am Ende uns als ein Land präsentieren. Das ist unser Ziel und dafür wollen wir arbeiten und danke für das Vertrauen.
2: Soweit Bayerns Ministerpräsident Markus Söder. München hat sich in einer Abstimmung mit 91-50 Stimmen gegen die Region Köln-Rhein-Ruhr durchsetzen können. Nun kann sich die bayerische Landeshauptstadt auf den internationalen Bewerberprozess für die Spiele 2036 vorbereiten, der im kommenden März beginnt und 2029 eine Entscheidung bringen soll. Nationalspieler Jonathan Tah vom FC Bayern, der ist schon voller Vorfreude.
5: Ich freue mich, dass das Ganze in München stattfindet, gibt mir vielleicht auch die Möglichkeit, daran teilzuhaben und das Gefühl noch mehr zu spüren. Und deswegen freue ich mich. Gratulation.
2: Apropos Nationalmannschaft, morgen bestreitet die deutsche Mannschaft das zweite Spiel in der Nations League in Augsburg gegen Griechenland. Und da wird es eine Änderung auf der Position des Torhüters geben. Michael Augustin berichtet.
6: Der neue Bundestrainer Jürgen Klopp setzt auf Alexander Nübel. Marc-André Ter Stegen muss auf die Bank.
7: Marc hat überragend gehalten und ja, er hat den Gegner zweimal im eigenen Ballbesitz nicht den Ball gespielt, den er spielen wollte oder sollte. Das kommt vor. Bin sehr, sehr froh, sehr happy mit seiner Leistung und dementsprechend darf Alex morgen aber trotzdem ran und nicht deswegen. Auch er hat sich das verdient, weil alle drei Torhüter hier einen sensationellen Eindruck machen.
6: Wie die Aufstellung ansonsten aussehen wird, dazu gab es von Klopp keine Aussage. Vor seiner Zeit als Bundestrainer hat die Nationalmannschaft 10-mal gegen Griechenland gespielt und noch nie ein Länderspiel verloren. Mit Karezas von Borussia Dortmund steht ein Bundesliga-Profi im Kader der Griechen.
2: Die Frauen des SC Freiburg, sie stehen im Achtelfinale des DFB-Pokals. Der Sportclub hat bei der SG 99 Andernach aus der zweiten Liga knapp mit 2:1 gewonnen. Mainz 05 hat sich nach frühem Rückstand noch deutlich mit 6:1 beim Zweitligisten FC Ingolstadt durchsetzen können. Noch zur Vollgasbranche. Mercedes-Pilot George Russell hat das Formel-1-Rennen von Aserbaidschan gewonnen und somit seinen Rückstand auf WM-Spitzenreiter Kimi Antonelli verkürzen können.
1: Danke Thomas Bareis für diese sportlichen Infos.
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Abgefahren. Riding on a Train, die Pasadenas. Wir sind im Warm-up für den Musikclub Party mit euren Musikwünschen. SWR1 Hotline 06131 92 93 94 95. Maria aus Mainz möchte diesen Samstagabend heute erstmal ganz in Ruhe angehen. Füße hoch, durchatmen, den Tag hinter sich lassen. Und bei uns soll genau für diese Stimmung was Besonderes laufen. Zwei besondere Stimmen. Perfect Symphony, Ed Sheeran im Duett mit Andrea Bocelli. Ed hat dieses Duett extra als orchestrale Version neu aufnehmen lassen, produziert von seinem Bruder Matt. Und er singt darin Teile des Textes, ja, auf Italienisch. Hier ist Perfect Symphony. Maria, der ist für dich und für alle, die sich gerade ebenfalls einen ruhigen Moment gönnen.

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1: Um 19 Uhr mit Marc Geißler. Guten Abend. Außenminister Wadefuhl hat seinen russischen Amtskollegen Lavrov in New York getroffen. Rheinland-Pfalz probt den Unwetterernstfall mit tausenden Einsatzkräften. Das Wetter, auch morgen wieder viel Sonne bei bis zu 31 Grad. Außenminister Wadefuhl hat sich am Rande seines Besuchs bei der UN-Vollversammlung in New York mit seinem russischen Amtskollegen Lavrov getroffen. Das Gespräch soll rund 20 Minuten gedauert haben. Aus unserer Nachrichtenredaktion Ramin Vuasagian.
2: Wadefuhl soll Lavrov laut Delegationskreisen dazu aufgefordert haben, dass Russland den gefährlichen Weg der Eskalation gegenüber Deutschland, Europa und der NATO beende. Gleichzeitig machte der CDU-Politiker klar, dass eine Rückkehr zu einem konstruktiven Verhältnis zwischen beiden Ländern wieder möglich sei. Allerdings müsse Russland zunächst den Angriffskrieg auf die Ukraine stoppen und an einem dauerhaften Frieden in Europa mitwirken. Auch auf den Fund einer Sprengstoffdrohne am Flughafen Leipzig-Halle soll Wadefuhl eingegangen sein. Die Bundesregierung macht Russland dafür verantwortlich. Nach Angaben der russischen Regierung ging die Initiative für das Gespräch von Wadefuhl aus.
1: Mehr als 3.500 Einsatzkräfte haben in Rheinland-Pfalz den Ernstfall geprobt. Bei dem landesweiten Übungstag wurden Starkregen, Sturmböen und Gewitter simuliert. Beteiligt waren unter anderem Feuerwehren, Hilfsorganisationen, das THW, die Bundeswehr und Fachbehörden. Entscheidend war dabei nicht nur der einzelne Einsatz vor Ort. Die Informationen aus den verschiedenen Regionen wurden in Echtzeit zusammengeführt, damit die Behörden auch bei einem großen Unwetter den Überblick behalten. US-Präsident Trump hat den Vorschlag der iranischen Regierung zur Öffnung der Straße von Hormus abgelehnt. Das Angebot sei nicht annehmbar gewesen, sagte Trump im Weißen Haus. Der Iran hatte Anfang der Woche angeboten, die Meerenge innerhalb von 7 Tagen zu öffnen, sollten die USA im Gegenzug ihre Seeblockade stoppen und die Sanktionen gegen den Verkauf von iranischem Öl aufheben. Trump sieht darin aber Mittel, um die Führung in Teheran wirtschaftlich unter Druck zu setzen. Bundesverkehrsminister Bilger fordert mehr Tempo bei der Sanierung der Deutschen Bahn. Im Interview mit dem Spiegel kritisiert er vor allem, dass die sogenannten Korridorsanierungen nicht schnell genug vorankommen. Oliver Neuroth fasst zusammen.
3: Bilger wählt im Spiegel-Interview deutliche Worte. Man könne niemandem erklären, warum Pendlerstrecken so lange gesperrt seien und die Situation danach immer noch nicht besser werde. Ich bin überhaupt nicht zufrieden, sagt Bilger wörtlich, mit Blick auf die Modernisierung von Gleisen, Weichen oder von Sicherheitstechnik. Der CDU-Politiker nennt das Ziel der Bahn ziemlich ambitioniert, dass bis 2029 70% der Fernzüge pünktlich fahren sollen. Im vergangenen Monat lag die Pünktlichkeitsquote nur bei 54%. Bilger fordert im Gespräch mit der Mediengruppe Bayern, dass die Industrie verlässlicher arbeitet, gerade bei Korridorsanierungen. Er spricht von sehr hohen Belastungen für die Betroffenen.
1: In 15 Städten in Deutschland hat es heute Proteste gegen den Sozialabbau gegeben, unter anderem auch in Stuttgart und in Saarbrücken. Der Deutsche Gewerkschaftsbund hat insgesamt rund 175.000 Teilnehmer gezählt. Die DGB-Vorsitzende Fahimi hat am bundesweiten Protesttag noch einmal die geplanten Sozialreformen der Bundesregierung kritisiert. Sie sagte, diese würden vor allem die Arbeitnehmer belasten. Fahimi forderte im Deutschlandfunk unter anderem mehr Investitionen in die Infrastruktur und mehr Wachstum. Formel-1-Pilot George Russell hat den großen Preis von Aserbaidschan gewonnen. Für den Mercedes-Pilot ist es der erste Sieg seit 3 Monaten. Zweiter wurde Max Verstappen im Red Bull. Sein Kollege Isaac Hadjar wurde Dritter. Russell verkürzt damit seinen Rückstand auf Spitzenreiter Antonelli, der in Baku lediglich Fünfter wurde. 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
4: Schönen guten Abend, nicht so viel los. A5 Karlsruhe Richtung Frankfurt, 3 Kilometer, stockt es zwischen Kronau und Waldorf-Wiesloch, da wird gebaut. Und A81 Stuttgart Richtung Singen zwischen Hilderitzhausen und Herrenberg. Baustelle, 2 Kilometer Stau. Gute sichere Fahrt für euch.
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4: Über Rheinland-Pfalz und Baden-Württemberg hängt ein Hoch, das nochmal Wetter für gute Laune liefert. Die Nacht mit Nebelflecken in den Tälern von Hunsrück, Schwarzwald und Alb. 14 bis 3 bis 5 Grad. Morgen Sonntagssonne im Dauermodus mit so ein paar Wolken zur Deko. 24 Grad im Westerwald und auf der Ostalb bis 29, 31 Grad entlang der Weinstraße und am südlichen Oberrhein. Perfektes Wetter für Balkon, Radfahren, Spaziergänge oder Stadtfest. Der SWR1 Wettertrend. Montag und Dienstag Spätsommer 2.0. Weiter ungewöhnlich warm. Sonne, Wolken, trocken. Wer friert, macht was falsch. Mit Dörte Tebben, wo genießt ihr euren Samstagabend? Rastatt, Remagen, Radolfzell, Baden-Baden, Bingen, Pforzheim, Pirmasens? Und vor allem, wie genießt ihr euren Samstagabend? Wir servieren euch gerne das i-Tüpfelchen dazu. Bestellt euren Musikwunsch hier bei mir. Geht ganz einfach, schnelle Nachricht oder Anruf. Hier ist die Hotline 06131 92 93 94 95. Musikwunsch zum Abschalten bestellen. Und wen haben wir da? Prince, Kiss. Schönen Abend. 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

0: Die Toten Hosen rocken SWR 1 aus Liebe. Genießt euren Samstagabend mit euren Musikwünschen. Jetzt bestellen. Hi, hier ist SWR 1. Dörte Tebben 06131 92 93 94 95. Wer ist dran?
1: Hier ist der Detlef aus Darmstadt. Ich habe einen Musikwunsch zum Hineintanzen in den Abend. Und was eignet sich besser dafür als Hot Chocolate, You Sexy Thing? Dankeschön.

0: SWR 1 ist hier. Mark aus Nordrhein-Westfalen wünscht sich von David Hasselhoff Looking for Freedom. Das ist meine echte Samstagabend-Ansage. Welche Freiheit gönnen wir uns heute Abend? Die Freiheit, laut mitzusingen, die Freiheit, den Refrain mitzuschmettern. Wir kennen ihn ja alle auswendig. Und die Freiheit, den Hoff einfach als das zu nehmen, was er ist. Pure 80er-Unterhaltung. Stimmt's, Mark?
1: Looking for Freedom. Geilen Abend noch. Ciao.
0: Genau, der Mann im roten Badeslip aus der Fernsehserie Baywatch, der mit der Rettungsboje Richtung Meer gerannt ist, sucht heute Abend mit uns die Freiheit. Rettungsschwimmer-Feeling im Wohnzimmer. Hier ist David Hasselhoff in SWR 1.

0: Kurz nach halb acht am Samstagabend.
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0: Schönen guten Abend. A5 Karlsruhe Richtung Frankfurt. 2 Kilometer stockt es zwischen Kronau und Waldorf-Wiesloch. Und die B9 Ludwigshafen Richtung Wörth ist in Höhe Rülsheim-Nord nach einem Unfall noch bis ca. 10 Uhr heute Abend gesperrt. Der SWR 1 Umleitungstipp: Fahrt über die Karl-Benz-Straße und kommt gut an.
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0: Das ist besser als gedacht, oder? So spätsommerlich ist ein Spätsommer-Upgrade für Rheinland-Pfalz und Baden-Württemberg. Warme Luft, erstmal eine frische Nacht, hier und da Nebel über Mosel, Rhein und Neckar. 14 bis 3 Grad. Morgen wieder viel Sonne, ein paar Wolken, das sind nur Statisten. 24 Grad im Westerwald und auf der Ostalb, bis 31 in der Pfalz und am südlichen Oberrhein. Fühlt sich mehr nach August an als nach Ende September. Der SWR1 Wettertrend. Montag, Dienstag bleibt es bei diesem Spätsommerfeeling ungewöhnlich warm. Sonne, Wolken, trocken. Bester Stoff für gute Laune.
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0: Mit Dörte Tebben und jetzt ein Disco-Klassiker. Der lässt jede Tanzfläche glänzen. Can't Take My Eyes Off You von der Boys Town Gang. Eigentlich so ein Frankie Valli-Hit aus den 60ern. Die Boys Town Gang hat ihn 82 als Disco-Version neu aufgemotzt. Das war eine Nummer 1 in Europa. Und für die Jungs aus San Francisco ihr großer internationaler Durchbruch. Hier ist die Boys Town Gang.

0: 8:05 gibt was Frisches aus der SR1 Verkehrsredaktion. Bitte vorsichtig fahren auf der B27 Tübingen Richtung Stuttgart zwischen Leinfelden, Echterdingen Mitte und der A8 Stuttgart-Degerloch. Da sind Radfahrer auf der Bundesstraße.
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0: Und jetzt Shaken Stevens.

Iris aus Kaiserslautern ist mit ihrem Musikwunsch bei SWR1 auch dabei. Liebe Grüße ins Studio, schreibt sie. Vielen Dank für die tolle Musikauswahl. Fernando von ABBA. Ich hoffe, es passt rein. Ich freue mich auf jeden Fall über die tolle Musik. Danke für die lieben Worte zur Musikauswahl. Ich meine, das sind eure Musikwünsche und das freut uns sehr. Fernando von ABBA, toller Wunsch, der wunderbar in den Samstagabend passt. Viele Grüße nach Kaiserslautern. Schönen Samstagabend.

0: Easy Living, Uriah Heep am Samstagabend. Und dieser Samstagabend, der legt jetzt eine Schippe drauf. Eure Musikwünsche 06131 92 93 94 95. Hier ist Dörte. Das ist der Musikwunsch von...
1: Moin Moin und hallo aus Lingen, der Marc hier. Perfekt zum Start in den Samstagabend wünsche ich mir Now or Never von Tom Novi. Danke und beste Grüße. Tschüss.
0: Toller Wunsch. Dankeschön. Tom Novi.

0: Markus, ich will Spaß. Ihr macht mir Spaß mit euren Musikwünschen über die ARD Sounds App, schreibt Manuela aus Wittlich. Hi Dörte, ich freue mich über Justin Wellington. Aiko, Aiko. Bitteschön.
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1: Um 20 Uhr mit Marc Geißler. Außenminister Wadefuhl hat sich am Rande seines Besuchs bei der UN-Vollversammlung in New York mit seinem russischen Amtskollegen Lavrov getroffen. Das Gespräch soll rund 20 Minuten gedauert haben. Aus New York, Ute Scheins.
2: Es war das erste bilaterale Treffen der Außenminister beider Länder seit Jahren. Aus Kreisen der deutschen Delegation hieß es, Wadefuhl habe seinen Kollegen Lavrov aufgefordert, den gefährlichen Weg der Eskalation gegenüber Deutschland, Europa und der NATO zu verlassen. Doch in seiner Rede vor der Vollversammlung äußerte sich der russische Außenminister Lavrov weiter unversöhnlich. Er gab vor allem den USA und den Europäern die Schuld an dem Ukraine-Krieg. Namentlich hob er auch Deutschland und Bundeskanzler Merz als Unterstützer hervor. Die USA und der Westen hätten ein russlandfeindliches System installiert und würde die Ukraine, wie er sagte, mit Waffen vollpumpen.
1: Bundeskanzler Merz hat der Stadt München als deutschem Kandidaten für die Olympischen Sommerspiele seine Unterstützung zugesichert. Das ganze Land stehe dahinter, so der CDU-Chef auf X. Man wolle die Spiele nach Deutschland holen für Gänsehaut, große Erfolge und unvergessliche Momente. Die bayerische Landeshauptstadt hatte sich bei der Abstimmung über die deutsche Bewerberstadt für Olympia 2036/40 oder 44 gegen die Region Köln-Rhein-Ruhr knapp durchgesetzt. Der Flughafen Catania auf Sizilien bleibt wegen einer Vulkanaschewolke bis mindestens morgen Mittag geschlossen. Das teilte der Flughafen mit. Bis dahin sind alle Starts und Landungen gestrichen. Grund ist der Ätna, der erneut Asche ausstößt. Der Wind treibt die Asche derzeit nach Süden. Die Wolke reicht nach Expertenangaben bis zu 4 Kilometer hoch. Der Ätna gilt als aktivster Vulkan Europas. Papst Leo XIV. Hatte im Pariser Stadtzentrum einen Gottesdienst vor rund 800.000 Menschen gegeben. In seiner Predigt rief Leo dazu auf, über den Sinn des Lebens zu reflektieren. Das katholische Kirchenoberhaupt fragte die Menge, ob es wirklich reiche, sich mit materiellen Gütern und den kleinen Idolen zu begnügen, die alles Mögliche versprechen, aber das Herz leer lassen. Am Universitätsklinikum in Mainz hat es einen Stromausfall gegeben. Wie das Krankenhaus mitteilte, ist die Versorgung der Patienten durch Notstromaggregate und Umschaltungen sichergestellt. Allerdings können aktuell keine neuen Patienten aufgenommen werden, heißt es von der Uniklinik in Mainz. Sie rät Menschen bei starken medizinischen Beschwerden, stattdessen andere Krankenhäuser in der Umgebung aufzusuchen. Das Wetter für Baden-Württemberg und Rheinland-Pfalz: in der Nacht bleibt es meist klar oder nur leicht bewölkt. Örtlich bildet sich Nebel. Die Tiefstwerte liegen zwischen 14 und 3 Grad. Morgen scheint erneut häufig die Sonne. Vor allem in Rheinland-Pfalz ziehen einige Wolken vorüber. Die Temperaturen steigen auf 24 bis 31 Grad. Die Zeit: es ist gleich 20.03 Uhr.
3: Und was ist los auf den Straßen? Geht mal los mit der A5, Karlsruhe Richtung Frankfurt. 2 Kilometer Stop-and-Go zwischen Kronau und Waldorf-Wiesloch. Dann darauf auf die A48 Dernbach-Koblenz. Zwischen dem Dreieck Dernbach und Türgrenzhausen Brückenarbeiten. Sperrung bis Montag früh. Es gibt da Umleitungen. Die B9 Ludwigshafen Richtung Wörth ist in Höhe Rötzheim-Nord bis ca. 10 nachher gesperrt. Unser Umleitungstipp: fahrt über die Karl-Benz-Straße. Und nochmal die wichtige Info für Mainz: Uniklinik, Stromausfall. Deshalb gibt es nicht die Möglichkeit, neue Patientinnen und Patienten dort aufzunehmen. Medizinische Probleme: bitte ausweichen auf das Marienhaus Klinikum Mainz oder Krankenhäuser in anderen Städten und Landkreisen.
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3: mit Dörte Teppen. Das ist der Hammer. Gerne jeden Samstag mitmachen. Es macht so Spaß, wenn ihr euch meldet mit euren Musikwünschen. Da können wir nur mittanzen. So muss es sein. Party bis Mitternacht. 06131 92 93 94 95. Schnelle Nachricht oder ja, einfach durchklingeln. Wir freuen uns.
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3: Hier kommt Lionel Richie, mal nicht gemütlich, sondern mit Vollgas durch die Nacht. Running with the Night. Das Ding ist der zweite Single-Knaller aus seinem 83er-Album Can't Slow Down. Das wilde Gitarren-Solo stammt übrigens von Steve Lukather von Toto. Also mittanzen, wir eskalieren hier noch. Versprochen. Lionel Richie, Running with the Night.

0: Oh, wie schön. Da fliegt ein Luftballon. Das war der 99. von Nina.
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0: Von 8 bis Mitternacht, immer samstags, jetzt ein Hit-Duell mit zwei Partygranaten. Hört euch beide Hits an, stimmt ab, entscheidet, was läuft. Es ist euer Samstag und eure Entscheidung. Zwei absolute Partyklassiker und auch das persönliche Duell zwischen mir und Partybeast Sandra aus dem Musikclub-Team. Hi, hi. Ich will unbedingt diesen Dance-Kracher hören. Snap. Deutsches Dance-Projekt, frühe 90er, kam 92 raus. Ach, einer der größten Eurodance-Momente überhaupt. Beat, Synths, dieser irre Hook, das macht aus jeder Wohnzimmerlampe eine Disco-Kugel. Was war's besser in dem Musikclub-Party, Sandra?
2: Moment. Also ich hätte da noch was Besseres. Bitteschön. Salt and Pepper, eine der ganz, ganz großen weiblichen Rap-Groups. Push It war ursprünglich ja nur B-Seite, wurde aber im Radio so gefeiert, dass er gekonnt und wirklich auch zum Riesenhit wurde. Legendärer Groove, legendärer Push It. Ah, Push It real good. Sprechchor, perfekt für die Küche. Um die Küche zur Klappzone zu machen.
0: Ich wusste gar nicht, dass du so ein Push It-Beastie bist, Sandra.
2: Klar, Snap. Ist super, aber Push It ist Pflichtprogramm, wenn es ernst werden soll auf der Party.
0: Also, wer soll es für euch sein? Jetzt aussuchen, jetzt anrufen, jetzt mitmischen hier am Samstagabend. Mitmachen, wollte ich sagen. Snap mit Rhythm is a Dancer
2: oder Salt and Pepper mit Push It.
0: Jetzt abstimmen. 06131 92 93 94 95. Ruft an, schreibt eine schnelle Nachricht, gebt eurem Lieblingsparty-Hit eure Stimme. Snap Push It. Oder Push It. Snap gewinnt eh.
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0: Und hier sind drei kleine Piepmätze. Bob Marley and the Wailers. Three Little Birds im Musikclub-Party am Samstag.

0: Party ab 8. Mit mir zusammen im Mikro Party Beast Sandra. Und wir haben ja einen Dance und einen Hip-Hop-Kracher am Start, die beide jeden Wohnzimmerboden zur Tanzfläche machen. Ihr habt eben beide angehört, ausgesucht und abgestimmt. Unter 06131 92 93 94 95 Hit 1 ist mein Leib- und Magensong für heiße Ohren. Snap, Rhythm is a Dancer. Deutsches Dance-Projekt, frühe 90er.
1: Ja, geht der Kopf hin und her. Stimmt schon, aber dagegen habe ich ja Salt and Pepper ins Rennen geschickt. Push It war mein Vorschlag. Eine der ja ganz großen weiblichen Rap-Groups, legendärer Groove, legendärer Sprechchor und perfekt für jeden Samstagabend.
0: Also, wer soll's für euch sein heute Abend? Snap, Rhythm is a Dancer oder Salt and Pepper mit Push It? Ihr habt abgestimmt im Party-Hit-Duell und gewonnen hat mit 11 Stunden Vorsprung. Ja, genau. Mein Dance-Liebling.
1: Ja, Sieger Snap ist ja auch eine geile Partygranate. Ich fordere dich aber später nochmal raus.
0: Was?
1: Ja, willst ein Date?
0: Ja?
1: 10 nach 10.
0: Okay, Deal. Jetzt erstmal für euch Snap, Rhythm is a Dancer.

0: mögen wir das. Party on, Crystal Waters. Gypsy Woman. Im Musikclub Party, kurz vor 9:30 am Samstagabend. Die A48 Dernbach-Koblenz ist zwischen dem Dreieck Dernbach und Hörgrenzhausen in beiden Richtungen noch bis Montag früh gesperrt. Da gibt's Umleitungen. Und die B9 Ludwigshafen Richtung Wörth gesperrt in Höhe Rölzheim Nord. Noch bis heute Abend um 10 bitte hier diese Umleitung nutzen. Über die Karl-Benz-Straße fahren und gut ankommen.
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0: Party-Hits. Bis Mitternacht mit Dörte Tebben. Die beiden französischen Typen mit den Helmen. Wer war das noch? Genau, Daft Punk. Die haben mit One More Time so ungefähr den ultimativen Partyknopf erfunden. Der Track kam 2000 raus. French House at its best. Einfacher, knallender Four on the Floor Beat. Dazu diese endlose Vocoder Hook, die sich ins Hirn fräst. Daft Punk haben damals gesagt, ja, wir wollten einen Song bauen, der klingt wie wir feiern einfach weiter, egal was kommt. Genau deshalb zündet er so.
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0: Some guys have all the luck. Rod Stewart.
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0: Wo steckt ihr? Im Gartenhäuschen, unterwegs im Auto, zu Hause? Bei uns läuft heute Abend das, was ihr hören wollt. Herr mit euren Musikwünschen. Wir feiern gemeinsam. Dörte hier. Wer ist dran?
2: Ja, hi. Hier ist der Colin aus Oberhilversheim. Und ich möchte heute Abend im ARD Musikclub Party richtig Party machen. Deswegen mein Musikwunsch. Falco, Rock Me Amadeus.
0: Also, wir geben uns die Kugel, die Mozartkugel. Rock Me Amadeus. Hier ist Falco.

20 von 9 ist es gerade. Gibt was Aktuelles aus der Verkehrsredaktion? Bitte vorsichtig fahren auf der A81 Heilbronn-Würzburg zwischen Möckmühl und Osterburgen in beiden Richtungen. Rehe auf der Autobahn. So Leute, wir ziehen unser schwarzes Hemd an und machen Party mit Juanes. La Camisa Negra im Musikclub Party am Samstag noch bis Mitternacht.

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1: Einfach mal Mäuschen spielen. Was machen denn die anderen am Samstagabend? Nicole und Amelie zum Beispiel aus dem Saarland, aus Ottweiler. Die sind auf der Heimfahrt aus Kaiserslautern und wollen Katy Perry mit auf dem Beifahrersitz dabei haben. Hot and Cold.

Vorsicht auf der B27 Stuttgart Richtung Balingen zwischen Kirchentellensfurt und Tübingen. Ein Unfall, nichts gesichert. Musikclub Party hier. Jeden Samstag von 20 Uhr bis Mitternacht. Jetzt wird das Spanisch laut und richtig dramatisch. Eros del Silencio. Entre dos tierras. Das Ding ist seit Anfang der 90er die Rock-Abriss-Birne aus Spanien. Diese Gitarrenwand, der treibende Beat und Enriques Stimme schreit vor Verzweiflung. Der Titel heißt wörtlich Zwischen zwei Ländern, zwischen zwei Welten. Es geht um Zerrissenheit, um das Gefühl, zwischen Fronten zu stehen und trotzdem weiterzumachen. Genau deshalb funktioniert der Song auch als Partykracher. Der baut langsam auf, dann haut der Refrain rein. Plötzlich steht die ganze Runde im Wohnzimmer auf und greift nach der unsichtbaren Rockgitarre. Entre dos tierras.

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1: Um 21 Uhr mit Marc Geißler. Guten Abend. Der russische Außenminister Lavrov hat den europäischen Staaten Kriegstreiberei vorgeworfen. Das sagte er bei seinem Auftritt vor der Generalversammlung der Vereinten Nationen in New York. Aus der Nachrichtenredaktion Sven Kuhnen.
2: Die europäischen Länder täten alles, um die Aussicht auf Friedensverhandlungen zu vereiteln, sagte Lavrov. Der Westen versorge die ukrainische Regierung mit Waffen und helfe Kiew dabei, Drohnen und Raketen auf Zivilisten und die zivile Infrastruktur zu richten. Lavrov betonte, der Krieg gegen die Ukraine werde fortgesetzt. Er sprach von einem Kampf für Wahrheit und Gerechtigkeit, der bis zum Ende geführt werde. Kurz vor seiner Rede hatte Lavrov den deutschen Außenminister Johann Wadephul getroffen. Es war das erste Treffen dieser Art seit Kriegsbeginn. Über den Inhalt des Gesprächs wurde nichts bekannt.
1: Die Berliner SPD will mit der Linken und den Grünen über eine mögliche Regierungsbildung beraten. Wie die Sozialdemokraten am Abend mitteilten, hat der Landesvorstand beschlossen, die Einladung der Linkspartei zu Sondierungsgesprächen anzunehmen. Diese sollen in der kommenden Woche starten. Von Seiten der SPD sollen daran unter anderem die beiden Landesvorsitzenden König und Krach teilnehmen. Teile der SPD hatten sich wegen Antisemitismusvorwürfen gegen die Linkspartei skeptisch zu Verhandlungen gezeigt. Die Mainzer Universitätsmedizin nimmt zurzeit keine neuen Patienten mehr auf. Grund ist ein Stromausfall auf dem gesamten Gelände. SWR-Reporterin Christiane Spohn.
3: Am Nachmittag hat es einen Kabelbrand in einem Gebäude der Unimedizin gegeben. Der Brand konnte laut Feuerwehr schnell gelöscht werden. Allerdings kam es zu einem Stromausfall auf dem gesamten Unimedizingelände. Die Kliniken wurden sofort mit Notstrom versorgt. Die Feuerwehr und die Polizei sind mit einem Großaufgebot dort. Inzwischen werden die meisten Gebäude wieder mit Normalstrom versorgt. Zur Sicherheit hat die Feuerwehr die Schnelleinsatzgruppe Sanität mit Ärzten, Rettungssanitätern und technischem Gerät alarmiert. Sie steht an der Mewa Arena in Bereitschaft. Falls doch noch Patienten verlegt werden müssen, sollen sie binnen Minuten in der Unimedizin sein und helfen.
1: Das Kolosseum in Rom ist jetzt wieder für Besucher geöffnet. Es war für 3 Tage geschlossen worden, weil dort in der Nacht zum Mittwoch ein junger Arbeiter 10 Meter tief gestürzt und gestorben war. Der 22-Jährige arbeitete an einer Lichtinstallation. Noch immer ist nicht klar, wie der Unfall passieren konnte. Die deutsche U21-Fußballnationalmannschaft hatte in der EM-Quali am Abend in Riga mit 4:0 gegen Lettland gewonnen. Das DFB-Team springt damit in seiner Gruppe auf Platz 1 und ist punktgleich mit Griechenland. Das Wetter für Baden-Württemberg und Rheinland-Pfalz in der Nacht meist klar oder nur leicht bewölkt, örtlich Nebel. Die Tiefstwerte liegen zwischen 14 und 3 Grad. Morgen scheint erneut häufig die Sonne. Einige Wolken ziehen durch Rheinland-Pfalz. Die Temperaturen steigen auf 24 bis 31 Grad. Und die Zeit, gleich ist es 21.03 Uhr.
4: Und was ist los auf den Straßen? Antwort, eine ganze Menge. Vorsicht zunächst mal bitte auf der B27 Ballingen Richtung Tübingen zwischen dem Tunnel Dösslingen und Gomaringen ein totes Tier. Dann aufpassen bitte auf der B27 Stuttgart Richtung Balingen Unfall zwischen Kirchen-Tellensfurt und Tübingen, nichts gesichert. Auf der B470 Bad Windsheim-Reichelshofen Vorsicht zwischen Steinach und der A7 Bad Windsheim in beiden Richtungen, ein Unfall, nichts gesichert. Dann die A3 dabei, Nürnberg-Frankfurt zwischen Würzburg-Randersacker und Würzburg-Heidingsfeld noch bis morgen früh um 5 Sperrung wegen einer Sicherheitsübung, da gibt's eine Umleitung. Die A48 Dernbach-Koblenz in beiden Richtungen bis Montag früh gesperrt zwischen dem Dreieck Dernbach und Hörgrenzhausen. A81 Stuttgart Richtung Singen, 2 Kilometer Stau zwischen Büblingen-Sindelfingen und Büblingen-Hulb. Die B9 Ludwigshafen Richtung Wörth ist in Höhe Rülsheim-Nord noch circa eine Stunde gesperrt. Umleitungsempfehlung, nehmt die Karl-Benz-Straße. Jetzt noch ganz aktuell, vorsichtig fahren auf der A81 Heilbronn Richtung Würzburg zwischen Heilbronn unter Gruppenbach und Weinsberg-Elhof. Ein Unfall, nichts gesichert, kommt gut durch.
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4: 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Hi und hallo. Lasst eure Musikwünsche auf mich los. 06131 92 93 94 95. Ich mein's ernst. Wir wollen hier Party machen. Jetzt gibt's 80er Pop. Vollgas mit Rick Astley. Together Forever von 88. Mit dem Versprechen, egal was kommt, wir bleiben zusammen. Für immer.
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0: Freedom 90, George Michael. Wir sind mittendrin im Musikclub Party jeden Samstag 20 Uhr bis Mitternacht. Die Hotline 06131 92 93 94 95. Hier ist Dörte Tebben. Eure nächste Musikwunschbestellung bitte.
1: Hi, ich bin Yvonne. Und für diesen Samstagabend würde ich mir Johnny O mit Fantasy Girl wünschen. Mein absoluter Party-Hit. Liebe Grüße aus Villingen.
0: 90s Vibe für Yvonne's und euren Samstagabend Fantasy Girl. Johnny O ist eigentlich Johnny Ortiz aus Brooklyn, ein US-Freestyle- und Dance-Pop-Sänger, knallende Synthes, Drumcomputer, Herzschmerz über die unerreichbare Traumfrau. Alles drin, was wir an diesem Samstagabend für unseren Partykeller oder die Wohnzimmer-Disco brauchen. Die nächste Partygranate, Johnny O, Fantasy Girl.

0: Siglo-Party. Mit Dotte Tebben noch bis Mitternacht. Nur eure Party-Hits und Musikwünsche. 06131 92 93 94 95. Jan schreibt, Faithless, God is a DJ. Da glüht das Tanzparkett. Liebe Grüße. Also Jan, dann lassen wir es jetzt glühen.
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0: Bryan Adams ist ehrlich zu sich selbst. Das Einzige, was an mir gut aussieht, bist du. The only thing that looks good on me is you. Halb zehn, nicht viel los, einige Sperren gibt es. Guten Abend. Die A3 Nürnberg-Frankfurt ist zwischen Würzburg-Randersacker und Würzburg-Heidingsfeld noch bis morgen früh um fünf gesperrt. Da gibt es eine Umleitung. Die A48 Dernbach-Koblenz gesperrt zwischen dem Dreieck Dernbach und Hörgrenzhausen bis Montag früh. Hier gibt es ebenfalls Umleitungen. Und die B9 Ludwigshafen Richtung Wörth ist in Höhe Rülzheim-Nord gesperrt. Noch eine halbe Stunde, auf jeden Fall bis zehn. Die Umleitungsempfehlung: Fahrt über die Karl-Benz-Straße und kommt gut an.
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0: Wir hängen die Disco-Kugel auf bis Mitternacht mit Dirty Tabben, eure Party-Wunsch-Hits. Lasst sie auf mich los. 06131 92 93 94 95. Und jetzt lässt es Kim Wilde mal so richtig krachen. Checkered Love. Komm, Kim, hau noch einen drauf. Lass die blonden Haare fliegen. Viel Spaß beim Musikclub Party.

0: Samstagabend. Wir verbringen ihn mit euch, ganz egal wo ihr seid, was ihr macht. Wir liefern euch die beste Partymucke im ARD Musikclub. Und warum ist es die beste Playlist des Abends? Ganz klar, weil sie von euch kommt.
1: Hi, hier ist Annalena und ich wünsche mir gerne das Lied Around the World. La la la la la. Dankeschön.
0: Tschüss. Ja, genau. Kein großes Bla bla bla, sondern ein großiges. Wie kriege ich das nochmal hin? La la la la la. Ach, kann ich nicht so gut wie die Eurodance-Gruppe. ATC, A Touch of Class aus dem Jahr 2000.

0: Sunny. Bei uns scheint die Sonne aus dem ARD Musikclub Party mit Boney M.
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0: Hi Dörte, ich hätte da noch, ja, die sind immer so eine Wundertüte. Als nächstes ein Hammer Dancefloor Feger. Time Bandits, I'm Only Shootin' Love. Thomas aus Wittlich hat diesen Hammer Dancefloor Song ausgepackt. Die Time Bandits, eine niederländische Pop-Dance-Band, I'm Only Shootin' Love, kam 83 raus in den USA. Platz 2 der Billboard Dance Club Charts, echter Clubstoff. Die Nummer mischt 80s Synthes mit Drum Groove. Und der Text, der spielt mit dem Bild, dass hier nicht mit Kugeln, sondern nur mit Liebe geschossen wird. Thomas, kriegst du jetzt in voller Länge die knapp 7 Minuten Dancefloor. Grüße in die Eifel.

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1: Um 22 Uhr mit Marc Geißler. Außenminister Wadefuhl hat sich am Rande seines Besuchs bei der UN-Vollversammlung in New York mit seinem russischen Amtskollegen Lavrov getroffen. Das Gespräch soll rund 20 Minuten gedauert haben. Aus New York, Ute Scheins.
2: Es war das erste bilaterale Treffen der Außenminister beider Länder seit Jahren. Aus Kreisen der deutschen Delegation hieß es, Wadefuhl habe seinen Kollegen Lavrov aufgefordert, den gefährlichen Weg der Eskalation gegenüber Deutschland, Europa und der NATO zu verlassen. Doch in seiner Rede vor der Vollversammlung äußerte sich der russische Außenminister Lavrov weiter unversöhnlich. Er gab vor allem den USA und den Europäern die Schuld an dem Ukraine-Krieg. Namentlich hob er auch Deutschland und Bundeskanzler Merz als Unterstützer hervor. Die USA und der Westen hätten ein russlandfeindliches System installiert und würde die Ukraine, wie er sagte, mit Waffen vollpumpen.
1: Die kubanische Regierung hat die seit Anfang des Jahres geltenden US-Sanktionen gegen das Land verurteilt. Außenminister Rodriguez sagte bei der UN-Generaldebatte in New York, die Ölblockade der USA und der Druck von Washington auf die Wirtschaft habe dramatische humanitäre Folgen. Tausende für Kuba bestimmte Container mit Lebensmitteln und Medikamenten würden deshalb in Häfen anderer Länder festhängen. Die US-Regierung fordert von dem sozialistischen Staat einen politischen Richtungswechsel. Die Mainzer Uniklinik nimmt aktuell wegen eines Stromausfalls keine neuen Patienten mehr auf. Wie die Feuerwehr mitteilte, hatte ein Kabelbrand den Ausfall ausgelöst. Die Versorgung der Patienten sei aber nicht gefährdet, da die Gebäude mit Notstrom versorgt werden, heißt es. Das Feuer ist inzwischen gelöscht, dennoch werden vorerst keine Patienten aufgenommen, auch in der Notaufnahme nicht. Zwei schwangere Frauen, die dort warteten, wurden vorsorglich in ein anderes Krankenhaus gebracht. Papst Leo XIV. Hat auf dem Place de la Concorde in Paris eine große Freiluftmesse gefeiert, zusammen mit rund 800.000 Menschen. Aus Paris, Kai Rinecker.
3: Eine riesige Menschenmenge zog sich über die Champs-Élysées von der Place de la Concorde bis zum Triumphbogen. Unter dem Jubel der Gläubigen fuhr Papst Leo XIV. Die gesamte Strecke zunächst im Papamobil ab. Dann zelebrierte er die außergewöhnliche Messe im Zentrum von Paris. Nach Angaben des Vatikans und unter Berufung auf die französischen Behörden sollen etwa 800.000 Menschen dabei gewesen sein. Damit war es vermutlich einer der größten Gottesdienste, der jemals in der Pariser Innenstadt abgehalten wurde. Die meisten Besucher konnten die Messe nur auf den zahlreichen Großbildschirmen verfolgen. Tausende von Sicherheitskräften sorgten für einen reibungslosen Ablauf.
1: Das Wetter für Deutschland in der Nacht, im Norden teils wolkig, ansonsten nur wenige Wolken, später Nebel, Tiefstwerte gehen runter auf bis zu 3 Grad. Morgen bleibt es oft sonnig, im Norden Quellwolken, die Temperaturen erreichen 18 bis 31 Grad. Die Zeit, es ist 22.03 Uhr.
4: Was ist los auf den Straßen? Hier kommt die Antwort. Die A3 Nürnberg-Frankfurt ist zwischen Würzburg-Randersacker und Würzburg-Heidingsfeld. Bis morgen früh gesperrt, gibt's eine Umleitung. Die A48 Dernbach Richtung Koblenz, zwischen dem Dreieck Dernbach und Türgrenzhausen, Brückenarbeiten, Sperrung bis Montag früh. Die A81 Heilbronn Richtung Stuttgart ist zwischen Weinsberg-Ellhofen und Heilbronn unter Gruppenbach wegen Bergungsarbeiten in der Baustelle gesperrt. Die B9 Ludwigshafen Richtung Wörth ist in Höhe Rölsheim-Nord gesperrt nach einem Unfall. Weiterhin der Umleitungstipp, fahrt über die Karl-Benz-Straße. B10 Stuttgart-Uferstraße zwischen der B14 Dreieck Neckarpark und Wangen. Hier liegen Fahrzeugteile auf der Fahrbahn und es gibt 2 gesperrte Spuren. Die B42, das ist eine Meldung für unsere Hörerinnen und Hörer von Bremen 1, Vilsum-Norddeich ist zwischen Holtrop und Schirum bis ca. 11 in beiden Richtungen gesperrt. Die Umleitung führt Richtung Norddeich über Holtrop, Wiesens, Wallinghausen und Aurich und Richtung Vilsum über Schirum und Ostersander. Ja, kommt gut durch.
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4: Party, Party, Party mit Dörte Teppen. Hallo. Was ist der Unterschied zwischen einem Gitarrensolo und einem Witz? Beim Witz merkt der Gitarrist irgendwann, dass er fertig ist. Gleich gibt's 2 Gitarrenhits im Hit-Duell. Mitmachen und abstimmen. Okay, genug Witze. Jetzt die Hymne für alle, die gerade wirklich vom Radio abrocken. Radio Gaga von Queen. Der Song ist Freddie Mercurys großer Liebesbrief ans Radio, entstanden Anfang der 80er, als Fernsehen und Videoclips alles übernommen haben. Aber Queen singen ohne Radio, keine Entdeckungen.

0: Wir sind an diesem Samstag mit dem Fahrrad unterwegs. La Bicicletta von Shakira.
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0: Es wird laut, es wird schmutzig, es wird sehr gitarrenlastig. Wir tauschen die Disco-Kugel gegen Gitarren im nächsten Hit-Duell. Anhören, aussuchen, abstimmen. Wenn eine weiß, wie eine Party läuft, dann Sandra Karch aus dem Musikclub-Party-Team. Sandra, welche Gitarren schickst du bitte ins Rennen?
2: Naja, die allerbesten. The Killers, Mr. Brightside. Der Song startet und ja, plötzlich brüllt wirklich jeder oder jede mit. Er ist laut, überzeugt und meistens sind wir dann noch einen Tick schneller, als der eigentlich ist.
0: Ich glaube, die Killers können schneller singen als wir und als du. Aber schön, wie du beim Headbangen bist.
2: Ja, der Text ist echt übrigens aus dem echten Leben. Geht zurück auf eine echte Eifersuchtsgeschichte von Sänger Brandon Flowers. Sex, Lügen, Eifersucht in alles. Nur 3 Minuten Rock.
0: The Killers, Mr. Brightside, das ist Sandras Idee. Ich halte dagegen mit Hit Nummer 2, Kings of Leon, Sex on Fire. Da reichen mir schon die ersten Töne der Gitarren und ich mache die Lautstärke auf nach rechts. Der Sänger hat mal erzählt, er hat den Song ziemlich angeheitert geschrieben. Ursprünglich über 2 Menschen, die sich hassen. Ja, aber körperlich passt es gut und so kommen sie nicht voneinander los. Yeah.
2: Schlecht.
0: Sex on Fire. Großartige Nummer. Stimmt dafür ab.
2: Ja, aber bei Mr. Brightside, da will ich dort übrigens nicht nur lauter drehen, ich will bis zum letzten Ton mitsingen.
0: Das Sex on Fire ist der Moment, an dem jede Party endgültig eskaliert. Also, was soll hier laufen? Ihr seid dran.
2: Ja, vielleicht die Killers, der Mitsing-Hit. Mr. Brightside, wenn ihr mitgrüllen wollt, votet für meinen Party-Hit über die Hotline 06131 92 93 94 95.
0: Und wenn ihr bei Kings of Leon Sex on Fire dabei seid und der gewinnen soll, ruft für mich an, schreibt 06131 92 93 94 95. Kings of Leon oder The Killers, jetzt entscheiden im Hit-Duell.

0: Sonnenbrille auf. Men in Black von Will Smith.
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0: Hit-Duell. Zwei Gitarrenhits zum Anhören, aussuchen, abstimmen. Und wenn wir Rockstars wären, könnten wir jetzt an dieser Stelle im Club unsere Gitarren zertrümmern, Sandra Karch aus dem Party-Team.
2: Ja, oder anzünden. Aber wir sind ja brave Party-Girls.
0: Keine Ahnung, sind wir?
2: Immer.
0: So, die Gitarren stehen bereit. Ihr habt entschieden, welcher Gitarrenhit gleich aufgedreht wird. Sandra, bist du bereit fürs Ergebnis?
2: Ja, aber ich merke schon, du zögerst. Riecht also nach einem Sieg für The Killers. Also Hit-Vorschlag 1 im Hit-Duell.

0: Ja, schon großartig. Tolle Nummer, The Killers, Mr. Brightside. Der Vorschlag von Sandra oder ja. Hitvorschlag 2 im Hitduell. Mein Vorschlag, Kings of Leon, mein persönlicher Partyfavorit. Komm Leute, das ist Leidenschaft pur. So, mein Vorschlag etwa nicht. 3 Minuten Eifersucht, Liebe. So, es ist soweit. Ich würde sagen, es klingt nach einem perfekten Abend für mich. Ihr habt angerufen, wir haben gezählt, auch eure Nachrichten. Gewonnen hat Sex on Fire.
1: Herzlichen Glückwunsch. Ich drehe den aber jetzt auch laut. Und beim nächsten Hitduell, da gewinnen die Killers. Das Universum sorgt schon dafür.
0: Danke für eure Stimmen.
1: Danke.
0: Gitarren aufdrehen, Nachbarn wecken. Sieger im Hitduell, Kings of Leon, Sex on Fire im Musikclub Party.

0: Jetzt ist es 10:30 und es geht los mit Meldungen für unsere Hörerinnen und Hörer von Bremen 1. Vorsicht auf der A27 Bremerhaven Richtung Bremen zwischen Bremen Industriehäfen und Bremen Überseestadt. Ein Unfall, nichts gesichert. Und aufpassen auch auf der A31 Leer Richtung Meppen zwischen Pappenburg und Rehde. Ein Pannenauto. Dann aufpassen im Kreis Biberach auf der Kreisstraße zwischen Schwendi und Gutenzell. Unfall, nichts gesichert. Auf der A5 Frankfurt-Darmstadt aufpassen zwischen Frankfurt am Main-Griesheim und Frankfurt-Niederrad. Da laufen Leute auf der Autobahn. Rüber auf die A3 Nürnberg-Frankfurt. Dort Sperrung zwischen Würzburg-Randersacker und Würzburg-Heidingsfeld bis morgen früh um 5. Die A48 Dernbach-Koblenz ist zwischen dem Dreieck Dernbach und Türk-Renzhausen bis Montag früh gesperrt. Da gibt's Umleitungen. Die B9 Ludwigshafen Richtung Wörth gesperrt in Höhe Rötzheim-Nord. Umleitungstipp: über die Karl-Benz-Straße fahren. Und nochmal ab in den Norden, die B27 Filsum-Norddeich ist zwischen Heutrop und Schirum bis ca. 11 in beiden Richtungen gesperrt. Umleitungstipp: Richtung Norddeich über Heutrop, Wiesens, Wallinghausen und Aurich, Richtung Filsum über Schirum und Ostersander fahren. Allen, die heute am Samstag unterwegs sind, gute sichere Fahrt.
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0: Erinnert ihr euch noch an DJ Ötzi? Bürgerlich, Gerry Friedle, österreichischer Sänger, Partyschlager, Après-Ski, rauf auf die Theke und abtanzen. Das war so sein Ding. Los ging's mit Anton aus Tirol 1999. Und dann Hey Baby. Das war 2000 Ding. 2000 auch ein großes Ding.
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0: Hey Baby, eine Nummer 1. Toller Party-Hit.

0: Melissa Etheridge, großartige Frau, großartige Sängerin. Bring Me Some Water, ARD Musikclub Party mit Dörte Tebben. Und jetzt mit wem?
1: Hier ist der Bobby von der Ostalb. Und ein großer Partykracher für mich ist immer noch They Don't Care About Us von Michael Jackson.

Viertel vor elf, Vorsicht bitte auf der A61 Ludwigshafen Richtung Koblenz zwischen Stromberg und Rheinböllen. Leute auf der Autobahn. Guess who? American Woman. Im ARD Musikclub Party. Samstagabend.

0: Musikclub-Party. Eure Songs schicken wir raus, wenn ihr wollt. Meldet euch per Sprachnachricht, Audio, direkt anrufen 06131 92 93 94 95. Dörte Tebben hier, Musikclub-Party. Und manchmal reicht auch schon eine klitzekleine Aufforderung wie diese hier von Werner Wünstel aus Rodenbach.
1: Play that funky music von Wild Cherry.
0: Okay, machen wir. Hier ist dein Wunschsong. Play that funky music. Musikclub-Party hier, jeden Samstag. Hey!

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1: Um 23 Uhr mit Marc Geißler. Die Berliner SPD hat das Angebot der Linkspartei zu Sondierungsgesprächen über eine mögliche Regierungszusammenarbeit angenommen. Das habe der Landesvorstand einstimmig beschlossen, wie die Partei am Abend mitteilte. Aus unserer Nachrichtenredaktion Ramin Mouvasagian.
2: An den Gesprächen mit Linken und Grünen sollen von Seiten der SPD unter anderem die Landesvorsitzende König und der Spitzenkandidat Krach teilnehmen. Letzterer hatte die Pläne der Linken zu Enteignungen großer Immobilienkonzerne im Wahlkampf noch strikt abgelehnt. Auch mit Blick auf die Antisemitismusvorwürfe gegen die Berliner Linke zeigten sich einige SPD-Politiker skeptisch zu möglichen Verhandlungen. Teile der Berliner Linke stehen wegen ihrer Positionen zum Nahostkonflikt und zum Antisemitismus immer wieder in der Kritik. Laut linken Spitzenkandidatin Ehralp sollen die Sondierungsgespräche kommende Woche starten.
1: Außenminister Wadefuhl hat die Vereinten Nationen dazu aufgerufen, sich gemeinsam besser vor Risiken der künstlichen Intelligenz zu schützen. Bei einer Rede vor der UN-Vollversammlung in New York sagte er, die KI warte nicht, bis Institutionen aufschließen. Es liege in unserer Verantwortung, sicherzustellen, dass diese Technologie der menschlichen Würde diene. Deutschland fordert weltweite Sicherheitsregeln für KI-Modelle. Die führenden KI-Länder, USA und China, lehnen das aber ab. Bundeskanzler Merz hat der Stadt München als deutschem Kandidaten für die Olympischen Sommerspiele seine Unterstützung zugesichert. Das ganze Land stehe dahinter, so der CDU-Chef auf X. Man wolle die Spiele nach Deutschland holen für Gänsehaut, große Erfolge und unvergessliche Momente. Die bayerische Landeshauptstadt hatte sich bei der Abstimmung über die deutsche Bewerberstadt für Olympia 2036, 40 oder 44 gegen die Region Köln-Rhein-Ruhr knapp durchgesetzt. Der Präsident des Olympischen Sportbundes Weikert sprach von einem guten Tag für den deutschen Sport. Für 371 Lufthansa-Passagiere endete der Flug von Frankfurt nach Toronto am Abend in England. Wie die Fluggesellschaft mitteilte, landete die Boeing 747 wegen ungewöhnlichem Geruch in der Kabine am Airport in Manchester. Verletzt wurde dabei niemand. Aktuell werde das Flugzeug untersucht, heißt es. Die Passagiere würden die Nacht in Hotels verbringen und morgen mit einem anderen Flugzeug nach Toronto geflogen, so ein Lufthansa-Sprecher. Formel-1-Pilot George Russell hat den großen Preis von Aserbaidschan gewonnen. Für den Mercedes-Pilot ist es der erste Sieg seit 3 Monaten. Zweiter wurde Max Verstappen im Red Bull. Sein Kollege Isaac Hadjar wurde Dritter. Das Wetter für Deutschland in der Nacht im Norden teils wolkig, ansonsten nur wenige Wolken, später Nebel. Tiefstwerte gehen runter auf 3 Grad. Morgen bleibt es oft sonnig. Im Norden zeigen sich zeitweise Quellwolken, Höchstwerte 18 bis 31 Grad. Die Zeit 23.03 Uhr.
3: Und bitte Vorsicht auf der A81 Singen Richtung Stuttgart in Höhe Herrenberg, ein Pannenauto. Aufpassen bitte auf der B41 Bad Sobernheim Richtung Bad Kreuznach. Zwischen Weinsheim und Rüdesheim Bad Kreuznach West ein Unfall, nichts gesichert. Aufpassen auch auf der B51 Köln Richtung Prüm. Zwischen Olsfeld und Dausfeld ein Auto ohne Licht unterwegs. Die A3 Nürnberg Frankfurt ist zwischen Würzburg-Randersacker und Würzburg-Heidingsfeld noch bis morgen früh in beiden Richtungen gesperrt. Da gibt's eine Umleitung. Dann die A48 Dernbach-Koblenz. Sperrung zwischen dem Dreieck Dernbach und Hörgrenzhausen. Bis Montag früh in beiden Richtungen etwa 5 Uhr. Auch hier gibt's Umleitungen. Die B9 Ludwigshafen Richtung Wörth nach einem Unfall bis circa Mitternacht in Höhe Rölsheim gesperrt. Fahrt über die Karl-Benz-Straße stattdessen. Und für unsere Hörerinnen und Hörer von Bremen 1, die B72 Vilsum-Norddeich ist zwischen Holtrop und Schirum bis circa 11 in beiden Richtungen gesperrt. Die Umleitung, Fahrt Richtung Norddeich über Holtrop, Wiesens, Wallinghausen und Aurich und Richtung Vilsum über Schirum und Ostersander. Na dann, allen unterwegs, gute, sichere Fahrt.
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3: 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Hi und hallo. Let's Party mit einem Wunsch von Tanja und Marco aus Trier. Sie freuen sich sehr auf It's My Life von Dr. Alban. Ein Doktor zu später Stunde.
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0: Hymn for the Weekend, die Hymne fürs Wochenende von Coldplay.
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2: Maximal.
0: Maximal. Maximales Vergnügen mit einer Maxi-Single, das Projekt Culture Beat. Eines der ganz großen Eurodance-Dinger in den 90ern, vor allem mit dem Song Mr. Vain, ging es steil nach oben. Dass es die Band überhaupt gab, war purer Zufall. Gründer Thorsten Fenslau hat aufgelegt im berühmten Techno-Club Dorian Gray am Frankfurter Flughafen. Da war er DJ. Das war so ein Job nebenbei, neben seinem Architekturstudium. Wie es manchmal so geht, die Musik hat ihn dann gepackt, echte Leidenschaft. Und so hat er mit anderen Musikern die Gruppe gegründet. Aber man muss auch echt sagen, Culture Beat hat eine große Krise überstanden. Nach dem tragischen Tod des Gründers 93 hat sein Bruder Frank Fenslau das Projekt übernommen und der Erfolg ging weiter. Eine der Hitsingles des Albums Inside Out von 95 gibt's jetzt. Take Me Away im Aberia Euromix.

0: Über 6 Minuten. Culture Beat im Aberia Euromix. Take me away.
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0: Willkommen im Club. Wir tanzen durch. Was wollt ihr trinken? Was wollt ihr hören? Ja, immer noch sind Fragen offen. Klaus Schröder aus Görwil schreibt, könntet ihr auch was von Mel und Kim spielen? Können wir, tun wir jetzt. Mel und Kim, Respectable.

0: im Auto sitzen und durch die Nacht brettern. Yeah. Robbie Williams und Trippin.
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0: Wir brauchen euch nochmal. Jetzt gibt's ein Funk-Hit-Duell zwischen Partymonster Sandra aus dem Musikclub-Party-Team und mir. Es geht um richtig schwitzige Funk-Gitarren. Mein Vorschlag, James Brown, Sex Machine, kam 1970 raus. Und ja, kaum Bläser, wenig Text, endlose Grooves, immer dieses Get on up, stay on the scene, like a sex machine. James Brown erklärt da, willst du auf dem Dancefloor überleben? Musst du funktionieren wie eine Maschine.
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0: Ist das was?
3: Ach komm, Funk Gott James Brown, das ist eine Ansage, aber ich setze dagegen. Mit Chic, Le Freak. Der Song wurde 1978 veröffentlicht, ist aus einem ziemlichen Frust entstanden, denn Nile Rodgers und Bernard Edwards, die wollten an Silvester in die legendäre Disco Studio 54 in New York, wurden aber an der Tür abgewiesen. Und über diesen Ärger, ja, den packten sie in einen Song und aus dem ursprünglich ziemlich deftigen, ich übersetze es mal mit Ihr könnt uns mal. Da wurde schließlich ein deutlich charmanteres Freakout.
0: Auch ja, toll.
3: Aus dem Frust, da wurde quasi ein weltweiter Disco-Hit.
0: Ist auch eine coole Nummer. Also, Sandra, du gehst mit Le Freak, ich mit Sex Machine.
3: Genau, und ihr sucht euch bitte euren funktastischen Funksong aus und stimmt ab.
0: Jetzt seid ihr dran. Wenn ihr mit James Brown in die Sex Machine wollt, stimmt ab.
3: Ja, und wenn ihr mit Chic und Le Freak in die Disco komplett wollt, also die Disco einfach übernehmen wollt, dann ruft an für meinen Hitvorschlag.
0: Hotline 06131 92 93 94 95.
3: Anhören, aussuchen, abstimmen.
0: Hier ist Pink. Get the party started. Und jetzt seid ihr dran. Abstimmen!

0: Und was ist los auf den Straßen? Es ist kurz nach 11:30 am späten Samstag. Erstmal ab in den hohen Norden. Vorsicht bitte auf der A1 Bremen Richtung Osnabrück. Zwischen Groß-Ippenau und Wildeshausen Nord ein Pannenauto. Bitte fahrt vorsichtig auf der A3 Frankfurt Richtung Würzburg. Zwischen Frankfurt am Main Süd und Offenbacher Kreuz. Radfahrer auf der Autobahn. Auf der A6 Mannheim Richtung Heilbronn. Bitte vorsichtig fahren, zwischen Mannheim und Hockenheim ein Pannenauto liegen geblieben. Die A3 Nürnberg-Frankfurt, gesperrt zwischen Würzburg-Randersacker und Heidingsfeld. Bis morgen früh um 5 gibt's da eine Umleitung. Die A48 Dernbach-Koblenz, gesperrt zwischen dem Dreieck Dernbach und Hörgrenzhausen in beiden Richtungen bis Montag früh. Die B9 Ludwigshafen Richtung Wörth ist in Höhe Rülsheim-Nord noch bis Mitternacht gesperrt. Fahrt über die Karl-Benz-Straße. Noch eine Meldung für unsere Hörerinnen und Hörer von Bremen 1. Die B72 Filsum-Norddeich ist zwischen Holtrop und Schirum bis ca. 11 in beiden Richtungen gesperrt. Kann schon mal nicht sein, weil es ist nach 11, vielleicht bis Mitternacht. Die Umleitung über Norddeich oder Richtung Norddeich fahrt ihr über Holtrop, Wiesens, Wallinghausen, Aurich und Richtung Filsum geht's über Schirum und Ostersander. Allen unterwegs, sichere gute Fahrt.
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0: 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Hi und hallo. Jetzt wird's schräg und eindeutig zweideutig. The Bad Touch von der Bloodhound Gang. 99. Bad Touch ist eigentlich der Begriff, den Kinder lernen sollen, um sich für Übergriffen zu schützen. Aber die Band macht hier lauter, schräge, provokante Witze. Kurz gesagt, musikalisch Party, textlich kompletter Wahnsinn. Hier ist The Bad Touch, die Bloodhound Gang.
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0: Fellini.
1: Samba
0: de Janeiro.
1: So, und jetzt von Samba zu Funk, ihr Fans. Ihr habt euren fantastischen Funk ausgesucht. Jetzt gibt's die Auflösung im Funk-Hit-Duell. Zur Erinnerung, das waren unsere zwei Kandidaten. Das ist doch toll. 1970. Mr. Dynamite und seine Band in Bestform vom Sex Machine Album. Da haben sie den Funk praktisch neu definiert. Endlos dieser Groove. Get on up. Im Dauersignal. Oder, das war Hitvorschlag Nummer 2. 78 rausgekommen. Hat später als erster Song dreimal die Nummer 1 Position in den amerikanischen Charts erreicht, was ich alles weiß.
2: Ja, zwei starke Gegner, damit meine ich jetzt nicht dich und mich, sondern James Brown oder Le Freak von Chic. Und ja, wer hat denn jetzt die meisten Anrufe bekommen und die meisten Nachrichten?
0: Mein Sex Machine oder dein Le Freak? Die Leitungen und das Studio-Feedback waren voll und euer Sieger im Funk-Hit-Duell heißt Chic Le Freak.
2: Yes!
0: Ihr übernehmt jetzt offiziell die Disco.
2: Ich würde sagen, bitte einmal kollektiv für uns alle. Freak out! Mitbrüllen. Sehr schön.
0: Danke für eure Stimmen.

Eddy Musikclub Party. Ihr habt euch wirklich, wirklich viel einfallen lassen und uns mit Musikwünschen überschüttet. Danke für diesen Berg im Studio-Feedback. Genauso soll das sein. Und an der Hotline hat richtig Spaß gemacht mit euch. Einen Wunsch gibt's noch von René. Und der bringt uns zum Schluss nochmal diesen unverwechselbaren Ruf, den ihr nach 2 Sekunden erkennt. Mitte der 80er, Tarzan Boy. Das war ein Riesenhit. Heute ist er perfekt für die Party. Baltimore.

Shadow Dancing, Andy Gibb, kurz vor Mitternacht. Vorsicht bitte auf der A7 Ulm Richtung Füssenreute zwischen Nersingen und Dreieck-Kittistetten ein Pannenauto. Und Vorsicht auf der A28 Oldenburg Richtung Leer zwischen Westerstede West und Apen-Remels liegen mehrere Bretter.

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1: Um 0 Uhr mit Christine Beidt. Der deutsche Außenminister Wadephul hat sich bei der UN-Vollversammlung in New York mit seinem russischen Kollegen Lavrov getroffen. Es war das erste bilaterale Treffen der beiden Außenminister seit Jahren und endete mit einem Handschlag. New York-Korrespondentin Ute Scheins berichtet.
2: Wadephul sprach von einem intensiven Gespräch, räumte aber ein, dass man sich in wesentlichen Punkten nicht einig gewesen wäre. Ihm sei wichtig gewesen, klarzumachen, dass Deutschland Dinge wie den Drohnenangriff am Leipziger Flughafen nicht akzeptiere. Die Bundesregierung macht Moskau dafür verantwortlich. Lavrov erklärte anschließend, das Treffen habe nichts Neues gebracht. Sinngemäß sagte er, das Gespräch sei überflüssig gewesen. Auch in seiner Rede vor der UN-Vollversammlung ging Wadephul auf den Ukraine-Krieg ein. Deutschland sei einer der größten Unterstützer in der ukrainischen Verteidigung gegen Russland und werde weiter versuchen, Russland an den Verhandlungstisch zu bringen.
1: Die SPD in Berlin will mit der Linken über eine mögliche Regierungszusammenarbeit sprechen. Das hat der Landesvorstand einstimmig beschlossen, wie die SPD mitteilte. Die Linke war bei der Wahl zum Abgeordnetenhaus vor einer Woche stärkste Kraft geworden. Teile des Berliner Landesverbands stehen unter anderem wegen umstrittener Positionen zum Nahostkrieg in der Kritik. München ist der deutsche Bewerber für die Olympischen und Paralympischen Sommerspiele 2036, 2040 oder 2044. Das hat Bundespräsident Steinmeier bekannt gegeben. München konnte sich in der Abstimmung gegen die Region Köln-Rhein-Ruhr durchsetzen. Holger Kühner berichtet.
3: In München fanden die Olympischen Spiele bereits 1972 statt. Im Olympiapark von damals sollen Sportarten wie Klettern, Skateboard und BMX stattfinden. Die Segelwettbewerbe werden in Kiel ausgetragen. München soll sich nun vorbereiten für die Kandidatur um die Olympischen Spiele 2036, 40 oder 44. Bereits im kommenden März wird das Internationale Olympische Komitee entscheiden, ob München in die nächste Bewerbungsphase für die Olympischen Spiele 2036 aufgenommen wird.
1: Die deutschen U21-Fußballer haben in Riga 4:0 gegen Lettland gewonnen. Damit springt das DFB-Team in seiner Gruppe für die EM-Qualifikation auf Platz 1 und ist jetzt punktgleich mit Griechenland. Nur der Gruppenerste qualifiziert sich direkt für die EM 2027 in Albanien und Serbien. Die polnischen Volleyballer haben ihren Europameistertitel verteidigt. Sie gewannen im Finale gegen Olympiasieger Frankreich mit 3:1. Die deutschen Männer waren im Viertelfinale gegen Polen ausgeschieden. Das Wetter für Deutschland. In der Nacht ist es im Norden teils bewölkt, sonst gibt es oft nur wenige Wolken, später örtlich Nebel. Die Tiefstwerte liegen zwischen 14 und 3 Grad. Tagsüber ist es oft sonnig, vereinzelt mit Schleierwolken. Im Norden zeigen sich zeitweise Quellwolken, dazu bis 31 Grad. Die Zeit 0:03 Uhr.
4: Dankeschön für die ersten Worte des neuen Tages. Hier ist jetzt der Verkehrsservice der ARD Hitnacht, nur mit den aktuellsten Verkehrsmeldungen ohne Dauerstellenreport. Achtung weiter, Falschfahrer auf der Autobahn 33 zwischen Kreuz Osnabrück Süd und Ickerlandstraße. Ist immer noch ein Falschfahrer gemeldet, bitte ganz rechts fahren, nicht überholen. Auf der A33 zwischen Kreuz Osnabrück Süd und Ickerlandstraße ist ein Falschfahrer unterwegs. Vorsicht hier in beiden Richtungen. Die Autobahn 1 ist zwischen Bramsche und Neuenkirchenfürden wegen Bauarbeiten in beiden Richtungen ja gesperrt. Bis morgen früh um 5 wird es dauern, dadurch aber auch immer noch Stau Richtung Norden. Ab Osnabrückhafen geht's schon los. Und dann A1 Dortmund Richtung Köln zwischen Grevelsberg und Wuppertal Nord 2 Kilometer Stau immer noch. Und die Autobahn 71 ist zwischen Meiningen Süd und Rentwartshausen in beiden Richtungen gesperrt. Dort war vorhin ein Falschfahrer unterwegs. Ihnen unterwegs eine gute Fahrt, unfallsicher und ohne Staus, aber dafür werden Sie ja gut informiert. 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
4: Mit Hanno Bauer in Erfurt. Ich wünsche einen schönen Sonntag.

Tja, du, Herzschmerz brauchen wir heute auch nicht noch. Wenn schon der Vollmond die Nacht so hell beleuchtet und wir eh schon die Nacht reparieren müssen für die vielen Schlaflosen da draußen nämlich. So wie Gerhild aus Dresden, die gleich geschrieben hat an unsere E-Mail im Studio ard-hitnacht@mdr.de. Hallo lieber Hanno, wenn es um den Mond geht, besonders den Vollmond, kann ich auch ein Liedchen singen. Ich habe dann große Probleme mit dem Schlafen und träume so einen Mist zusammen. Da bin ich froh, wenn ich wieder aufwache und alles vergessen habe. Aber manchmal ist das Gehirn nicht so gnädig, ich kann mich erinnern. Doch man gewöhnt sich ja an alles. Natürlich, ist ja auch einmal im Monat soweit, wenn dann nicht eventuell dann die dicken Wolken den Mond verdecken. Ja, und Gerhild hat noch geschrieben für heute, liebe Grüße per Luftpost nach Erfurt von Dresden aus. Und Gerhild, ich wünsche alles Gute, ja, einfach noch ein bisschen Radio hören und vielleicht kommt die Müdigkeit ja dann doch irgendwann und es klappt mit dem Durchschlafen in den Sonntagmorgen hinein. Wer weiß, oder dann vielleicht am Sonntagnachmittag einfach ein Schläfchen machen. Wenn Sie auch irgendwas Positives zum Beispiel zur Nacht oder was Sie erlebt haben, gerne in die Sendung bringen möchten, dann tun Sie das doch. Entweder Sie nutzen die E-Mail-Adresse wie Gerhild, erwähnt habe ich die schon, oder Sie können natürlich auch anrufen, neuerdings auf unserer Mitmachtelefonnummer, die wir ja auch schon aus dem ARD-Abend kennen. Das wäre die 0800 80 80 110. Also 0800 80 80 110. Einfach sagen, wer Sie sind, Vorname reicht ja und woher Sie anrufen, damit ich es ein bisschen einordnen kann. Und dann hören wir uns gleich.

This is the Life. Und Susanne und Steffen lassen sich's noch gut gehen in der Vollmondnacht, haben ihren kleinen philosophischen Spruch zum Mond aufgeschrieben, der da so geht. Hello, unser Gedanke hierzu. Jeder ist ein Mond und hat eine dunkle Seite, die er niemanden zeigt. Grüße Susanne und Steffen in den Mond schauend. Na dann schaut ihr mal und ich schaue hier auf meine rechte Seite und sehe, dass es eine grüne Seite gibt, also nicht eine dunkle, sondern eine grüne Seite. Das erfreut mich sehr, denn eine rote wäre blöd, das wäre eine Falschfahrermeldung zum Beispiel. Die grüne bedeutet, dass der Falschfahrer nicht mehr da ist. Entwarnung von der Autobahn 33, kein Falschfahrer mehr. Zwischen Dissener Tunnel und Einfahrt Ecker Landstraße fährt alles wieder in die richtige Richtung.

Ach, überhaupt nichts mit Goodbye, sondern Willkommen Sonntag. Der Sonntag läuft seit 27 Minuten und jetzt um diese Zeit gibt's bereits auch das frühe Sonntags-Ave Maria in der ARD. Hier ist Jennifer Rush.

0: Rendsburg und Kaiserberg, die A40 zwischen Mülheim an der Ruhr, Winkhausen und Heißen wegen Bauarbeiten. Die Autobahn 42 ist zwischen Herne-Baukau und Herne-Krange gesperrt, die A48 zwischen Dreieck Dernbach und Höher-Grenzhausen. Die A52 Mönchengladbach Richtung Düsseldorf ist zwischen Kreuz Nersen und Kreuz Karst auch heute Nacht gesperrt. Die A215 Neumünster Richtung Kiel ist zwischen Kreuz Kiel West und Kiel Mitte gesperrt. Und die Autobahn 671 ist zwischen Gustavsburg und Hochheim Süd ebenfalls gesperrt in beiden Richtungen. Soweit die Verkehrsmeldungen. Gute Fahrt für Sie da draußen.
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0: Wild Boy im Studio ist Hanno Bauer in Erfurt. Ich grüße ganz lieb. Und hier Duran Duran noch dazu. Ja, schreit mir doch nicht so ins Wort. Mensch, Duran Duran dazu noch mit ihren Wild Boys.

0: Die Wild Boys in Lederhosen und die Madel in Dirndl sind in der Vollmondnacht noch unterwegs, weil vor einer Stunde gerade die großen Festzelte geschlossen haben in München oder vor einer halben Stunde auf der Cannstatter Wasen in Stuttgart. Aber das sind ja nicht die einzigen Volksfeste, die es so gibt.
1: Guten Abend, hier ist Mike Schröder aus Görlitz. Auch in unserer Region gibt es schöne Oktoberfeste, zum Beispiel Chemnitz in der Oberlausitz im Landkreis Görlitz oder auch in Gürbigsdorf-Schöpstal, ebenfalls Landkreis Görlitz, gibt es eine Wiesn. Die ist auch immer sehr zu empfehlen, wenn man deftige Musik und gute Stimmung mögt. In diesem Sinne, allen eine gute Nacht und einen guten Start in den Sonntag.
0: Ja, danke schön.

Auch eine gute Nacht. Solche Volksfeste, die sollen doch nicht unerwähnt bleiben, ne? Nur weil über die ganz Großen immer gesprochen wird, kann man doch die Kleinen auch mal erwähnen. Vielleicht ist ja bei Ihnen auch um die Ecke so richtig was los jetzt am Wochenende. Können Sie gerne erwähnen unter 0800 80 80 110 oder Sie schreiben es mir einfach fix ins Studio. Und wenn ich dazu komme, und das ist so nach und nach dann bei den eintrudelnden vielen E-Mails und bei den Nachrichten auf dem Anrufbeantworter, höre ich das natürlich ab und lese das alles und wir hören das dann in dieser Nacht, verteilt natürlich bis in den Morgen um 6.

0: Auf Wolke 9 ist Bryan Adams ruhig und schwebend durch diese Nacht unterwegs. Traudel in Hannover, die sich über jeden Song von Bryan Adams sehr freut, wird es auch diesmal sehr gefreut haben, schätze ich. Sie hört nämlich meistens die ARD-Hitnacht über ihre Kopfhörer. 0.40 Uhr ist es und ja, wenn wir schon mit der Wolke 9 nicht so richtig vor dem Mond geschützt werden, ja, da bräuchten wir wahrscheinlich noch eine Wolke 10 und 11 und 12 dazu, damit der Mond nicht so runterprasselt und uns stört beim Schlafen. Auch in Innsbruck ist heute natürlich der Mond am Himmel, der Vollmond, und das macht was mit den Menschen. Weiß ich, weil es bei uns auf dem Anrufbeantworter aufgesprochen wurde.
1: Hallo, das ist die Beate aus Innsbruck. Ich wollte euch nur sagen, bei uns scheint mir der Mond genau ins Gesicht rein und da kann man einfach nicht schlafen. Ich habe schon die Vorhänge vor, aber er kommt immer wieder rein. Ja. Okay, ich wünsche euch noch eine schöne Sendung und passt bitte auf euch auf. Okay, dann wünsche ich euch was, gell? Okay, dann gute Nacht, schlaft gut.
0: Tja, wenn man schlafen kann. Und der Mond nicht einfach die Vorhänge immer beiseite schieben würde, um dann doch noch reinzukommen. Wie auch immer der das schafft, ja, mit seinen Strahlen. Ja, jetzt gibt's auf jeden Fall erstmal zum etwas Entspannen die Nights in White Satin.

Tom Petty in der ARD Hitnacht. Und weil es so eine schöne, milde Nacht nochmal ist, die ja so ein bisschen so an Sommer erinnert, gibt es bei uns sogar noch ein bisschen Sommerbowle abzustauben. Ist das nicht schön, wer gerade vom Oktoberfest kommt, ja, und gerade viel Bier getrunken hat, der wird sich jetzt noch über Bowle freuen in unserer Sendung mit dem Summerwein nämlich.

0: Sarah Birning, Midnight Oil in der ARD-Hitnacht und unruhig im Bett. Da ist doch mal wieder der Teufel los unterm Hausdach. Bei Hermann in Beutzenburg an der Elbe in Mecklenburg ist das definitiv noch so. Er hat nämlich geschrieben, moin lieber Hanno, höre gern noch eine Weile zu. Währenddessen vielleicht über mir auf dem Spitzboden endlich mal der Marder in die aufgestellte Lebendfalle tappt. Dann würde ich ihn morgen weit weg wieder freilassen. Gutes Umsiedlungsprojekt, lieber Hermann. Möge mit Ende dieser Geisterstunde der Poltergeist in die Falle tappen. Und was ist da drin in der Lebendfalle? Sind es Regenwürmer wie beim Angeln? Oder vielleicht das Goldfischglas? Oder steckt die Katze in der Lebendfalle, um den Marder zu haschen?
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0: Spannendes Wochenende. Weekend jetzt noch von Earth and Fire vor den 1 Uhr Nachrichten. Ganz liebe Grüße zurück nach Beutzenburg.

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1: Um 1 Uhr mit Christine Beith. Die Berliner SPD hat das Angebot der Linkspartei zu Sondierungen über eine mögliche Regierungszusammenarbeit angenommen. Das habe der Landesvorstand einstimmig beschlossen, teilten die Sozialdemokraten mit. Aus der Nachrichtenredaktion Ramin Movasagian.
2: An den Gesprächen mit Linken und Grünen sollen von Seiten der SPD unter anderem die Landesvorsitzende König und der Spitzenkandidat Krach teilnehmen. Letzterer hatte die Pläne der Linken zu Enteignungen großer Immobilienkonzerne im Wahlkampf noch strikt abgelehnt. Auch mit Blick auf die Antisemitismusvorwürfe gegen die Berliner Linke zeigten sich einige SPD-Politiker skeptisch zu möglichen Verhandlungen. Teile der Berliner Linke stehen wegen ihrer Positionen zum Nahostkonflikt und zum Antisemitismus immer wieder in der Kritik. Laut linken Spitzenkandidatin Ehralp sollen die Sondierungsgespräche kommende Woche starten.
1: Die Außenminister Deutschlands und Russlands haben am Rande der UN-Vollversammlung in New York miteinander gesprochen. Es war das erste Treffen auf dieser Ebene seit Beginn des russischen Angriffskriegs gegen die Ukraine vor rund 4,5 Jahren. Bundesaußenminister Wadephul sprach im Anschluss von einem intensiven Gespräch. Der CDU-Politiker räumte ein, in wesentlichen Punkten sei man sich nicht einig. Der russische Außenminister Lavrov erklärte, er habe bei dem Treffen nichts Neues gehört. Zehntausende Menschen haben in der spanischen Hauptstadt Madrid für das Recht auf Wohnen demonstriert. Sie forderten unter anderem gesetzliche Maßnahmen gegen Zwangsräumungen, wenn Mietern keine Sozialwohnung als Ersatz angeboten werden kann. Aus Madrid Hans-Günther Kellner.
3: Zwar schwelt der Unmut angesichts rasant steigender Mieten in Spanien schon lange. Auslöser dieses Protests ist jedoch die Zwangsräumung der Wohnung der 87-jährigen schwerbehinderten Rentnerin Mari Carmen Abascal in Madrid am Mittwoch. Bilder, die zeigen, wie die 87-Jährige von Sanitätern auf einer Bahre aus dem Haus getragen wurde, lösten im ganzen Land Empörung aus. Investoren hatten die Wohnung vor 8 Jahren gekauft und haben die Miete von 500 Euro auf zuletzt 2.650 Euro erhöht.
1: An der Ostküste der USA hat ein heftiger Sturm Überschwemmungen und Stromausfälle verursacht. Wegen starken Winds und Regens gab es auch massive Beeinträchtigungen im Flugverkehr. Allein am Flughafen in Boston wurden laut dem Portal FlightAware mehr als 250 Flüge gestrichen. Im Vorfeld waren mehrere Großveranstaltungen abgesagt worden, etwa ein Festival im New Yorker Central Park und 2 Konzerte von Popstar Ed Sheeran. Das Wetter für Deutschland. In der Nacht ist es im Norden teils bewölkt, sonst gibt es oft nur wenige Wolken, später örtlich Nebel. Die Tiefstwerte liegen zwischen 14 und 3 Grad. Tagsüber ist es oft sonnig, im Norden zeigen sich zeitweise Quellwolken, 18 bis 31 Grad. Die Zeit 1.03 Uhr.
4: Dankeschön fürs 3-Minuten Nachrichten-Update. Von mir jetzt der Blick auf die Straßen im Lande. Im Verkehrsservice der ARD Hitnacht viele, viele, viele Baustellen, denn es ist schönes Wetter und es soll ja überall gearbeitet werden, ja, damit die Straßen dann auch irgendwann wieder gut sind. Die A1 ist zwischen Bramsche und Neuenkirchen-Vierden wegen Bauarbeiten in beiden Richtungen gesperrt. Die A3 ist zwischen Würzburg, Randersacker und Heidingsfeld wegen einer Sicherheitsübung bis 5 Uhr in beiden Richtungen gesperrt. Die A7 ist zwischen Hamburg-Stellingen und Heimfeld wegen Bauarbeiten in beiden Richtungen gesperrt. Die A8 ist zwischen Perlburg und Merzig-Wellingen in beiden Richtungen gesperrt wegen Wartungsarbeiten. Die Autobahn 30 ist zwischen Bad Oeynhausen-Ost und Dehme gesperrt in beiden Richtungen. In beiden Richtungen ebenfalls gesperrt sind auf der Autobahn 40 die Abschnitte zwischen Kreuz Duisburg und Kreuz Kaiserberg und zwischen Mülheim an der Ruhr, Winkhausen und Heißen. Die A42 ist gesperrt beiderseits zwischen Herne-Baukau und Herne-Krange. Die A48 zwischen Dreieck Dernbach und Höhe Grenzhausen. Die Autobahn 52 Mönchengladbach Richtung Düsseldorf ist zwischen Kreuz Nersen und Kreuz Karst gesperrt. Die A61 Koblenz Richtung Ludwigshafen ist zwischen Stromberg und Waldlaubersheim nach einem Unfall vorübergehend gesperrt. Die Autobahn 71 Schweinfurt Richtung Suhl ist zwischen Rentwertshausen und Meiningen Süd nach einem Unfall gesperrt. Die A215 Neumünster Richtung Kiel ist zwischen Kreuz Kiel West und Kiel Mitte gesperrt. Und dann noch die Autobahn 671 hier ist zwischen Gustavsburg und Hochheim Süd wegen einer Baustelle in beiden Richtungen gesperrt. Gute Fahrt Ihnen unterwegs.
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4: Für alle einen schönen Sonntag wünscht Hanno Bauer aus Erfurt.

Klicks Tracker Band. A Walk in the Park. In der Vollmondnacht auch überhaupt kein Problem. Ist ja noch schön hell draußen. Und Mario hat geschrieben aus Längerich. Guten Abend, lieber Hanno. Good old wild boy. Hier hüllt sich die Säufersonne, also der Vollmond, vornehmend in dünne Wolken. Wir danken für die tolle Musik und uns geht es richtig gut. Noch 5 Arbeitstage und es geht für 2 Wochen in den Urlaub nach St. Peter-Ording. Oh, ihr habt's gut. Ihr könnt in den Urlaub. Sehr schön. Da wünsche ich schon mal alles Gute. Und dann geht's weiter in der E-Mail. Herzliche Grüße an die gesamte Radiofamilie, besonders an Rosi in Leipzig, von Iris und von Mario und Zwerghaar Langdackel Malu, der schläft heute schon mal auf seiner Decke vor. Nicht wie sonst unter der Decke oder unterm Schrank. Ja, dann ganz liebe Grüße an euch, an Malu und an natürlich die Iris und an Mario. Und das mit dem Säufermond, das habe ich ja zum ersten Mal gehört. Die Säufersonne, so steht's hier. Also Begriff, der mir noch neu war. Ich freue mich sehr darüber und spiele dann gleich den Herbert Grönemeyer dahinter.

0: Und recht hat er, auch mit wenig Alkohol kann man vernünftig Spaß haben. Oder ganz und gar ohne. Simona aus Dortmund schreibt jedenfalls: Hallo Hanno, ich war heute Abend wieder in meinem Stammlokal, 100 Meter nur von meiner Wohnung entfernt. Ich war mit einer Freundin verabredet, doch gesellte sich zunächst eine 89-jährige Nachbarin auf ein Glas Prosecco zu mir. Sie lernte dann auch gleich meine Freundin kennen. Die beiden waren sofort per Du und unterhielten sich, als würden sie sich schon lange kennen. Diese unkomplizierte Offenheit liebe ich an vielen Menschen in meiner Stadt. Das ist Lebensqualität. Ich glaube, ich kann heute Nacht gut schlafen, schreibt Simone aus Dortmund. Und Lebensqualität und Dortmund, das passt doch bestens zusammen.
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0: Ja, zu jeder Stadt passt natürlich Lebensqualität. Und Lady Antebellum singt bei uns jetzt noch dazu Need You Now. Oh, schön, wenn so ein Kneipenbesuch dann mit einem positiven Gefühl zu Ende geht und nicht etwa mit dem Schwindelgefühl im Bett. Eine schöne Nacht wünsche ich zurück, Simone.

0: Die Beatles mit ihrem Ticket to Ride. Das ist ja ihr Ticket durch die Nacht in den Sonntagmorgen hinein, 1.25 Uhr. Und Hermann in Boitzenburg hat sich dankenswerterweise nochmal zurückgemeldet zu seiner Poltergeistfalle auf dem Spitzboden, ja. Wo ich ja nicht ganz ernst gemeinte Mutmaßungen zum Köder in seiner Lebensfalle angestellt hatte. Hermann schreibt, in der Falle hängt ein Ei über der Auslösewippe und auf dem Weg dorthin habe ich noch etwas Katzentrockenfutter gestreut. Muntere Vollmond, Nachtschicht weiterhin. Ja, also es ist kein Lebendköter. Darum geht es also, das Leben des wilden Pelzbuben zu schonen. Hätte ich mir jedoch denken können. Naja, habe ich eigentlich irgendwie auch, aber lustiger war es so rum.
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0: Und dann wird der Marder irgendwann freigelassen und er läuft wieder durch den Mondenschein beziehungsweise vielleicht auch durch den Sonnenschein jetzt mit Katharina and the Waves. Walking on Sunshine.

0: 1:30 ist es. Und damit Zeit für den Verkehrsservice der ARD Hitnacht. Diesmal nur die ganz aktuellen Meldungen. A7 Kassel Richtung Hannover zwischen Hannover-Schmünden und Lutherberg. Behinderungen nach einem Unfall. Die Autobahn 45 Gießen Richtung Aschaffenburg ist zwischen Karlstein und Klein-Ostheim nach einem Unfall gesperrt. Und die Autobahn 71 ist zwischen Rentwertshausen und Meiningen Süd wegen Bergungsarbeiten in beiden Richtungen gesperrt. Gute Fahrt Ihnen unterwegs.
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0: Hanno Bauer hier in Erfurt. Grüß Sie.

Sommer war's. Von der Sehnsucht nach jemandem, der unerreichbar scheint. Aus der Erzählerperspektive, dass die Person, die er liebt, die Aufmerksamkeit aller auf sich zieht, während er selbst auf das kleinste Zeichen der Zuneigung hofft.

Vivian hört heute auch wieder die ARD-Hitnacht, um unaufgeregt oder unruffled, würde sie wahrscheinlich sagen, durch die Nacht zu kommen. Und hat geschrieben, hello ihr Lieben in Erfurt, Germany. Liebe Grüße an euch und an die gesamte nächtliche Radiofamilie. Vivian hört ab jetzt mit aus dem britischen Teil von Coesfeld. Ah, die Empire-Enklave. Na dann passt doch London Beat jetzt bestens dahinter. Schönen Gruß, Viv. Und gute Nacht nach Cozy Coesfield. 1:45 Uhr ist es.

0: I Should Be So Lucky. Kylie Minogue mit einem ihrer Happy-Pop-Songs aus den 80ern im Musikprogramm der ARD-Hitnacht, die ja auch den Schlaflosen durch die Vollmondnacht helfen soll.
1: Ja, hallo, mein Name ist Guido von Hagen aus Elbiger Stadt. Und ich bin am rechten Bein amputiert und hab dann, wenn Vollmond ist, mal ganz besondere Schmerzen. Was dann Wetterwechsel sich auch auswirkt, aber bei Vollmond geht gar nichts. Aber dafür habe ich super Musik von euch heute Nacht. Weitermachen. Ciao.
0: Guido, ganz liebe Grüße nach Hagen und hoffentlich lassen die Schmerzen bald nach und die Nacht wird dann doch noch schön. Zumindest mit unserer Musik. Jetzt hören wir noch vor den Nachrichten um 2 Sydney Youngblood, If Only I Could. Und nach Sydney Youngblood dann auch noch Johnny Wakelin, Inside Ear. 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
1: Um 2 Uhr mit Christine Beitsch. Die Zahl der Asylerstanträge in Deutschland ist in diesem Monat deutlich gesunken, auf den niedrigsten Stand seit 2012. Das berichtet die Bild am Sonntag unter Berufung auf das Bundesinnenministerium. Aus der Nachrichtenredaktion Marc Geißler.
2: Im September wurden laut Innenministerium bisher mehr als 3.300 neue Asylanträge registriert. Zum Vergleich, vor genau einem Jahr waren es fast dreimal so viele. Und im September 2024 gingen mehr als 18.000 Asylanträge an die Behörden. Innenminister Dobrindt führt diese Entwicklung auf die verschärfte Asylpolitik der Bundesregierung zurück. Er spricht von der sogenannten Migrationswende und verweist dabei unter anderem auf die stärkere Kontrolle an den deutschen Grenzen. Die Bundesregierung hat angekündigt, den eingeschlagenen Kurs auch auf europäischer Ebene weiter voranzutreiben.
1: Die SPD in Berlin will mit der Linken über eine mögliche Regierungszusammenarbeit sprechen. Das hat der Landesvorstand einstimmig beschlossen, wie die SPD mitteilte. Die Linke war bei der Wahl zum Abgeordnetenhaus vor einer Woche stärkste Kraft geworden. Teile des Berliner Landesverbands stehen unter anderem wegen umstrittener Positionen zum Nahostkrieg in der Kritik. Die Menschen in der Schweiz stimmen heute darüber ab, ob das Neutralitätsgebot des Landes strikter angewendet werden soll als bisher. Eingebracht wurde die Initiative von dem Verein Pro Schweiz, der der rechtskonservativen SVP nahesteht. Schweiz-Korrespondentin Sandra Bieger berichtet.
3: Die Macher der Initiative fordern unter anderem, dass die Schweiz anders als bislang mit keinem Militär- und Verteidigungsbündnis wie beispielsweise der NATO mehr zusammenarbeiten darf, außer wenn sie militärisch angegriffen wird.